0: Jack Hamill, Space Dimension Controller, von seinem neuen Album Orange Melamine. What that means, Melamine, Dirk?
1: I've no idea. Never heard the word before.
0: 27. Mai auf Ninja Tune und wir hören noch einen Song von Space Dimension Controller.

0: Zeit. Ich nehme an, Dirk, das gefällt dir besonders gut, so wie ich dich kenne.
1: Gefällt mir ausgesprochen gut.
0: Gut. Space Dimension Controller. Ziemlich oldschool, wie wir gerade angemerkt haben, als die Mikrofone zu waren. Und
1: einfach wunderbar.
0: Das ist ja unsere musikalische Früherziehung gewesen damals.
1: Sehr schön. Auf welchem Label ist es?
0: Immer noch auf Ninja Tune.
1: Oh, Ninja Tunes, ja. Great.
0: Und ich hoffe, er spielt jetzt auch bald wieder in Berlin.
1: Hoffe ich auch.
0: Jack Hamill.
1: Dann komme ich mit.
0: Gut.
1: Cool. So, we're going to have a little more Welsh pop now. Last time, you weren't here, Michael, but it was my great honor to play the new single by the Super Furry Animals, who, you know, I'm a big fan. And the lead singer has also got a new single. This is a political song. It's called I Love You, But You, EU, because there's this referendum in 2 weeks in the UK about leaving the EU. What are they, crazy, these Brits? What? I actually voted today. I sent my vote in, but this is Griff's song about it.

0: way.
1: That was
0: Because I love you.
1: That was Griff Rhys there.
0: Because I love you.
1: With the song. That was Griff Rhys with the song I Love You, which is a thing about the. How do I not hear myself? It's very strange. Huh. And yeah, Michael, you have the right song.
2: Wir haben jetzt ein bisschen improvisiert während der Pause.
1: I'm not getting the mics here somehow. I got out. Sorry, my problem. My mistake. Yeah, Griff Rhys there with the I Love You. You. Yeah,
2: genau.
1: You can use the two.
2: Und wir haben jetzt während der Pause ein bisschen improvisiert und ich habe den passenden Song danach gefunden, den wir jetzt, der nicht geplant war, aber den wir jetzt spielen müssen. Passend nach I Love You hören wir jetzt I Don't Love You Anymore.
1: Let's have it.

0: I Don't Love You Anymore, Dirk.
1: Oh.
0: Von Anoni. Hat super Hype im Moment. Spielt Ende Juni im Tempodrom.
1: 28th of June.
0: Ja. Und ist ein Album, das mir überhaupt nicht gefallen hat am Anfang. Aber nachdem mir so viele Leute davon so viel erzählt haben und so viel positive Dinge, habe ich es mir auf dem Weg in meine Heimatstadt, deswegen war ich auch in der letzten Show nicht dabei, mit 10 Mal hintereinander angehört, bis es mir gefallen hat, und jetzt finde ich es ganz großartig. Und das Gleiche erwarte ich von dir auch, mein Lieber.
1: Gut, also dann müssen wir gleich noch einen Track von Anoni hören.
0: Genau, das neue Album heißt Hopelessness und wir hören den Titelsong dazu.

0: Hopelessness. Kürzlich erschienen auf Rough Trade und
1: Secretly Canadian.
0: Ja, und sie spielt am, wann nochmal? Im Juni?
1: 28. Juni.
0: Im Tempodrom. Es gibt noch Karten und jeder, der das Album noch nicht gehört hat oder es jetzt total all gefunden hat und kitschig, dem würde ich empfehlen, es nochmal zu hören und nochmal zu hören, nochmal zu hören. Denn ich glaube, es ist eines der besten Pop-Alben, das ich in den letzten Jahren gehört habe.
1: And Anoni is, of course, the singer from Anthony and the Johnsons.
0: Natürlich.
1: Unmistakable voice.
0: Und right. Hat unter anderem zusammengearbeitet mit Hudson Mohawk und One Trick Point Never und noch so einigen anderen.
1: Very nice. Yeah. Cool. So that's Anoni, and who's playing at the end of June. I've got a concert tip for this weekend. This is my big tip at the Torstrassen Festival that's happening this weekend. It's Le Millipede. We're going to hear some tracks now from their amazing album on Alien Transistor, Die Jährlichen Winde, Le Millipede.

0: What an amazing sound.
1: Lustig.
0: Sehr lustig, oder? Sehr tanzbar. Ich habe die letztes Jahr im Roten Salon gesehen, bei des Alien Transistor Abend, wo Mimikov und Joy Money, wie hieß sie nochmal, gespielt haben. Und wahnsinnig toll live. Deswegen freue ich mich, dass die jetzt nochmal im Grünen Salon spielen, am Samstag beim Torstraßenfestival.
1: Tagsüber. Das wird auch lustig.
0: Genau, am Nachmittag, so um 3 Uhr Nachmittag.
1: Endlich mal wieder ein Grund, sich schon tagsüber schon zu betrinken.
0: Ja, schön für die Familie, weißt du, bringt die Kinder. Das ist sehr spaßige, tanzbares Live-Musik, wo die Gebrüder Ache mitspielen.
1: Alles süddeutsche Musik aus dem bayerischen, schwäbischen Landkreis.
0: Das ist der beste Label, Alien Transistor, also echt.
1: Gut.
0: Genau.
1: Wir haben ja gerade, als die Mikrofone zu waren, realisiert, dass wir ein kleines Problem haben am 28.06., wenn nämlich Anoni spielt. Denn am gleichen Tag spielt einer meiner großen Helden, so der quasi der Erfinder des Experimental Hip-Hop oder einer der Key Figures des Experimental Hip-Hop, Josh Davis, DJ Shadow, eben Gretchen, und er stellt sein neues Album vor, The Mountain Will Fall, und wir hören einen meiner Lieblingssongs von seinem Album The Private Press 2005, You Can't Go Home Again.
0: Let's check it out.
1: Oder auch nicht.
0: DJ Shadow.
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0: Also, das ist der große DJ Shadow, Josh Davish, spielt am Dienstag, den 28.06. im Gretchen und stellt sein neues Album vor. The Mountain Will Fall. Am gleichen Tag wie Anoni. Im?
1: Anoni spielt im Tempodrom.
0: Ist nicht so weit voneinander entfernt.
1: Das kann man schaffen.
0: Gut, dann versuchen wir das, wir beide. Okay, das war DJ Shadow of the Private Press mit einem meiner Lieblingssongs, You Can't Go Home Again. Auch wenn es zeitlos ist, kann man sagen, old school. Und jetzt hören wir fast eine ähnliche Musikrichtung, vielleicht sogar die gleiche Musikrichtung, nur 20 Jahre später. Und zwar hören wir Good Luck and Do Your Best, so heißt das Album von Gold Panda, kürzlich erschienen auf City Slang.
1: Gold Panda.

0: that was Derwin Schlecker.
1: Ja, Gold Pandas Name ist tatsächlich nach jetzt 3 Minuten Research. Ich sprich's mal auf Deutsch aus, ja? Derwin Schlecker.
0: Derwin Schlecker.
1: Wahrscheinlich aus der Schlecker-Dynastie, die ja furchtbar, ihr Unternehmen furchtbar gegen die Wand gefahren haben. Jetzt immer noch Porsche fahren. Und Derwin Schlecker wohnt ja mittlerweile auch in Berlin.
0: So sieht's aus.
1: Gold Panda, neues Album Good Luck and Do Your Best. Auf City Slang. Davor war er auf Ghostly, Ghostly International.
0: Yeah, real nice stuff. Okay,
1: und es ist schön, wenn man das so hört, 2005 DJ Shadow und dann Gold Panda.
0: Gold Panda, keeping the hip-hop flame alive.
1: Yeah.
0: Real nice stuff on DB. We like a bit of hip-hop.
1: Yeah.
0: Okay, so you were talking about if I've got new music, Michael.
1: One last thing, sorry.
0: Yeah, tell me.
1: Gold Panda spielt natürlich in Berlin, im Berghain. Oh. Wann und wie er da reinkommt, ohne anzustehen, erfahrt ihr natürlich auf digitalinberlin.de. Wir präsentieren das Konzert natürlich.
0: Schön, freue ich mich. And I've got a big concert announcement. This is a show that's on next Friday, the 10th of June, at SO36.

0: Works every time.
1: Die Undertones. Jeder, der die nicht kennt oder den Song nicht kennt, der sollte ganz schleunigst seine Hausaufgaben machen. Und erst nachdem er seine Hausaufgaben gemacht hat, diese Show hier wieder anhören. Weil man sollte wissen, dass die Undertones natürlich die Lieblingsband waren von dem wichtigsten und bekanntesten Radiomoderator, John Peel. Und das war natürlich der Song Teenage Kicks. Und welche Zeile steht auf seinem Grabstein? Die erste oder die...
0: Es stimmt, Teenage Kicks are hard to beat. Ich glaube,
1: genau, das steht auf seinem, auf John Peel's Grabstein.
0: And the band are still living, the Undertones, and they're playing at SO 36 next week on the Friday night, 10th of June. And it's a good weekend at SO 36 because on the Sunday, Camera are playing. There's a big festival on. But yeah, the Undertones, you got to check them out, right?
1: Ja, und beeilt euch, weil es wird ausverkauft. Und wenn ihr es tatsächlich schafft, ganz nach vorne zu kommen, dann seht ihr uns beide, Dirk und Michael, in der ersten Reihe.
0: Pit, in the marsh pit. So, we're drawing to the close of tonight's show, but we're going to hear another track. This is on Ghostly, right? The Heathered Pearls?
1: Ghostly International, eins unserer Lieblingslabels.
0: Check it out.

0: Yeah, that was Torn Hawk there, which is probably my favorite album at the moment. I've played tracks in previous shows. It just came out a couple months ago on Mexican Summer, is that right? And
1: super label brings.
0: Yeah, I think so. I need to check it out more because they put this out and I love this so much. Torn Hawk is playing on the 17th of June. That's 2 weeks on Friday at Sankt Georg in Kreuzberg. And I don't know if I even want to go because the album, I love the album so much, and I'm afraid, you know, if he's playing St. Georg, it's not really a concert venue, so I'm concerned, you know, it's going to be just like a laptop set, or I'm going to be disappointed with the live show.
1: You should go.
0: Okay, maybe I'll go, and I'll risk it.
1: Yeah. Wir sind leider schon fertig für heute.
0: Ja.
1: Und wir sind ab sofort eine Stunde früher dran. Wir fangen jetzt nämlich um 21.30 Uhr an und hören um 11 Uhr auf. Früher war das um genau eine Stunde später, was ich persönlich ein bisschen schade finde. Aber auf jeden Fall hört ihr uns jetzt.
0: Man hört das sowieso morgen auf Mixcloud.
1: Kann man sich auch anhören auf Mixcloud. Dirk. Das war mir eine Freude. Vielen Dank, dass du die ersten 30 Minuten übernommen hast, während ich noch beim Boxen war und mich vorbereitet habe auf meinen großen Kampf, das Leben.
0: Ja. Yeah.
1: Und weil wir gerade vom Leben sprechen, wir hören der letzte Song heute Abend ist wieder von Anuni, von ihrem neuen Album Hopelessness. Und der Song heißt Watch Me. Und wir hören uns wieder, wenn ihr wollt, in 2 Wochen.
0: Thanks for listening. Digital in Berlin, back in 2 weeks. Thanks, Michael.

0: Es ist 3.30 Uhr. Irgendwie, hier ist der schnelle Ritt durch die Nacht bei Radio Korax. Weiter geht's hier mit Stroko. Bubble Gamski trifft Schokoriegel Garage. 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

Einen wunderschönen guten Abend hier auf Pi Radio. Ja, war heute ein schöner Tag, viel Sonne, deshalb bin ich auch so ein bisschen chillig drauf. Na, schauen wir mal. Das eben waren The Bermudas mit Donny. Also eigentlich so ein bisschen 50er, aber auch so ein leichtes bisschen psychedelisch durch den schönen Gesang. Na, beschäftigen wir uns mal noch ein bisschen mit dem Sommer und der schönen warmen Brise. Hoffentlich wird es nicht zu bald wieder kühl.

Tony Barber mit Is It Raining. Ja, nach Sonnenschein kommt Regen, aber das Schöne, nach Regen kommt auch wieder Sonnenschein und das macht fröhlich und das ist auch super und deshalb heißt der nächste Song Happy von Proud Flash.

Don Paulin mit Ananas. Na, morgen ist wieder 1. Mai, da geht's wahrscheinlich wieder rund. Da gab's mal so einen schönen Song aus Lateinamerika, Demolition von den Los Psychos. Leider habe ich da das kleine Scheibchen nicht. Aber es gibt eine Band, die in Berlin gerade so ein bisschen Platten rausbringt. Maschek, die sich so ein bisschen in der Tradition sehen von den Los Shakers. Und die haben auf ihrer letzten Single auch diesen Song aufgenommen, der so ein bisschen mit dem 1. Mai zu tun hat, nämlich Demolition.

Ja, so ist es, wenn man hier völlig abgehetzt ins Studio kommt. Also, der Gary Glitter singt hier doch auf dem Song. Das liegt daran, dass ich es verwechselt habe, dass die normale Vocal-Version immer House of Jack heißt und Sourcing immer die Instrumentalversion ist. Und das Besondere eben ist, dass diese Version Sourcing heißt und auch gesungen ist. Und ja, da ging der Kopf nicht ganz so schnell, wie er sollte. Aber es geht weiter mit dem nächsten Song von Stereo Scope Jerk Explosion. Ja, hört euch den schönen Song an. Ist aus den 90ern oder Anfang 2000. Der ist aber jetzt ohne Gesang.

Das war die Gruppe Apaslar aus der schönen Türkei. Dort ist wahrscheinlich schon richtig Sommer und Temperaturen, die kaum auszuhalten sind. Aber so genau weiß ich es nicht. Ich weiß nur, dass wahrscheinlich gerade eisige Verhältnisse zwischen den politischen Kasten herrschen. Aber naja, das soll uns jetzt gerade nicht interessieren. Gehen wir lieber zurück in unsere Träume. The Pretty Things Walking Through My Dreams.

The Bacon Street Union mit Blue Avenue. Ja, wo wir jetzt schon bei so Garagenzeug sind. Der nächste Song ist auch ein Garagensong, The Joys of Life, Descent.

The Revelers mit Psychedelic Movement. Na, jetzt haben wir wieder ein bisschen Gesang gehabt. Das nächste Lied ist wieder ohne Gesang. Und viel kommt da von The Masking Sound aus Kanada.

The Gods mit einer Coverversion des Beatles-Songs Hey Bulldog. Und weiter geht's mit einer Band, deren Namen ich nicht mal kenne, denn der nächste Song ist erschienen auf einem französischen Film-Soundtrack zu dem Film. Oh, jetzt kommt wieder mein schlimmes Französisch. Ne nous fâchons pas. Was auch immer das heißt. Und der Song heißt Akku und hinten drin steht Mon Kiss Chant. So, hören wir mal rein. Für mich erinnert es immer ein bisschen an Gloria.

Johnny Fever mit Zombie war das eben. Ein Song, den man wahrscheinlich auch gut zu Halloween spielen kann, aber da ist es ja noch eine Weile hin. Kommen wir zum nächsten Song. For Goodness Sake von Tommy Van and the Professionals. Eigentlich ja mehr so ein Zoll-Typ, aber der Song ist so ein bisschen was anderes.

Elephant's Memory mit Jungle Jim at the Zoo. Und weiter geht's mit Paul Martin and the Sound Factory. Und der Song heißt Come On.

Morena y Clara, no Lores Mas. Ein schöner, ja, Acid Rumba Song. Ist, glaube ich, auch auf dieser Compilation drauf, die vor ein oder zwei Jahren erschienen ist. Acid Rumba. Und auf 12 Inch zu bekommen. Aber das ist die kleine Scheibe. Gibt auch noch die andere Seite, vielleicht später. Aber jetzt geht's weiter mit Puzzle und Hula.

Das waren Bone Shaker mit Sweetness. Und weiter geht's mit was anderem aus Spanien. Treshumas Busco tu Sangre. Ich meine, wo es jetzt ein komplett spanisches Finale in der Champions League gibt und eigentlich ja nur Madrider Finale ist, kann man auch ein bisschen spanische Musik spielen, was?

Randy and the Radiance mit My Way of Thinking auf Sun Records. Ja, auf Sun Records, dasselbe Label, auf dem auch Johnny Cash seine ersten Platten veröffentlicht hat. Aber die konnten eben auch sowas. Der nächste Song ist ein Beispiel dafür, was passiert, wenn man bei eBay nur die ersten paar Sekunden hören kann. Da hört er sich nämlich sehr gut an. Hinten wird es ein bisschen poppig. Viel Spaß mit The Avengers, Love, Hate, Revenge.

Und der nächste Song wird ein Beispiel sein dafür, wie es auch genau andersrum sein kann. The Rogues mit Piangi con mi oder me oder wie das auch immer auf Italienisch heißen mag.

The Sea Dogs, I Be There. Ja, ein schöner Song über Leute, ja, die für ihre Freunde immer da sind und ja, ihnen das auch anbieten. Nur ist es nur noch fast vier Minuten, bis die Sendung vorbei ist. Und der nächste Song ist von einem sogenannten Alex, also der heißt einfach Alex und der Song heißt De Ruhe. Und da will ich einfach mal hinten von der deutschen Platte so ein bisschen kurz vorlesen. Alex ist kein Türke, jedoch entbehrt sein exotisch eigenartig klingender Türkrock nicht einer gewissen auf jahrelang handgreiflichen Erfahrung in der Türkei basierenden Echtheit. Ja, man wundert sich, aber es ist wirklich ein schönes Lied, was ihr gleich hören werdet. Der Rest der LP ist wohl mehr so leicht country-rockig mit türkischen Einflüssen. Der Song ist eher so ein bisschen psychedelisch, erinnert so ein bisschen

bisschen an, so leicht, ja, so Indien mit Zitar, aber es ist dann doch eher das türkische Instrument. Das heißt, jetzt muss ich mal kurz überlegen, ich glaube Baklama oder irgendwie sowas. Naja, viel Spaß damit und nach mir der Nordpol-Zigeuner. Viel Spaß am 1. Mai und heute Nacht tanzt gut rein in den Mai. Tschüss.

0: 5 Uhr. 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

0: Es ist 6 Uhr, gleiches Schluss mit dem Nachtprogramm. Ich hoffe mal, dass alles sauber durchgelaufen ist. Der Ritt durch die Nacht, Zeit ins Bettchen zu gehen. Moment, The Brain, die DJ-Show, gemischt aus Elektro-Broadcast, Dissonanz-Pop, Rock'n'Roll, epischen Gesängen, vorindustrieller Robotik, Raumfahrt-Pop, vorsintflutlichen Vintage-Raritäten in Form von kinematischen Mini-Dada. 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

0: Sagt der Anna, die dir heute an die Bahnhof diese Aufreger, so hübsche Striche an die Perlen.
1: Ja, ich hab mir jetzt wieder eine Tube Briss gekauft.
2: Ach, das ist das die Pünktwelle. Ja,
1: ja, ja. Sag mal, die da hinten ist ja auch nicht.

0: Der deutsche Lottoblock teilt Ihnen die Gewinnzahlen der 12. 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
1: Gesetzentwürfe müssen sprachlich richtig und möglichst für jedermann verständlich gefasst sein, heißt es im § 42 Absatz 5 der gemeinsamen Geschäftsordnung der Bundesministerien. Doch das ist nicht immer der Fall. Sowohl was die Namensgebung der Gesetze angeht, als auch was die Formulierungen im Einzelnen betrifft, da ist eine Menge Kabarett drin. Der Gesetzgeber lässt eine besondere Vorliebe für Doppelungen erkennen. Hören Sie, liebe Hörerinnen und Hörer, mal hier rein. Klassische Stilblüte aus dem Beamtenrecht. Zitat: Die einmalige Zahlung wird für jeden Berechtigten nur einmal gewährt, heißt es im § 5 Absatz 1 Satz 1 im Bundesbesoldungs- und Versorgungsanpassungsgesetz von 1995. Dessen Sinn war es, eine Doppelalimentation der aktiven Beamten mit mehr als einem Hauptamt zu vermeiden. Na bitte, einmalige Zahlung wird nur einmalig gewährt. Tolle Formulierung. Ähnlich überraschen 9 der 13 deutschen Kommunalverfassungen den Bürger mit der Erleuchtung, Zitat, Einwohner der Gemeinde ist, wer in der Gemeinde wohnt. Ja, wer hätte das gedacht? Muss man doch mal so eindeutig formulieren. Und laut § 16 Absatz 1 Nummer 1 des Wohnraumförderungsgesetzes wird Wohnraum dadurch geschaffen, dass er geschaffen wird. Zitat, Wohnungsbau ist das Schaffen von Wohnraum durch Baumaßnahmen, durch die Wohnraum in einem neuen selbstständigen Gebäude geschaffen wird. Da muss man doch erst mal drauf kommen. Mindestens ebenso beliebt wie die Definitionen der Juristen sind ihre Abkürzungen. BGB, Bürgerliches Gesetzbuch, okay, das geht. GG, Grundgesetz, das ist auch okay. Aber hören Sie mal hier, kennen Sie ein Wort mit 6b? Der Jurist weiß Rat. BDGBIBBB-BFANO. So lautet die Abkürzung der Anordnung zur Durchführung des Bundesdisziplinargesetzes bei dem bundesunmittelbaren Bundesinstitut für Berufsbildung im Geschäftsbereich des Bundesministeriums für Bildung und Forschung. Diese Abkürzung hat immerhin 18 Buchstaben. Auf wiederum 25 Buchstaben bringt es das das Gesetz zu dem Zusatzabkommen vom 2. November 1984 zum Abkommen vom 30. April 1964 zwischen der Bundesrepublik Deutschland und der Republik Türkei über soziale Sicherheit und zu der Vereinbarung vom 2. November 1984 zur Durchführung des Abkommens vom 11. Dezember 1986. Haben Sie das verstanden? Nein, ja, ich auch nicht. Ich sage, weg mit den trockenen Gesetzesbezeichnungen. Unsere tüchtigen Politiker haben schon vor einigen Jahren damit angefangen und sie schufen das Gute-Kita-Gesetz und das Starke-Familien-Gesetz, überwacht und verwaltet von BMFSFJ, Bundesministerium für Familien, Senioren, Frauen und Jugend. Und Donald Trump peitscht gerade sein Big Beautiful Bill durch die Parlamente. Toll, sehr zu loben. Jetzt wäre es doch empfehlenswert, einen Ausschuss zu bilden, der alte Gesetzesbezeichnungen in neue, moderne Bezeichnungen umtauft. Also, aus dem Klimaschutzgesetz wird das Prima-Klima-Gesetz. Aus dem Sozialgesetz wird das Happy-Together-Gesetz. Aus dem Gesetz zur Regulierung des Prostitutionsgewerbes sowie zum Schutz in der Prostitution tätigen Personen wird das Sicher-Sauber-Puff-Gesetz. Aus dem Gesetz zur Anpassung steuerlicher Gleichbehandlung der Partner eingetragener Partnerschaften wird das Wer sich teilt das gleiche Bett, gern die gleichen Steuern hätte Gesetz. Und aus dem Rinderkennzeichnungs-, Rindfleisch-, Etikettierungs-, Überwachungsaufgabenübertragungsgesetz, 96 Buchstaben zum Verlieben, wird das Kohle, wer darf Rindern Ohrclips und Rindfleisch stempeln, verpassen Gesetz. Na bitte, Geht doch.

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1: 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Ja, hallo Leute, herzlich willkommen bei Was ist denn hier los? Die Ausgabe vom 7.5.2026, heute mit Frank und... Tja, ich bin heute wieder alleine, so ist das manchmal. Aber ich werde euch dann eben alleine die ganzen Veranstaltungstipps hier präsentieren. Zunächst einmal empfehle ich euch, legt euch Papier und Stift bereit, denn wir geben ja einige E-Mail-Adressen, Telefonnummern und so weiter durch. Vielleicht macht ihr euch dann besser ein paar Notizen, falls euch eine Veranstaltung interessiert. Und auch ganz wichtig, falls ihr möchtet, dass wir hier eine Veranstaltung von euch, die ihr also organisiert, hier präsentieren, dann schreibt uns gerne eine E-Mail an wasistdennhierlos@freiesradio-nms.de. Was ist denn hier los in einem Wort zusammengeschrieben? Alternativ die Kurzform widhl@freiesradio-nms.de. So, es gibt hier wieder eine Menge Programm. Mal sehen, ob ich das schaffe, überhaupt alles in dieser einen Stunde unterzubringen. Wir beginnen am Freitag mit dem Freitag. Dort findet wieder am Nachmittag für die Kinder Klangnest, eine musikalische Wohlfühlstunde mit Geschichten und Liedern in der Stadtbücherei statt. Zur Ruhe kommen, Klangwelten entdecken und gemeinsam musizieren. Im Klangnest stehen Musik, Sprache und Bewegung und Fantasie spielerisch im Mittelpunkt, ganz ohne Leistungsdruck. Die Kinder singen, hören Geschichten, musizieren mit kleinen Instrumenten und nehmen an fantasievollen Bewegungsspielen teil. So sammeln sie behutsam erste Klangerfahrungen, entdecken ihre eigene Stimme, erleben eine Vielfalt von Hörereignissen und Liedern. Gleichzeitig wird ihr Körpergefühl gestärkt, ihre sprachliche Entwicklung gefördert und das soziale Miteinander unterstützt. Für Kinder im Alter von 4 bis 6 Jahren, geleitet wird die Stunde von der erfahrenen Geigenlehrerin Christine Galka. Die musikalischen Wohlfühlstunden sind ausschließlich für die Kinder gedacht, ohne Begleitung der Eltern. So entsteht ein geschützter Raum, in dem sie eigene Erfahrungen machen können. Eltern können in dieser Zeit gemütlich in der Stadtbücherei stöbern und ihre Kinder um 16.15 Uhr wieder abholen. Eine Anmeldung ist nicht erforderlich und das Ganze ist kostenfrei. Am Freitag, den 8. Mai von 15.30 Uhr bis 16.15 Uhr in der Stadtbücherei Neumünster-Wasberger Straße 14 bis 20. Ja, jetzt findet wieder der Jahrmarkt statt, der Frühjahrsmarkt auf dem Jugendspielplatz. Der Frühling ist da und mit ihm kehrt das bunte Treiben zurück. Von Freitag, den 8. Mai bis einschließlich Montag, den 11. Mai findet der traditionelle Frühjahrsmarkt auf dem Jugendspielplatz an der Karlstraße statt. An 4 Tagen werden 52 Schaustellerinnen und Schauspieler auf 475 Frontmetern den beliebten Familienmarkt präsentieren. Fahrgeschäfte wie der Breakdancer, der Jumper oder die Kindereisenbahn Dschungel Express werden klein und groß begeistern. Auch Glücks- und Geschicklichkeitsspiele wie Dosenwerfen oder Armbrustschießen sorgen für eine vielfältige Unterhaltung. Für das leibliche Wohl ist ebenfalls gesorgt. Ob Pommes, gebrannte Mandeln, Eis oder kühle Getränke, an dem insgesamt 20 Imbiss- und Ausschankbetrieben ist für jeden etwas dabei. Ja, hörte sich ja alles sehr gesund an, ne? Am Freitag und Samstag kann der Frühjahrsmarkt jeweils von 14 bis 23 Uhr genossen werden. Am Sonntag hat der Markt von 14 bis 22 Uhr geöffnet und am Montag von 14 bis 21 Uhr. So, dann gibt es auch noch Theater und zwar Momo. Das wird von der Niederdeutschen Bühne präsentiert. Momo ist ein Kind voller Fantasie und Lebendigkeit, das eigenständig und glücklich unter freiem Himmel lebt und von allen Kindern und Erwachsenen ihrer Umgebung geliebt und stets umsorgt wird. Bis eines Tages die grauen Herren anfangen, den Menschen ihre Zeit zu stehlen, um ihre eigene Existenz zu sichern. Lebenszeit wird zu einer Währung und die Menschen um Momo herum besitzen immer weniger davon. Stets getrieben von der Gier der grauen Herren. Die kleine Momo macht sich mutig auf den Weg, um die grauen Herren zu stoppen und ihre besten Freunde Beppo Straßenkehrer und Gigi Fremdenführer aus den Fängen der Zeitdiebe zu befreien. Unterstützt wird sie dabei von Meister Hora und der kleinen Schildkröte Cassiopeia, mit denen sie einen beinahe aussichtslosen Kampf gegen die immer mächtiger werdenden Zeitdiebe wagt. Die junge niederdeutsche Bühne bringt den Kinderbuchklassiker von Michael Ende am 20. und 9. Mai auf die Bühne. Eintritt 5 Euro am Freitag, den 8. Mai von 18 bis 20 Uhr und dann eben auch noch am Samstag. In der Niederdeutschen Bühne Neumünster, Studiotheater, Klosterstraße 12. In der Kulturwerkgalerie in der Esplanade 22 gibt es vermischte Ergänzungen von Michael Schröter und Ole Brandenstein. Das, mehr steht da nicht. Eine sehr knappe Information, wie immer. Das findet statt am Freitag, den 8. Mai von 18 bis 20 Uhr, wie gesagt, in der Kulturwerkgalerie Behrend, Esplanade 22. Ja, dann Kneipenklassik, klassische Musik an besonderen Orten. 2090 wurde das Ensemble Kneipenklassik gegründet. Seitdem spielen sie klassische Musik und in Kneipen und Bars. Die jungen Musikerinnen und Musiker bringen Begeisterung für klassische Musik mit und diese in lockerer Konzertatmosphäre zur Aufführung. Am Freitag, den 8.5. um 19.30 Uhr könnt ihr in der Räucherkarte Wattenbeck Best of Kammermusik und Classic Crossover erleben. Der Eintritt ist frei, es wird um eine Hutspende gebeten und wegen des begrenzten Platzangebots bitte telefonisch anmelden bei Klaus Mich unter 0177 839 0609. Veranstalter ist der Kulturkreis Wattenberg e.V. Ja, das Ganze dann, wie gesagt, am Freitag, 8. Mai, 19 bis 22 Uhr. Café Räucherkarte Wattenberg, Dorfstraße 16, eben in Wattenberg. Dann habe ich hier noch einen Kinofilm, Silent Friend, ein Drama, 147 Minuten lang, freigegeben ab 6 Jahren. Im alten Botanischen Garten der Universitätsstadt Marburg steht seit über 100 Jahren ein Ginkgo-Baum, der als stiller Beobachter Zeuge tiefgreifender Veränderungen im Leben dreier Menschen wird. 2020 wagt ein Neurowissenschaftler aus Hongkong ein ungewöhnliches Experiment mit dem uralten Baum. 1972 erfährt ein junger Student eine innere Wandlung, ausgelöst durch die konzentrierte Beobachtung einer Geranie. 1908 entdeckt die erste Studentin der Universität durch das Objektiv ihrer Kamera die verborgenen Muster des Universums. Eintritt 8 Euro, Tickets sind vorbestellbar unter Reservierung at kdw-neumünster.de am Freitag, den 8. Mai, um 20 Uhr. Ja, im KDW Waschpool 20. Ich glaube, jetzt können wir mal ein bisschen Musik hören. Und zwar Moby mit Lift Me Up.

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Und weiter geht's mit Theater, nämlich Hokus Pokus, eine theatrale Schöpfungsgeschichte von Familie Flöz. Wie fängt alles an? Mit einem Knall, einem Atemzug oder einem Klumpen Lehm? Und wie endet es? Die Familie Flöz wagt sich an das große, größte aller Themen, die Schöpfung, und nimmt damit an das Chaos, das folgt, sobald das Leben seinen Lauf nimmt. Am Anfang ist alles Licht und Leichtigkeit. Ein Paar findet sich, wagt erste Schritte im paradiesischen Garten, findet, Gott sei Dank, eine bezahlbare Wohnung. Doch lange hält die Idylle nicht. Kinder kommen, das Leben zerrt an ihnen und während sie versuchen, den Überblick zu behalten, wächst die Geschichte über sie hinaus. Familie Flöz setzt dabei wie gewohnt auf alles, was Theater kann. Maskenspiel, Musik, Film, Geräusche. Doch diesmal gehen sie noch einen Schritt weiter. Zum ersten Mal treten die Schauspielenden hinter den Masken hervor, wechseln nahtlos zwischen Figuren und Rollen und lassen Identitäten verschwimmen. So entsteht ein Spiel, das mit jeder Wendung neue Ebenen freilegt und das Publikum immer tiefer in seinen Bann zieht. Ihr ganz eigenes Theateruniversum hat Familie Flöz zu einer der beliebtesten Bühnen Kompanien Europas gemacht. Endlich sind sie wieder in Neumünster zu erleben. Und zwar am Freitag, den 8. Mai von 20 bis 21:20 Uhr im Theater in der Stadthalle. Und jetzt gibt es hier noch eine Info nach dem Motto, was ist denn hier nicht los? Ja, mein fabelhaftes Verbrechen fällt leider aus. Das ist also eine Info für alle, die da sich das ansehen wollten im Theater in der Stadthalle. Diese Vorstellung fällt aus und wird durch Zoom ersetzt. Alle bisher gekauften Karten für diese Veranstaltung sind weiterhin auch für die Ersatzvorstellung gültig. Weitere Informationen im Kulturbüro unter der Telefonnummer 04321 942 3316. Dann gibt es hier den Gratis-Comic-Tag. Am 9. Mai 2026 ist Comic-Tag und die Stadtbücherei verwandelt sich von 10 bis 14 Uhr in einen bunten Treffpunkt für alle, die Comics und Kostüme lieben, einfach einmal in diese kreative Welt eintauchen möchten. Comics, Kostüme und jede Menge Spaß in der Stadtbücherei wird es ein buntes Programm geben. Gratis Comics zum Mitnehmen, Perücken-Workshop, Fotoshooting mit einem professionellen Fotografen in der Bücherei und im Museum für Tuch und Technik. Eine Pokémon-Rallye, ein Karikaturist, der auf Wunsch Bilder von Besuchern zeichnet. Und Comicverkauf. Eine Teilnahme an der Veranstaltung in Kostümierung ist ausdrücklich erwünscht. Wer im Kostüm erscheint, erhält auch kostenlosen Eintritt in das Museum für Tuch und Technik. Also Leute, holt eure Faschingskostüme wieder raus. Eintritt ist frei, zumindest in der Stadtbücherei, ne? Museum Tuch und Technik nur, wenn ihr euch verkleidet. Und das Ganze dann am Samstag, den 9. Mai von 10 bis 14 Uhr in der Stadtbücherei Neumünster. Wenn bei euch etwas kaputt gegangen ist, dann ist vielleicht das Repair-Café etwas für euch. Das Repair-Café des Seniorenbüros öffnet wieder seine Türen und bietet für alle die Möglichkeit, kaputte Gegenstände, Fahrräder oder Kleidung mit Hobbyfachleuten auf Spendenbasis gemeinsam zu reparieren. Bei einem Kaffee und Kuchen kann eventuelle Wartezeit gut überbrückt werden. Der nächste Termin findet am Samstag, den 9. Mai von 14 bis 17 Uhr in Neumünster, Haus der Begegnung hinter der Kirche 10, das ist an der Vizilienkirche, statt. Anmelden unter seniorenbüro@neumünster.de oder telefonisch unter 942-2754 im Seniorenbüro. Ja, wie sieht's aus mit der Zeit? Ich glaube, ich kann noch einmal hier nochmal präsentieren, was es im Savoy gibt. Diesmal gibt es auch wieder Kurzmeldungen. Das Savoy sozusagen in einem Rutsch. Fangen wir mit Kino an. Am Donnerstag, den 7.5. um 20 Uhr könntet ihr noch schaffen, aber auch am Sonntag, den 10.5. um 17.30 Uhr läuft Nouvelle Vague. Und am Sonntag, oder Nouvelle Vague, ja.
Am Sonntag, den 10.05. um 11 Uhr läuft Föhr 5 Meter über Null mit der Aktion Ein Land geht ins Kino. Am Sonntag, den 10.05. um 20.15 Uhr läuft Außer Atem. Am Montag, den 11.05. um 20 Uhr 11 Uhr nachts. Und Dienstag, 12.05. 19 Uhr Mavka, die wahre Legende. Ukrainisches Original mit deutschen Untertiteln. Und am Mittwoch läuft, also am Mittwoch, den 13.05. um 20 Uhr läuft Eine Frau ist eine Frau. Und dann gibt es noch ein Konzert im Savoy Kino in Bordesholm. Und zwar am Samstag, den 9.05. um 20 Uhr. Sultans of Swing, Stomping at the Savoy. Beim Thema Swing macht Ihnen keiner was vor. Die Sultans of Swing sind im Norden eine unbestrittene Jazzgröße. So urteilt die Presse über eine Band, die seit 1998 in Sachen Musik der 30er und 40er Jahre unterwegs ist. Keine Frage, Swing ist in. Die absolut tanzbare Musik von Count Basie, Duke Ellington, Frank Sinatra und oder Glenn Miller erleben zurzeit ein bemerkenswertes Revival und das über alle Altersgrenzen hinweg. Die Sultans of Swing, vier Bläser und eine Rhythmusgruppe, klingen dank ihrer maßgeschneiderten Arrangements oft wie eine komplette Big Band. Ob im Konzertsaal oder im Jazzclub, bei den Sultans of Swing erwartet das Publikum eine mitreißende Show voller Energie und Feuer, schrieb der holsteinische Kurier mal. Und natürlich darf die Tanzfläche vor der Bühne auch gerne genutzt werden. Eintritt 23 Euro für Mitglieder des Savoy, Kinovereins Savoy, und für Nichtmitglieder 25 Euro. Ja, das Ganze dann im Savoy-Kino in Bordesholm, Schulstraße 7. Jetzt gibt es mal wieder etwas Musik, und zwar Kajagoogoo mit Tushai.

Ja, Daphne hat für euch wieder einige Sportmeldungen rausgesucht, die ich hier für euch vortragen darf. Und ich mache das jetzt wieder so, dass ich das im Blog mache, weil ich ja heute alleine moderiere. Sonst ist das zu viel durcheinander, denke ich mal. Wir beginnen mit einer inklusiven Radtour, die am Freitag, den 8. Mai um 16.30 Uhr startet. Rollt bei uns Zukunft barrierefrei. Alle Menschen mit oder ohne Behinderung sind willkommen. Einzeln, als Familie oder in Begleitung. Ob mit dem Handbike, Dreirad oder Trekkingbike. Treffpunkt ist das Graf-Recke-Quartier in Neumünster, Hansenstraße 54. Die Strecke: wir fahren zwei unterschiedliche Strecken, einmal 2 Kilometer lang und einmal 5 Kilometer lang. Im Anschluss, wieder zurück im Quartier, gibt es leckere kleine Snacks und Getränke. Achtung, es gilt Helmpflicht. Veranstaltet wird das Ganze von Rapido, die Radsparte vom FC Torpedo, in Kooperation mit Lichtblick, Verein für Körper und mehrfach behinderte Menschen Neumünster. Ja, wie gesagt, das Ganze dann am Freitag, den 8. Mai, ab 16.30 Uhr. Ja, das Wetter ist ja wirklich schön und da bietet sich Radfahren natürlich an. Der ADFC Neumünster hat auch wieder einige Radtouren im Angebot, und zwar eine Fahrt in den Sonnenaufgang mit Frühstück in Bostedt. Die Radtour führt zum Ketelfjord nach Großenaspe. Dort werden wir bei hoffentlich klarem Himmel vom Aussichtsturm den Sonnenaufgang und die schöne Aussicht über die Landschaft genießen. Die Dämmerung beginnt gegen 4.45 Uhr. Oha, ganz schön früh. Der Sonnenaufgang wird um 5.28 Uhr erwartet. Bei dieser Radtour ist natürlich reichlich Licht am Rad nötig, weil es anfangs noch dunkel sein wird. Die Erfahrung hat gezeigt, dass es zu der Uhrzeit noch recht kühl sein kann. Es ist ein Erlebnis, zu der frühen Stunde die Ruhe auf den Straßen zu genießen. Frühstücken werden wir in Bostedt. Die Strecke ist etwa 45 Kilometer lang, Durchschnittsgeschwindigkeit 15 bis 17 km/h. Start ist, Leute, ihr müsst früh aufstehen, 4.30 Uhr an der Gemeinschaftsschule Brachenfeld-Plöner Straße. Ja, die Leitung hat Winfried Attrott, Telefon 0151 616 233 77, und Mario Grittner, Telefon 0176 977 14670. Die Rückkehr wird etwa dann schon um 10 Uhr sein, also da ist noch richtig was dran an dem Tag. So ist das, wenn man früh aufsteht. Wie gesagt, am Samstag, den 9. Mai von 4.30 Uhr bis 10 Uhr. An der Gemeinschaftsschule Brachenfeld, da geht es dann nach Bostedt unter anderem. Also das ist die letzte Station mit dem Frühstück. Veranstaltet vom ADFC Neumünster. Die nächste Sportmeldung: einen letzten Tanz gibt es am Sonntag, den 10.05. um 11 Uhr in der KSV-Halle. In der Handball-Kreisliga der Männer findet das Nachbarschaftsduell der SG Wift Neumünster gegen den SVT Neumünster statt. Mit einem Sieg können die Wift-Männer mit der Meisterschaft die Bühne verlassen und ab der nächsten Saison mit der neu gegründeten Spielgemeinschaft Handball Neumünster gemeinsam auf Punktejagd gehen. Und die nächste Sportmeldung, ich mache ja mal den Trainer rein. Faszien, Move und Stretch. In einer Welt, in der Bewegungsmangel und Stress zunehmen, ist es wichtiger denn je, auf die eigene Körperwahrnehmung zu achten. Unser neues Programm kombiniert gezielte Faszienarbeit mit dynamischen Bewegungsübungen und entspannenden Stretching-Techniken. Die Teilnehmerinnen und Teilnehmer lernen, wie sie ihre Faszien aktivieren und dehnen können, um Verspannung zu lösen und die Beweglichkeit zu verbessern. Faszien, Move und Stretch richtet sich an alle Altersgruppen und Fitnesslevels. Egal, ob sie Anfänger sind oder bereits Erfahrung im Sport haben, unsere qualifizierte Trainerin wird sie unterstützen und motivieren. Das Ganze findet immer dienstags von 18.30 Uhr. bis 19.30 Uhr statt in der Fröbelschule, Flensburger Straße, Eingang über den Parkplatz durch das Holztor. Auskunft erteilt Tanja Dierx. Telefon 0172 6246 821. Und dann habe ich hier noch eine Meldung.
Crop Dance ab 13 Jahren. Immer Dienstag von 18.30 Uhr bis 20 Uhr. Powered by Ailia von Eclipse. Das ist ein sehr schnörkeliger Zeichensatz, den kann ich kaum lesen. Ja, das heißt wohl Eclipse. Ja. Und zwar findet das Ganze statt in der blau-weißen Burg Würenbeeksweg 37 in Neumünster. Crop Dance. So, jetzt gibt es mal wieder Musik und zwar Die Verlierer mit zersplittertes Glas.

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Und ich mache weiter mit den Sportmeldungen. Wir fahren weiter Fahrrad. Und zwar gibt's eine Radtour Plön-Malente-Eutin. Wir erkunden die Perlen der holsteinischen Schweiz mit seinen vielen Seen und Schlössern. Los geht's in Plön, am Schloss vorbei zum Parnassturm, von dem wir einen ersten schönen Ausblick über die herrliche Landschaft genießen können. Dann geht's entlang des Diegsees über Malente und entlang des Kellersees nach Eutin. Hier haben wir in der Nähe des Schlosses bei einer Pause Zeit für einen Kaffee. Auf dem Rückweg werden wir am Uwe-Seeler-Park Halt machen und danach bald wieder Plön erreichen. Verpflegung aus der Packtasche. Strecke 50 Kilometer, Durchschnittsgeschwindigkeit 15 bis 17 km/h, also eher gemütlich. Start ist um 11 Uhr Ascheberger Straße 1 beim Bikertreff in Plön. Leitung Mario Grittner, Telefon 01769771460. Am Sonntag, den 10. Mai von 11 bis ca. 16 Uhr. Wie gesagt, Treffpunkt ist der Parkplatz Ascheberger Straße 1 beim Bikertreff in Plön. Das ist da am kleinen Plöner See, ne, glaube ich, wo dann da auch dieser Imbiss ist. Veranstalter ist der ADFC Neumünster. Und wem das alles zu langsam ist, der kann auch bei einer Rennradtour mitmachen. Die RennradfahrerInnen treffen sich wöchentlich in der Saison, also vom 4.5. bis 28.9. immer montags um 10 Uhr, außer an Feiertagen. Die Tourenlänge richtet sich nach Wetterlage und Teilnehmerzusammensetzung. So können die gefahrenen Strecken zwischen 60 und 90 Kilometer variieren. Die Durchschnittsgeschwindigkeit wird 24 km/h oder mehr betragen. Da wir bei flottem Tempo nicht über die Strecke diskutieren können, gibt eine oder einer die Richtung vor. Basta! Für alle TeilnehmerInnen an den Rennradtouren besteht übrigens Helmpflicht. Ja, Strecke, wie gesagt, 60 bis 90 Kilometer, Durchschnittsgeschwindigkeit 24 km/h und mehr. Start ist montags um 10 Uhr in der Gartenstadt Stoversingen 3. Koordinator ist Kurt Feldmann-Jäger. Telefon 0179 979 2214. Ja, wem das jetzt ein bisschen zu schnell war, für den bietet der ADFC auch das bekannte Feierabendradeln. Seit 36 Jahren ist das Feierabendradeln am Mittwoch des Neumünsteraner ADFC unser beliebtestes Angebot für Radfahrbegeisterte. Diese Touren sollen gezielt berufstätige Hausfrauen und Männer und alle gleich welchen Alters ansprechen. Die rund 25 Kilometer langen Fahrten dauern ca. 2 Stunden. Bei einer Durchschnittsgeschwindigkeit von 15 bis 17 km/h ist auch immer eine Rast vorgesehen. Damit sich Routen nicht so schnell wiederholen und vor allen Dingen, damit jeder zumindest einen Monat lang den Heimvorteil nutzen kann, wird in 6 verschiedenen Stadtteilen gestartet. Ja, das Ganze findet dann jetzt am Mittwoch, den 13. Mai von 19 bis ca. 21 Uhr statt und Treffpunkt ist dann diesmal um 19 Uhr am Großflecken Pavillon, ehemals Touristinfo. Leitung hat hier Thomas Behren, Telefon 0162 943 0010. Die nächste Sportmeldung. Ich wollte ja den Trainer immer spielen hier. So. Ja, Tag der Kinderrechte in der Münster. Sport, Vielfalt, Inklusion. Das findet statt am 30. Mai, ist also noch ein bisschen hin, aber wir kündigen das hier schon mal an. Und zwar von 10 bis 16 Uhr in der Emanuel-Kant-Schule, Mozartstraße 36 in Neumünster. Ein Tag, der niemanden ausschließt, macht mit. Es gibt Sport und Bewegung, Kinderrechte-Parcours, Inklusion erleben, Musik und Spaß. Kinderrechte für alle ist das Motto. Ja, Veranstalter ist der Jugendverband Neumünster, KSV Neumünster und Parität, ja, das kann ich kaum lesen, das ist schlecht zu erkennen, der Kinderschutzbund und Inklusionssport. Ja, sorry, das ist einfach hier nicht zu erkennen, weil das zu klein ist, das Logo. Wie gesagt, am 30. Mai in der Emanuel-Kant-Schule. Dann komme ich jetzt zur letzten Sportmeldung. Eine Vorankündigung schon mal. Erste schwarz-weiße Nacht von Wasberg-Bogenturnier am
29.08. ist also auch noch ein bisschen hin. Die Abteilung Bogensport lädt zum ersten eigenen Turnier ein, der schwarz-weißen Nacht von Wasbeck. Wir bieten euch einen Abend, der erst recht beginnt, wenn die Sonne untergegangen ist und es langsam dunkel wird. Wir schießen ohne Tracker Leuchtnocken auf. Nein, so viel verraten wir noch nicht. Wer uns bereits kennt, der weiß, dass bei uns nicht automatisch derjenige gewinnt, der am besten schießen kann. Spaß steht im Vordergrund und wir werden definitiv eine Schweigeminute für die verloren gegangenen Pfeile mit einplanen, versprochen. Es handelt sich hierbei um ein Turnier bei Dämmerung bzw. völliger Dunkelheit. Austragungsort ist der Sportplatz, der C-Platz, Schulstraße 16 in Wasbeck. Bogenklassen nach DSB, Startzeit um 19 Uhr, das gibt dann erstmal ein gemütliches Essen und Schnacken und 20 Uhr mit ein paar Pfeilen zum Einschießen. Startgeld, Schüler und Jugendliche 12 Euro, Erwachsene 15 Euro. Anmeldung unter tinyurl.com, tinyurl.com, so wird es buchstabiert, /SV Wasbeck Bogen, in einem Wort zusammengeschrieben. Das Startgeld ist Reuegeld, wie immer. Eine PayPal- und Bankverbindung teilen wir mit der Bestätigung mit. Meldeschluss ist der 31.07. schon. Bewertung, alkoholfreie Getränke und Verpflegung stehen zu günstigen Preisen bereit. Ja, wenn da mit Bogen, Pfeilen und Bogen rumgeschossen wird, ist es auch besser so, dass das alkoholfreie Drinks sind. Wir freuen uns auf eure Teilnahme und wünschen schon jetzt alle ins Gold. Es grüßen Heiko und Tino, Betreuer, Trainer der Bogensparte des SV Wasbeck. Noch eine Zusatzinformation, wir übernehmen keine Haftung für Schäden an Material und Ausrüstung oder den Verlust von Pfeilen. Für ordnungsgemäße Ausrüstung und Schutzkleidung ist der Schütze selbstverantwortlich. Mit der Teilnahme erteilt der Schütze seine Einwilligung zur Verarbeitung von personenbezogenen Daten und Fotos auf unserer Webseite. Das war es auch schon mit dem Sport. Dann können wir mal wieder ein bisschen Musik hören, nämlich Filinio mit Patrick Swayze.

Es geht weiter mit den Kulturmeldungen. Und zwar geht's jetzt wieder nach Bustedt. The Line Walkers, Dylan meets Cash. Zwei Legenden, zwei Freunde. Geprägt von gegenseitigem Respekt und Bewunderung für die Musik des anderen. Johnny Cash und Bob Dylan trafen sich im Februar 1969 zu ihrer ersten und einzigen Studio-Session in Nashville. In angespannter Atmosphäre spielten die beiden spontan Country-Songs, Gospel und ihre eigenen Hits. Von allen aufgenommenen Songs wurde damals nur ein einziger veröffentlicht. Erst 50 Jahre später erscheint der komplette Mitschnitt und gibt einen Eindruck von der einzigartigen Harmonie zwischen beiden Künstlern. Dylan meets Cash spinnt den Faden dieses Aufeinandertreffens weiter und geht der Frage nach: Wie hätte es geklungen, wenn die beiden mehr Gelegenheiten gehabt hätten, musikalisch zusammenzuarbeiten? Zu hören sind Cash und Dylan Klassiker, wie sie in dieser Form zum ersten Mal live dem Publikum präsentiert werden. Ja, und wo findet das Ganze statt? Im Bostedter Kulturverein Hof Lübbe zur Ziegelei 15. Am Samstag, den 9.5. um 19 Uhr, Eintritt 18 Euro. Kartenbestellungen sind unter www.hof-lübbe, also lubbe.de oder telefonisch unter 04393 969774 möglich. Dort könnt ihr dann Karten bestellen. Und wir bleiben bei der Musik. Es gibt das Konzert Pakt. Nach dem großen Erfolg im Juni letzten Jahres im vollbesetzten KDW gibt die Neumünsteraner Band Pakt am 9.5. erneut ein Konzert an derselben Stätte. Die fünf Musiker haben ihr erstes Album im Studium mit 10 selbst komponierten Rocksongs gerade fertiggestellt. Der Titel des Albums, 10 Pictures, entspricht der Idee, die abgedruckten Texte der Lieder mit Bildern von 5 lokalen Künstlerinnen und Künstlern illustrieren zu lassen. Somit ist diese CD nicht nur ein Hörerlebnis, sondern hat auch für das Auge einiges zu bieten. Ganz im Stil der 1970er und 1980er Jahre, die Mitglieder der Band bis heute musikalisch geprägt haben. Nicht nur die Liebe zur Musik, sondern ebenfalls die gemeinsame Vergangenheit bildet den besonderen Zusammenhalt dieser Band, der auch auf der Bühne zu spüren ist. Immerhin haben 4 der 5 Musiker schon vor 45 Jahren zusammen in einer Band gespielt. Wow. Und Erfolge feiern dürfen. Das Leben hat sie dann getrennt und aber nach vielen Jahren auch wieder zusammengeführt. Bereichert wurde die heutige Konstellation durch einen Generationswechsel am Gesang mit dem Sohn des Gitarristen, der neben seiner außergewöhnlichen Stimme auch das Talent seines Vaters an der Gitarre mitbekommen hat. Sehr schön. Eintritt 10 Euro am Samstag, den 9.5. um 20 Uhr im KDW. Ja, da gibt es wer mal ins Museum gehen möchte, für den bietet sich die öffentliche Führung im Museum Tuch und Technik an. Wie wird Wolle zu Garn gesponnen? Wie wird Tuch gewebt? Im Museum Tuch und Technik erlebt der Besucher und die Besucherin bei seiner Zeitreise in die Vergangenheit, dass sich die Grundprinzipien der Tuchherstellung von der Eisenzeit bis heute nicht geändert haben. 2000 Jahre Textilgeschichte zeigt das Museum Tuch und Technik. Besonders eindrucksvoll sind die Exponate aus der Zeit der industriellen Tuchherstellung. Imposante Maschinen zur Verarbeitung der Rohwolle und zum Spinnen des Garns. Über 20 Meter lang und mehr als 3 Meter hoch ist zum Beispiel der Dreikrempelsatz, mit dem die Wollflocken zu lockeren Vorgarn verarbeitet werden. Eng verwoben mit der Geschichte der Textilherstellung zeigt das Museum Tuch und Technik die Geschichte Neumünsters, das sich vom armen Geesdorf zum größten Industriestandort Holsteins entwickelte. Feste und Vereine, Wohnsituationen und Arbeitsbedingungen, Originalobjekte geben Einblicke in das Leben der Menschen vor Ort. Die Führung gibt einen Überblick über die Dauerausstellung. Die Vorführung einer industriellen oder vorindustriellen Maschine rundet diese Führung ab. Ja, es muss dann allerdings der Museumseintritt entrichtet werden. Die Führung selbst kostet nichts extra. Am Sonntag, den 10. Mai um 14 Uhr im Museum Tuch und Technik Kleinflecken 1. So, jetzt habe ich es tatsächlich bald geschafft.
Na, eine lese ich lieber nochmal vor, damit das hinhaut mit der Zeit. Ja, Heimsuchung, Schauspiel nach dem Roman von Jenny Erpenbeck. Ein Haus an einem märkischen See und fast ein Jahrhundert deutscher Geschichte, das in seinen Wänden steckt. Erbaut in den 1930er Jahren, durchlebt es die Weimarer Republik, das Dritte Reich, den Krieg und dessen Ende, die DDR, die Wende und die Nachwendezeit. Immer wieder wechseln die Bewohnenden, ein Berliner Architekt und seine Frau, ein Schriftsteller-Ehepaar, jüdische Nachbarn auf der Flucht und viele andere. Anhand ihrer Lebenswege zeichnet der Roman die politischen Umbrüche Deutschlands nach, bis schließlich das Haus abgerissen wird. Themen wie Flucht und Vertreibung, Haben und Verlieren und DDR-Identitäten durchziehen diese Geschichte. Jenny Erpenbeck, in Ostberlin geboren, gilt als Anwärterin auf den Literaturnobelpreis und wurde für ihre Werke mit dem Bundesverdienstkreuz geehrt. Ihre Romane, in über 30 Sprachen übersetzt, setzt sie sich oft mit ostdeutschen Biografien und historischen Umbrüchen auseinander. Heimsuchung ist Abiturstoff 2027 in Schleswig-Holstein. Die Badische Landesbühne zum ersten Mal zu Gast in Neumünster bringt diese berührende Chronik auf die Bühne. Am Montag, den 11. Mai von 20 bis 21.20 Uhr im Theater in der Stadthalle. So, ich denke mal, ein Song kann ich noch spielen. Und zwar hören wir David Bowie und Pat Metheny.

Möglichkeiten, die Folgen von Hitze und Starkregen abzumildern. Aber nicht nur wir Menschen spüren die Klimafolgen, auch unsere Tierwelt machen die steigenden Temperaturen und der Verlust ihres Lebensraums zu schaffen. Viele Flächen sind mit Gebäuden und Straßen versiegelt oder werden intensiv landwirtschaftlich genutzt. Dadurch verlieren heimische Wildtiere ihren Lebensraum und sind vom Aussterben bedroht. Balkone und Gärten können einen wertvollen Beitrag zur Artenvielfalt leisten und Trittsteine in einem Mosaik von naturnahen Flächen bilden. Die Pflanzen reinigen zudem die Luft, mindern Lärm und sorgen an heißen Tagen für ein angenehmes Stadtklima. Informationen von Beate Oedekoven von der Verbraucherzentrale Schleswig-Holstein und Anja Schubring von der Unteren Naturschutzbehörde Neumünster. Die Veranstaltung ist kostenlos. Eine Anmeldung bitte unter klimaschutz@neumünster.de. Am Dienstag, den 12. Mai um 18 Uhr im Museum Tuch und Technik. Und dann gibt es noch Poetry Slam, Lyrik und Textase, Teilnahme ab 15 Jahren. Mitreißende Bühnenliteratur, fesselnde Performance, bewegende Texte beim Poetry Slam sind die Grenzen zwischen Kabarett, Comedy, Rap und Lyrik fließend. Bei Lyrik und Textase treten Menschen bis einschließlich 30 Jahre in den Dichterwettstreit. Das Publikum entscheidet, wer gewinnt. Das Ganze am Dienstag, den 12. Mai um 19 Uhr im Theater in der Stadthalle. Und jetzt gibt's noch was für die kleinen Geschichten mehr. Jack im Regenwald. Jack, das gelbe Taxi, träumt vom Regenwald. Da passiert plötzlich das Unglaubliche. Jack landet tatsächlich in einer wunderbaren Dschungelwelt. Doch der Wald ist bedroht und dagegen muss etwas getan werden. Für Kinder ab 5 Jahren Kostenbeitrag 50 Cent am Mittwoch, den 13. Mai um 15.30 Uhr in der Stadtbücherei Neumünster. Jetzt habe ich nur noch zwei kurze Durchsagen. Zu Christi Himmelfahrt hat das Museum Tuch und Technik geschlossen, aber es ist Vatertag im Tierpark. Väter, die mit ihrem Kind den Tierpark besuchen, haben freien Eintritt an diesem Tag. Okay, so, jetzt habe ich es geschafft. Das war wieder Was ist denn hier los im Freien Radio Neumünster? Viele Veranstaltungen, vieles findet auch draußen statt. Genießt den Frühling, Leute. Nächsten Donnerstag sind hier wieder Daphne und Thomas am Start und präsentieren die Veranstaltungen der darauf folgenden Woche. Und ich sage vielen Dank fürs Zuhören und ciao. 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

0: Das Freie Radio Neumünster und das Stadtgespräch von und mit Dirk. Geht das jetzt auch schon los? Also, wir sind jetzt auf Aufnahme und wir sind auf Sendung und ich habe natürlich Gäste und wie immer, das wisst ihr, im Stadtgespräch haben wir Leute, die aus der Stadt sind, die für die Stadt eine Bedeutung haben, die sich in der Stadt engagieren oder in der Stadt leben und arbeiten oder. Und die Leute kommen aus den Bereichen Politik, sie kommen aus den Bereichen Wirtschaft, Verwaltung, sie kommen aus Kultur und Kunst und wo immer sie sonst so herkommen können. Wir haben ja hier schon die ganz, ganz, ganz tollen Typen gehabt und wir haben auch schon die ganz, ganz, ganz tollen Politiker hier gehabt und. Also es ist wirklich eine schöne und eine abwechslungsreiche Sendung und jetzt begrüßen wir den Bereich Kunst.
1: Ja, schönen guten Tag. Schön, dass wir hier sein dürfen. Ich bin Ann-Kathrin Raab. Ich komme hier aus Neumünster. Ich bin Illustratorin im Bereich Bilderbuch und Kreativbuch vorrangig angesiedelt. Und ich bin heute hier, weil ich das Atelier Rabu, nämlich die Malschule, die ich 2023 hier in Neumünster gegründet habe, vorstellen möchte. Genau. Also vielleicht kurz zu meiner Person. Ich bin hier in Neumünster zur weiterführenden Schule gegangen. Nach meinem Abi bin ich nach Hamburg und habe dort Illustration studiert. Und noch während meiner Diplomzeit bin ich nach Neumünster gezogen und seitdem hier ansässig. Ich habe kurz nachdem ich hier wieder herkam, in der Malschule, die noch e.V. war, im Gerischpark als Dozentin gearbeitet. Dann habe ich eine Kinderpause gemacht, zumindest mit den Malkursen, nicht mit meinen Büchern. Und dann bin ich später wieder eingestiegen und habe wieder Kurse geleitet. Da war die Malschule dann kein Verein mehr, da hat sich aufgelöst. Die Gerisch-Stiftung hatte diese Malschule einverleibt. Und da habe ich dann bis 2020 die Kurse geleitet, bis zum ersten Lockdown dann natürlich nichts mehr ging und dann die Malschule auch nicht mehr wieder eröffnet wurde, weil die Gerisch-Stiftung die Räumlichkeiten selber brauchte und nicht mehr für Kurse zur Verfügung stellen konnte. Und seitdem gab es eben keine Malkurse mehr, nicht für Kinder und auch nicht für Erwachsene. Und das fand ich immer, und ich kriegte auch ständig Anrufe, ich fand das sehr schade. Denn Neumünster bietet so viele tolle Sachen kulturell, aber eben in die Richtung, was Malen und Zeichnen und künstlerisches Ausleben angeht, gar nicht mehr. Und dann habe ich mich bemüht und habe Förderungen von der Dr. Hans-Hoch-Stiftung und von der Stadt Neumünster bekommen und 2023 dann, wie gesagt, das Atelier Rabu eröffnet. Da finden unsere Kurse im Moment nur für Kinder statt. Das ist am kleinen Flecken.
0: Kommen wir gleich noch zu.
1: Genau.
0: Maxim, du auch herzlich willkommen. Dir auch ein herzliches Willkommen. Würdest du dich auch kurz vorstellen?
2: Natürlich. Hallo Dirk. Du hast vorhin gesagt, du sprichst mit Leuten aus Neumünster. Jetzt fühle ich mich ein bisschen komisch, weil ich komme ja gar nicht aus Neumünster.
0: Aber du arbeitest doch hier.
2: Ja, arbeiten tue ich, das stimmt. ich bin Maxim Lewandowski. Ich studiere freie Kunst in Kiel an der Mothesius Kunsthochschule und ich arbeite für Ann-Kathrin und gebe einige von diesen Kursen, über die sie gerade gesprochen hat. Ich bin hierher gekommen, weil ich ursprünglich tatsächlich Lehramt studiert habe in Kiel. Aber ich habe dann zu freier Kunst gewechselt und mittlerweile, so gegen Ende vom Studium, habe ich das Gefühl bekommen, würde ich es eigentlich doch gerne nochmal probieren, mit Menschen zu arbeiten und Sachen weiterzugeben. Und das war bisher wirklich eine absolut fantastische Erfahrung. Also ich danke dir, Ann-Kathrin, sehr für die Möglichkeit, das machen zu können.
0: Das heißt, du bist jetzt doch wieder so beim Lehramt.
2: Ich bin quasi zurückgekommen, ja. Also ich weiß noch nicht, wo ich hinkomme, aber so wie das jetzt läuft, finde ich das wirklich, wirklich sehr, sehr schön. Und es entstehen sehr, sehr schöne Sachen in diesen Kursen.
1: Ja, und wir sind froh, dass wir dich haben, definitiv.
0: Seid ihr die einzigen beiden, die Kurse geben?
1: Nein, wir haben noch eine zweite Dozentin, Nora Twest. Mhm. Vielleicht magst du kurz was sagen. Ihr seid Kommilitonen.
2: Ja, also Nora und ich haben jetzt viele Jahre zusammen studiert in der Malereiklasse der Muthesius Kunsthochschule unter Antje Majewski und Alain Solari jetzt gerade. Ich habe mich von der Malerei mittlerweile wegentwickelt, aber wir sind immer noch sehr eng befreundet generell. Also es ist sehr, sehr schön, das zusammen mit Nora machen zu können, weil sie eine wahnsinnig talentierte Künstlerin ist einfach und nochmal ein anderes Verständnis hat für diese Medien, mit denen wir auch im Kontext von diesen Kursen arbeiten einfach.
0: Na, Künstler sind ja alle irgendwie eigen.
1: Ja, so ist es, richtig. Wir haben auch tatsächlich, als wir eröffnet haben, hatten wir noch einen dritten Dozenten im Bunde, nämlich Ole Gold, also beziehungsweise hat der angefangen, die ersten Kurse zu leiten. Maxim und Nora sind später dazu gekommen, als wir expandierten sozusagen. Und Ole macht jetzt seine Masterarbeit, deswegen ist der jetzt im Moment nicht in unseren Kursen.
0: Okay. Ich glaube, wir machen mal eine ganz kurze Pause und spielen eine kleine Musik. Und ausgesucht habe ich für den Anfang, ja, wen habe ich denn? Blake Shelton mit Cotton Picking Time. Ist das okay?
1: Wunderbar.
0: Super.

0: die Musik hast du ausgesucht und wie kommst du dazu?
1: Das sind tatsächlich, ich bin meine Listen durchgegangen mit meinen Lieblingsliedern und habe geguckt, was ich für eine Auswahl finde, die vielleicht so ein bisschen abwechslungsreich ist für die Hörer.
0: Du hast Listen?
1: Ich habe Listen, ja. Ich habe ruhige Listen und Aufräumlisten. Und
0: das ist total genial. Ich habe überhaupt keine Liste für Musik. Und ich werde mit dir, wenn ich im Abstand von 3 Wochen meine Lieblingsmusik aufschreiben sollte, wäre das immer unterschiedlich.
1: Ich könnte sie nicht aufschreiben, ich weiß nie, wie die Lieder heißen oder die Interpreten.
0: Na gut, dafür bin ich beim Radio. Das finde ich raus. Okay. Schule, Malschule, der Kreativhof, da seid ihr ja angebunden. Ich muss mal hier ein bisschen weggehen, sonst kann ich dich gar nicht sehen. So.
1: Sehr gut.
0: Was ist der Kreativhof?
1: Der Kreativhof Neumünster sitzt am Kleinflecken und wird von Birte Busching betrieben. Das kennen viele vielleicht noch als Keramikatelier, so hieß sie vorher. Die bietet da ganz viele, also nicht nur Keramikmalerei, sondern mittlerweile auch ganz viele andere Kreativangebote an. Ich bin in Kooperation mit ihr gegangen, weil ich einfach Räumlichkeiten für diese Kurse brauchte. Und das Tolle ist, dass die auch die ganze Anmeldeabwicklung übernimmt für unsere Kurse und uns natürlich mit Rat und Tat da zur Seite steht, auch Material besorgt oder mal eben aushilft. Deswegen heißen wir übrigens auch Rabu, Rab und Busching.
0: Ja,
1: ne?
0: Ja, ich habe mir das schon gedacht. Da war irgendwas.
1: Genau, so war das.
0: Habt ihr ein gemeinsames Unternehmen oder seid ihr beide selbstständig?
1: Wir sind beide selbstständig.
0: Jeder für sich.
1: Richtig.
0: Ja. Aber das hat natürlich auch Vorteile, wenn man in einem gemeinsamen Raum arbeitet.
1: Ja, tatsächlich, genau. Sie hat halt die Räumlichkeiten, in denen sie eben ja auch ganz viele Workshops anderer Natur anbietet. Und ich arbeite in meinem kleinen Atelier zu Hause, da kann ich natürlich keine Kurse anbieten an meinem Küchentisch.
0: Das ist manchmal ein bisschen schwierig.
1: Das funktioniert nicht so ganz.
0: Das könnte ich auch nicht.
1: Und das ist natürlich eine schöne Adresse, weil da sowieso die Menschen, die kreativ werden möchten, irgendwie schon eventuell connected sind sozusagen. Mhm. Ne? Und darüber erreichen wir dann ein paar mehr Leute, hoffe ich mir. Und wie gesagt, die Räumlichkeiten sind schön. Da ist.
0: Ihr seid ja auch aktiv, wenn es denn nachher heißt, der Kunstflecken ist wieder da, ne? Da
1: ja,
0: seid ihr
1: richtig.
0: Auch beteiligt.
1: Genau, beim kleinen Flecken Kreativ, das ja auch immer um diesen Kreativhof Neumünster angesiedelt ist, mit diesen ganzen vielen Mitmachaktionen sind wir immer dabei.
0: Für denjenigen, der nicht weiß, was der Kunstflecken ist. Dem sei geholfen, also unter kunstflecken.de kann man sehen, was das alles ist. Das ist ein riesengroßes Programm mit künstlerischen wertvollen Angeboten, muss man, glaube ich, sagen.
1: Ja, richtig.
0: Und mit ganz attraktiven Standorten für Konzerte, zum Beispiel die alte Werkhalle und so, das ist ja schon legendär sozusagen, was ja da so abgeht. Also dabei zu sein und auf dem Flyer im Angebot zu sein, das finde ich schon wichtig. Ne?
1: Ja, und das tatsächlich können da die Leute uns auch mal kennenlernen, ne? Mit uns da eine Kleinigkeit basteln oder erstellen. Jedes Jahr denken wir uns was Neues aus. Das ist auf jeden Fall immer eine schöne Aktion.
0: Das ist gut. Das ist gut zu wissen. Maxim, deine Erfahrung mit Kunst ist jetzt wie alt?
2: Meine Erfahrung mit Kunst.
0: Ja.
2: Also
0: oder hast du schon als Dreijähriger gemalt?
2: Ich habe schon als Dreijähriger gemalt, ehrlich gesagt. Aber so richtig ernsthaft kam das für mich eigentlich, als ich Abi gemacht habe. Es ist kein sehr gutes Abi geworden.
0: Darum fragt doch keiner nach.
2: Ja, aber das ist auch gut, dass du mir danach fragst. Also so schlimm ist es jetzt auch nicht. Ich denke, man kann es noch als durchschnittlich.
0: Also du hast doch ein Abi.
2: Ja, ich habe ein Abi bekommen.
0: Damit war das vollkommen genug.
2: Aber das Problem war eben, dass ich während ich meine Abi-Prüfungen hatte, schon darüber nachgedacht habe, okay, was mache ich jetzt? Und sehr schnell darauf gekommen bin, dass ich Kunst studieren möchte. Mhm. Und es läuft ja ein bisschen anders, als wenn man so andere Sachen studiert. Man hat ja diese Aufnahmeprüfung. Und die gingen dann schon los, als noch Abi-Prüfungen waren. So dass ich, vor allem war das als Mathe-Unterricht war, da waren halt diese Termine bei der Kunsthochschule. Und dann war das halt auch gar nicht so schlecht, Mathe nicht mitnehmen zu müssen. Das wäre sowieso nichts geworden. Von daher, ich bin froh, dass ich das Kunststudium prioritisiert habe. Es hat sich halt so ergeben. Also keine Ahnung, ich dachte so, was kann ich machen? Und da ist mir nicht so viel eingefallen, außer halt Kunst.
0: Okay.
2: Und ich lebe dafür, ich lebe da drinne. Und das ist jetzt circa 6 Jahre her. Und seitdem habe ich mich auch immer weiterentwickelt. Also ich habe ursprünglich ja Malerei gemacht, schwerpunktlastig, habe mich so ein bisschen durch alle möglichen Formen von Kunst so durchprobiert. Und aktuell mache ich halt am meisten so Kunsttheorie-Sachen, also Texte für Ausstellungen schreiben und sowas. Aber ich mag auch nach wie vor in die Praxis gehen, mit Leuten sprechen, aber das Sprechen mit Menschen, das Soziale in diesem ganzen Kunstbetrieb ist halt für mich so das, was ganz, ganz zentral ist.
0: Das ist dein Antrieb.
2: Ja.
0: Das hört sich gut an, ne?
1: Das
0: passt.
1: Ach so,
0: das
1: ja.
0: Passt.
1: Das passt.
0: Ja, ich glaube, wir sollten noch mal ein bisschen Musik machen, weil du hast ja ein bisschen was mitgebracht und da müssen wir ja einfach auch drauf eingehen. Und jetzt haben wir hier Ann Taylor mit Home to Louisiana.

0: Ja, wieder Country. Das ist eine... Woher wusstest du das?
1: Dass du Country magst, das wusste ich nicht. Das hast du mir erzählt, als ich meine zwei Country-Lieder in der Liste mitgeschickt habe.
0: Ja. Was ist deine Musikrichtung?
2: Ich weiß gar nicht so richtig. Ich mache mir selten Gedanken darüber. Also ich höre ja Musik vor allem auf Spotify. Das war so auch, glaube ich, der Punkt, wo ich mit Musik so richtig in Berührung gekommen bin. Weil ich hatte früher so CDs und da war ich natürlich wahnsinnig eingeschränkt, so auf dem Dorf außerhalb von Ghetto zu leben. Also da habe ich halt das gehört, was mein Bruder gehört hat. Und der hat halt so...
0: Du hast auch die CDs gespielt, die dein Bruder gespielt hat.
2: Ja, ich habe einfach die CDs genommen und einfach gehört, was da so drin ist. Und dann kam halt irgendwie Spotify und es ist da ja alles drin. Also ich glaube, ich habe meine Musikrichtung einfach noch gar nicht gefunden aktuell. Vielleicht so Jazz am ehesten. Aber ich probiere eigentlich alles aus und schaue, was für mich irgendwie funktioniert.
0: Jazz ist ja experimentell, zumindest zum Teil. Das passt ja gut zu Künstlern, ne?
1: Das stimmt, ich gehe da nicht mit. Ich kann mit Jazz nichts anfangen.
0: Also ich mag Jazz, wenn er traditionell ist. Also so einen alten New Orleans Jazz, das finde ich gut. So experimentelle Musik, da bin ich nicht so der Fan von.
1: Bei Musik kann ich das auch nicht. In der Kunst sehr gerne.
0: Aber das müssen wir zum Glück auch nicht.
2: Ah, Musik ist ja auch Kunst, ne? Also.
0: Musik ist Kunst, ja. Aber es ist auch so, wenn du dir 1000 Bilder beguckst, dann magst du auch nur eins oder zwei. Vielleicht 10.
1: Bei 1000 wahrscheinlich noch ein paar mehr.
0: Ja, aber es hält sich in Grenzen. Ne? Also die überwiegende Anzahl der Bilder, egal welche Künstler das ist, die magst du eben wahrscheinlich nicht so, dass du sagst, oh, will ich unbedingt haben.
1: Es gibt noch einen Unterschied zwischen Bilder mögen und erkennen, was die für eine Qualität haben, finde ich. Also es gibt ganz viel Kunst, die ich ganz bewundernswert finde, die ich mir aber natürlich nicht ins Wohnzimmer hängen würde. Also insofern stimme ich dir schon zu. Aber bei vielen Sachen, also das ist wie mit jedem Metier, in dem man sich auskennt, weiß man dann schon, was da dran ist.
0: Sozusagen. In unserer Künstlergruppe haben wir ein Mitglied, der malt, ich sag mal, so ein bisschen sozialkritisch und hat sich so diese Umweltthemen angenommen und hat dann auch so mal so Schiffe gemalt und dann in Öl, ne? Große Bilder im Schiff und dann ist da unter irgendwie der ganze Müll auf dem Meeresgrund zu sehen und die Fische, die da irgendwie so sich in Schlingen fangen und so. Ich finde das unheimlich klasse. Der Ausdruck ist toll und die Farbgebung ist super. Das ganze Umsetzen dieses Ding ist einfach unglaublich. Und davon hat er nicht nur eins gemalt. Aber das hängst du dir nicht ins Wohnzimmer. Das ist,
1: aber dafür ist Kunst ja auch nicht unbedingt immer da. Ne? Also finde ich. Also für mich, aber ich bin kein Musiker, ist Musik eher eine Unterhaltung. Da stöhnen jetzt sicher einige Musikliebhaber, aber Kunst ist für mich noch mehr, das ist halt eine Ausdrucksform. Ne? Und das ist eigentlich ein schönes Beispiel, was du da gerade gebracht hast. Und das zu vermitteln, wie man sich über diese Form ausdrücken kann, es macht halt auch Spaß, ne? Das weiterzugeben, jemanden an die Hand zu geben.
0: Wart ihr denn schon mal auf der Holzenart?
1: Ich war schon auf der Holzenart, natürlich, ja. Als Neumünsteranerin.
0: Ja, klar, muss man mal gewesen sein. du noch nicht?
2: Nee, ehrlich gesagt noch nicht. Aber wenn es das nächste Mal ist, schaue ich vielleicht mal rein.
0: Wir haben ja angeboten, dass die Muthesius Hochschule einen Platz bei uns kriegt, wo sie sich präsentieren kann. Da ist die Resonanz noch nicht so groß.
1: Oh.
0: Aber vielleicht, was ja noch nicht ist, das kann ja noch werden. Ne?
2: Ja, also wir hatten einmal eine Ausstellung in der Gehrisch-Stiftung gemacht. Da war ich auch vertreten damals, aber aktuell zumindest in der Fachklasse, in der ich bin, ist der Fokus natürlich schon ein bisschen der zu versuchen, in die großen Städte reinzukommen, irgendwie in Hamburg und in Berlin und möglichst außerhalb von Deutschland was zu machen. Ich persönlich würde da gar nicht unbedingt immer mitgehen. Also ich finde es auch absolut schön, in Orten auszustellen, die nicht die großen und teilweise auch ziemlich anstrengenden Großstädte sind. Also ja, was noch nicht ist, kann ja noch werden.
0: Hm. Wir warten mal. Das ist eine schöne Sache. So, Rabu.
1: Rabu.
0: Die ihr habt irgendwas anstehen, habe ich gehört, gesehen.
1: Wir haben eigentlich nichts Großes anstehen. Wir haben im Grunde jetzt demnächst, also jetzt am nächsten Montag ist die Abschlussausstellung. Wir haben immer am Ende unserer Kursstaffeln, die gehen über 6 Wochen, eine Abschlussausstellung.
0: Das findest du jetzt nicht größer?
1: Das ist größer. Ja, also, du hast recht, aber es ist nicht so ganz besonders.
0: Aber ich glaube, für die Leute, die Ihre Bilder, Ihre Kunstwerke da herstellen, für die ist das schon was ganz Besonderes, oder?
1: Ich hatte jetzt gedacht, du wolltest auf sowas ganz Großes hinaus, Nein. wie wir letztes Jahr nämlich zum Beispiel Nein. gemacht haben.
0: Nee, das
1: zum
0: ist ja jetzt nicht.
1: Das ist jetzt nicht, genau. Ja. Das war schon, da haben wir im Rathaus ausstellen dürfen zum Kunstflecken letztes Jahr. Nein, jetzt haben wir als nächstes anstehen, das nächstgrößere ist die Abschlussausstellung am kommenden Montag um 18 Uhr. Das ist öffentlich. Wir machen immer Abschlussausstellungen nach Beendigung der Kurse, wo dann alle Werke aus allen Kursen ausgestellt werden. Das findet auch im Kreativhof Neumünster statt. Und da sind dann die letzten Male tatsächlich wirklich sehr viele Leute, also Eltern und Großeltern und Freunde und ich weiß nicht, wer noch da gewesen. Das ist ein ziemliches Gewusel, aber ganz toll für die Kursteilnehmenden.
0: Aber ist doch öffentlich.
1: Das ist öffentlich, richtig.
0: Da können jetzt nicht
1: das
0: nur Eltern
1: noch
0: und Groß, das
1: darf, Nee, richtig, ne? genau. Also die sind auf jeden Fall immer da. Das ist dann natürlich schon eine Menge. Aber ich würde mal glatt schätzen, darüber hinaus sind sicher auch noch ein paar mehr Leute immer da gewesen. Und wir hoffen auch, dass das so bleibt. Genau. Denn das lohnt sich schon zu sehen, was die Kleinen da alles Tolles auf die Beine gestellt haben.
0: Wenn du von Kleinen redest, wie klein sind die denn?
1: Die Kleinsten sind Vorschüler. Also unsere kleinen Picassos sind tatsächlich noch, welches Alter haben die denn? Ich glaube 4, 5, 6. Genau, also bevor sie in die Schule kommen, das sind die Kleinsten. Und die Ältesten, da musst du mir jetzt mal helfen, Maxim, wen haben wir da jetzt?
2: Sind zwischen, ich würde sagen, 10 bis 12 Jahre alt, größtenteils. Das ist der älteste Kurs. Und dazwischen ist natürlich alles, was zwischen 7 und 10 ist.
1: Genau, also wir haben das ein bisschen nach Altersklassen abgestuft. Wir laufen im Moment 3 Kurse, die Vorschüler, die Grundschüler und die da drüber, grob gesagt.
0: Okay, das klingt gut und klingt so interessant, dass ich dann jetzt mal sage, was meine Kollegen eben schon gesagt haben, Hinder,
1: sehr gut, genau. Kommt alle vorbei, wir freuen uns.
0: Okay, und wir machen nochmal wieder ein bisschen Musik. Ich habe jetzt Maura O'Connell mit Summerfly.

0: machen dann auch gleich weiter, wenn unsere Musik rum ist, weil wir wollen ja nicht so viel Zeit verlieren. Weil ich glaube, es ist immer wichtig, über Kunst zu sprechen. Das hat ja viel zu wenig stattgefunden in den letzten Jahren. Das ist auch viel zu wenig bekannt, was man alles machen kann und wo man überall hin kann und was man auch damit alles so anstellen kann. Und das, was auch einen positiven Einfluss auf die Kids hat, also nicht nur auf Kinder, sonst wird es ja auch genutzt für Rehas und ich weiß nicht, wo man überall Kunst für nutzen kann, damit die Leute sich ein bisschen entspannen, damit die Leute ein bisschen aus sich selbst wegkommen. Macht ihr sowas auch?
1: Wir machen, also ich mache sowas definitiv. Ich habe eigentlich immer den Standardspruch, hier muss der Kopf abgeschaltet werden. Das ist gar nicht so einfach, wie sich das anhört. Mhm. Denn je älter wir werden, also bei den Kindern ist das häufig ganz schön zu sehen, dass die das eben noch können und sich einfach fallen lassen und machen. Je älter sie werden, je mehr Schule schon da drin ist und je erwachsener man wird, umso mehr verlernt man eben auch, das einfach laufen zu lassen sozusagen. Da sitzen die Leute dann vorm Papier und sagen, oh, ich kann das aber gar nicht und ich weiß gar nicht, wie ich anfangen soll und das muss auch alles richtig sein. Dann sage ich immer, richtig gibt's gar nicht. Hier ist 5 und 5, 12. Nicht in der Kunst.
0: Was ist denn bei Kunst richtig?
1: Ja, genau, richtig, genau. Aber es ist eben nicht Mathe, ne?
0: Also es ist nicht, eigentlich ist das kein Job für Lehrer, ne? Weil Lehrer müssen ja auf alles eine Antwort haben. Aber was ist bei Kunst richtig? Da gibt es eigentlich nicht die Antwort, die allgemeingültig ist.
2: Ja, eben nicht. Es ist eher ein konstantes Ausringen. Ne? Also das, was unter Kunst verstanden wird, verändert sich ja permanent. Und ich glaube, das ist auch gerade das Schöne und Wichtige dabei. Ich habe so ein Zitat von Adorno, das mag ich sehr gerne. Er sagt, dass Kunst die gesellschaftliche Antithese der Gesellschaft ist. Also dass Kunst ist halt ein Bereich, der hat aufgrund von der rechtlichen Situation in Deutschland quasi so eine Art Narrenfreiheit. Kunstfreiheit ist sehr, sehr stark in Deutschland und dadurch können wir halt richtig viel damit machen. Und Kunst ist, glaube ich, so ein bisschen kein so großes Thema mehr, wie das sein könnte. Aber ich glaube, Kunst und künstlerisch zu denken ist eigentlich größer als nur dieses institutionalisierte Kunstding, was in Museen ist oder in Bildern, sondern künstlerisch zu denken ist, finde ich, auch kritisch darüber nachzudenken, was gegeben ist, welche Aufgabenstruktur jetzt der Lehrer den Kindern gibt. Und das auch zu hinterfragen, ist ja eine richtig wichtige Eigenschaft. Also diese Anweisung zu bekommen, das nicht einfach hinzunehmen, sondern darüber nachzudenken, zu reflektieren, zu schauen, was ist. Kunst ist ja auch viel beobachten und darüber nachdenken, was einen umgibt. Und das sind alles auch Eigenschaften, die in allen Lebensbereichen wirklich auch, ich glaube, nachweislich förderlich sind. Also ich glaube, man nennt es aktuell so Future Skills, die man halt spezifisch über Kunst auch ganz gut lernen kann.
0: Also nicht nur, dass Kunst die Welt an sich bereichert, dadurch, dass sie da ist, sondern sie kann auch im Kopf was bewirken und in der Gesellschaft was bewirken.
2: Absolut. Also es gab ja in den 68ern diese großen Studierendenbewegungen. Und die waren auch sehr eng mit Kunst verquickt, so wie die Situationisten um Guy Debord. Das war eine Kunstbewegung. Da haben sich die politischen Energien und die künstlerischen Energien gebündelt. Und es war ja eine Riesensache. Es ist ja auf fast der ganzen Welt es ist umgeschlagen. Also ich denke, das zeigt ganz gut, was Kunst so machen kann oder könnte. Mhm.
0: Hast du was dazu?
1: Also vielleicht zu deinem gibt es richtig und falsch. Also man kann die Kunst natürlich ein bisschen aufspalten in einmal Technik. Das ist was wir in den Kursen natürlich den Leuten an die Hand geben. Das ist ein Handwerk. Früher waren Künstler auch Handwerker, ganz früher. Das sind schon Sachen, die man erlernen kann. Das kann auch jeder erlernen und entsprechend üben. Ob dann da was draus wird, ist dann die andere Frage. Dazu braucht man dann eben die andere Seite der Medaille, die nämlich dann eben die Wahrnehmung und die Idee, wie man jetzt diese Werkzeuge nutzen kann, um sich auszudrücken, um etwas auszudrücken, um, ja, wie gesagt, also Wahrnehmung ist im Grunde das Ding, ne? Wie schärfe ich meinen Blick, wie sehe ich Sachen von der anderen Seite und wie kann ich die ausdrücken? Das im Großen und Ganzen ist es dann das Thema Kreativität, ne? Wie nutze ich Material und Werkzeuge so, genau, dass ich dann was Eigenes erschaffe? Und ich finde, Kreativität ist der wichtigste Skill, den man heutzutage braucht. Alle Informationen, alles, was man sonst so lernen kann, muss man nicht mehr auswendig können. Das kann man einfach überall nachschlagen. Aber kreativ sein, Ideen haben, das ist existenziell.
0: Das unterscheidet uns von der KI.
1: Genau. Hoffentlich noch lange.
0: Naja, wie man also im Bucerius vor ein paar Jahren. Und da gab es so eine Ausstellung von großen italienischen Meistern. Und diese großen italienischen Meister, die alle hier vorstehen und sagen, oh, ist das genial, guck mal, wie toll der das gemacht hat, den Sonnenuntergang über dem Meer. Da habe ich denen so gesagt, ist das Kunst? Also, dass der Mann sein Handwerk beherrscht hat, das, da brauche ich nicht drüber reden. Aber das sieht aus wie ein Foto. Wie ein also 1400 gemachtes Foto von einem Sonnenuntergang. Dass das eine Meisterleistung ist, das will ich gar nicht diskutieren. Das ist es ganz bestimmt. Aber ist es wirklich Kunst?
1: Das muss man im Grunde im Zusammenhang mit der Zeit, wo es entstanden ist, mit den Zusammenhängen, wo es entstanden ist, dann meiner Meinung nach betrachten.
0: Ich meine, es gibt ja genügend Leute, die sagen, Pollock, ist das Kunst, ne? kann das weg? Oder?
1: Über Kunst lässt sich streiten, das könnten wir jetzt noch 3 Stunden
0: machen. Nee, können wir nicht.
1: Oder 10.
0: Nee, können wir nicht.
1: Also, so lange haben wir keine Zeit.
0: Wir können uns auch nicht streiten über Kunst. Das macht überhaupt keinen Sinn.
1: Nee, da hast du recht, ja, ich stimme dir zu.
0: Es gibt ja keine allgemeingültige Meinung, wo irgendeiner sagen könnte, ist richtig. Ne? Also man kann einer Meinung sein, aber ich glaube, das ist nicht unser Ziel heute. Gut, wie ist euer Ansatz, was ihr den Kindern oder den Schülern und Schülerinnen so beibringt?
2: Also eine Sache, die ich immer wieder im Kopf habe, ist halt, was machen wir anders, als man jetzt Kunstunterricht in der Schule bekommt. Und das ist auch eine Sache, die für mich persönlich sehr wichtig ist. In der Schule sind die Klassen ja meistens relativ groß und da kann man natürlich nicht immer so gut auf die einzelnen SchülerInnen eingehen, wie das jetzt in einem konzentrierteren Kurs möglich ist. Dazu kommt auch, wir machen die Kurse ja von Seiten von Kunststudierenden, die dann nur aus der Kunst kommen und kein Zweitfach haben, sondern mit unserem Leib und unserer Seele komplett in der Kunst sind. Und da ist eine Sache, die mir halt wichtig ist, zu schauen, okay, was lernt man in der Schule eigentlich nicht im Kunstunterricht? Kunst ist ja zum Beispiel ein wahnsinnig großes Fach. Also ich will immer die Türen öffnen, um wirklich zusammenzuarbeiten in größeren Projekten. Und ich will immer auch Offenheit reinbringen. Mit den Kindern sprechen dabei ist mir wahnsinnig wichtig, auch über die Sachen, die zum Beispiel in Schleswig-Holstein kunsthistorisch so passiert sind, weil das wird in der Schule, wurde zumindest bei mir im Kunstunterricht überhaupt nicht behandelt. Aber ich finde es auch teilweise schade. Ich habe mit meiner Oma ein Brettspiel über Schleswig-Holstein mal gespielt. Das heißt Schleswig-Holstein-Spiel. Und da habe ich wirklich realisiert, ich weiß relativ wenig über dieses eigentlich wunderschöne Bundesland, weil das halt nicht vermittelt wird irgendwie. Und es stellt sich raus, die Kinder wissen auch eigentlich meistens natürlich noch nichts davon. Aber es gibt ja so, so viele interessante Sachen über dieses Bundesland. Und das sind alles Dinge, die ich dann gerne mit reinnehme und auch behandle. Und ich glaube, die Ergebnisse sind auch wirklich, die zeigen das auch.
1: Vielleicht kann ich das ergänzen. Also ich habe von Anfang an gesagt, und das machen auch alle Dozenten ganz selbstverständlich von alleine, dass mir ganz wichtig ist, dass wir entsprechend Materialien probieren lassen, die auch gerade in der Schule zum Beispiel nicht unbedingt an die Hand gegeben werden. Na, also möglichst viele verschiedene Sachen mal probieren, wie kann man womit, mit welchen Werkzeugen oder mit welchen Tipps und Tricks sozusagen, welche Effekte erzeugen, dass man tatsächlich dass ganz viel probiert werden kann, auch ganz abstrakt und per Zufall auch mal probiert, was entsteht und wie kann ich womit vielleicht auch kombinieren.
0: Machen die Kids auch Collagen?
1: Zum Beispiel. Mhm. Haben wir auch schon gemacht, ja, natürlich.
0: Aus unterschiedlichsten, ja. Was da so rumliegt.
1: Was da so rumliegt oder auch einfach buntem Papier, das kommt immer ein bisschen aufs Thema drauf an. Wir haben auch schon modelliert, wir haben Linolschnitt gemacht. Wir gucken eigentlich immer, dass wir so eine spezielle Technik, sage ich mal, also etwas Besondereres mit in den Kurs aufnehmen, dass jedes Kind mal irgendwas auch in eine ganz andere Richtung probieren kann.
0: Jetzt gehen wir noch mal kurz auf etwas ein, was euch echt am Herzen liegen sollte, glaube ich. Kurse.
1: Kurse.
0: Was bietet ihr für Kurse? Was kosten die? Wie viele Stunden ist das? Wann finden die statt? Wo kann man sich anmelden? Das erzählst du uns jetzt.
1: Das erzähle ich euch jetzt, genau. Und wem ich zu konfus rede, der guckt das alles auf unserer Internetseite nach. www.atelier-rabu.de ist eigentlich ganz einfach, da steht auch alles nochmal zum Nachlesen drauf. Wir haben im Moment leider nur, muss ich sagen, der vierte Kurs ist leider nicht zustande gekommen. Wir haben im Moment 3 Kurse, das hatten wir vorhin schon, die Vorschüler, die Grundschüler und die etwas älteren Kinder. Wir hatten ursprünglich einen Kurs für noch ältere Kinder, also ab 8. Klasse grob geplant. Der ist leider bisher nicht zustande gekommen, die haben irgendwie was anderes zu tun oder wissen noch nichts von uns. Vielleicht wissen sie es ja jetzt. Ja,
0: vielleicht auch jetzt über Radio. Denn
1: genau. Und ab Herbst oder spätestens, also 2 Kurse haben wir in diesem Jahr noch übrig, 2 Kursstaffeln, soll es auch endlich einen Erwachsenenkurs geben. Da sind wir jetzt in Planung. Das kommt dann auch demnächst auf die Website, wenn das alles fertig geplant ist. Unsere Kurse laufen immer am Montag. Die Zeiten sind gestaffelt, können natürlich nicht alle Kurse gleichzeitig laufen. Das 15 Uhr fängt ein, der für die kleinen Kinder an. Ich glaube, es ist egal, das gucken die Leute nach, oder? Ja. 15:30, 17 Uhr.
0: Bis die bei den Uhrzeiten sind, haben wir schon 10-mal mit euch geredet.
1: Ich wollte gerade sagen, genau, das kann man alles lieber nachlesen. Die Anmeldung, da gibt es natürlich dann auch einen Link, die erfolgt über Birte Busching. Da kann man sich online einfach für anmelden. Ich sagte ja eingangs schon, dass unsere Kurse gefördert sind. Das heißt, wir können Gott sei Dank wirklich günstige Preise anbieten. Wir haben die Preise gestaffelt, das heißt, wer kann, darf gerne etwas mehr bezahlen und das führt dann dazu, dass wir mehr Geld in der Kasse haben und eben Leuten, die sich nicht so viel leisten können, auch was anbieten. Man kann auch mit der Bildungskarte bezahlen, also sich den Kurs bezahlen lassen, wer so eine hat. Das geht auch. Im Moment kosten die Kurse Minimum 39 Euro. Das sind 6 Termine mit jeweils 1,5 Stunden Unterricht.
0: Sehr gut, jetzt dann machen wir gleich noch ein bisschen weiter und jetzt hören wir erstmal Ray Charles mit dem Swanee River Rock.

0: Wie viele Kinder sind denn jetzt so? Bei euch hatten wir die Frage schon. Ne, hatten wir noch nicht.
1: In den Kursen sind maximal 10 Kinder. Also wir haben einmal, glaube ich, 11 drin gehabt, weil wir dem einen Kind dann natürlich nicht absagen wollten. Aber das ist die maximale Gruppenstärke, 8 bis 10. Da kann man toll arbeiten und auf jeden individuell auch eingehen.
0: Also das ist ja nur ein Drittel von der normalen Schulklasse.
1: Richtig. Und tatsächlich bei den ganz Kleinen sind wir auch noch tiefer angesetzt. Also da haben wir maximal 6 bis 8 Kinder in der Gruppe. Mhm. Denn die brauchen natürlich noch ein bisschen mehr Aufmerksamkeit.
0: Hast du ein Konzept, Maxim, wie du das, wie du damit anfängst, wenn jemand sagt, ich komme morgen neu oder so eine Gruppe sagt, wir sind morgen neu da?
2: Also generell meinst du oder wenn jetzt ein neuer?
0: Ja, ganz generell. Wenn ein neuer Kurs anfängt.
2: Wenn ein neuer Kurs anfängt, dann versuche ich eigentlich meistens mit etwas anzufangen, was erstmal vielleicht eine gute Aufgabe ist, um sich als Gruppe so ein bisschen kennenzulernen, weil ich habe jetzt auch nicht so viel Erfahrung, aber im Rahmen von den Kursen, die ich bisher hatte, auch gemerkt, es ist richtig, richtig wichtig, wirklich auch darüber nachzudenken, wie ist diese Umgebung von diesem Kurs, dass die Kinder sich wirklich wohlfühlen, auch miteinander und miteinander reden und dass da auch das Soziale dabei nicht vergessen wird in diesem Kurs. Und da kann ich gar nicht so sagen, dass ich mich so auf eine Methode oder so festlege, sondern ich versuche halt zu schauen, wie ist die Stimmung im Kurs und dann mich vor allem am Anfang ein bisschen daran anzupassen und dann halt mit den inhaltlichen Themen halt da reinzugehen. Also aktuell zum Beispiel habe ich ein bisschen das Thema mit dem perspektivischen Zeichnen und der Perspektive, also dem 3D-Denken an sich, so ein bisschen aufgegriffen. Da habe ich erst mit den Kindern dran gearbeitet, so wie funktioniert eigentlich Perspektive? Das ist jetzt ein Thema, was natürlich sehr, sehr wichtig ist. Aber ich habe jetzt nicht nur versucht, denen das zeichnerisch beizubringen, sondern wir haben dann auch so aus getrockneten Erbsen und Zahnstöchern wirklich Sachen gebaut, dreidimensional, experimentell.
1: Die sehen
2: mit den
1: richtig
2: Händen.
1: Cool aus.
2: Ja. Also einer von meinen Schülern hat den Bahnhof von Neumünster gebaut aus Zahnstochern. Das war sehr, sehr schön. Das ist sehr gut geworden. Das ist von Tarik. Und ihr könnt euch das auch anschauen. Wir haben ja die Eröffnung, die Ausstellung, die ja schon erwähnt wurde. Und da kann man das auch sehen. Aber das ist, finde ich, auch so ein bisschen das Wichtige dabei. Wenn man so ein abstraktes Thema hat, wie Perspektive auch wirklich zu sehen, dass man dann auch was darauf aufbauend macht. Also was bastelt, was baut. Und das sollte dann, finde ich, auch frei sein. Ich hatte das in der Schule, so eine Aufgabe, die auch architektonisch war. Und die war aber sehr klassisch daran gebunden, dass es aussehen soll wie ein Haus und was weiß ich. Das ist halt was, das finde ich, muss man auch mal aufmachen. Und man merkt, die Kinder sind sehr begeistert davon gewesen. Einige haben das zu Hause auch nachgemacht und meinten, das fand ich ganz süß, der Kurs wäre eine 11 von 10 und sie wollen gar nicht nach Hause gehen.
1: Großartig, oder?
0: Hast du richtig gemacht, oder? Alles richtig gemacht, denke ich.
1: Beste Werbung.
0: Ja.
1: Die hätten die Kinder herbringen müssen.
0: Ihr macht ein bisschen Werbung für die Sendung morgen, weil...
1: Auf jeden Fall.
0: Das ist für euch, ne? So Social Media und die Webseite, die rufen, ich gebe das auch nochmal rauf und dann geht's aber los. So, und damit sind wir dann auch schon am Ende. Also die Zeit läuft wirklich schnell.
1: Ja, schön.
0: Und wir machen jetzt noch ein bisschen Musik und ich sage vielen Dank, dass ihr hier wart. Und
1: vielen Dank, dass wir hier sein durften.
0: Bis dann. Dankeschön. Macht es gut. Und tschüss.
1: Tschüss.
2: Tschüssi.

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0: Herzlich willkommen zu einer Sendung, die eins der schlimmsten Musikjahrzehnte aller Zeiten behandelt. Wir sind heute gefangen in den 80er Jahren des vergangenen Jahrhunderts. Und dort gab es wirklich auch Schlimmes.
1: Und die sind auch erst 20 Jahre her, also von daher.
0: Auf jeden Fall. Der Moderator, der mir hier gegenüber ist, ist auch aus den 80ern. Also
1: richtig.
0: Höchstens 20.
1: Ich bin der Matthias.
0: Und ich bin der Gregor. Ich komme aus einem anderen schlimmen Musikjahrzehnt. Ein bisschen jünger. Ja, wollen wir doch erstmal erklären, wie diese Sendung hier funktioniert, denn es ist schon wieder so lange her und manchmal vergessen wir, wie das Ganze hier so funktioniert.
2: Herzlich willkommen zu den musikalischen Verbrechen der musikalischen Unterhaltungssendung. In dieser Sendung spielen wir Musik, die nicht von allen Menschen als schön bewertet wird. Das kann Musik aus den Charts sein, Musik, die uns irgendwo im Internet begegnet ist oder die uns ungefragt eingesendet wurde. Diese Musik klingt dann beispielsweise so.

0: Na, gefällt euch die Musik?
1: Nein.
0: Wenn es zu schlimm und unerträglich wird, gibt es im Studio einen großen roten Knopf. Und wenn man diesen drückt, stoppt die Musik schlagartig. Den Knopf nennt man ja auch Schlagtaster. Der Knopf wirkt wie ein Notaustaster. Ach, was eine Ruhe. Aber singt es bei euch im Kopf nicht auch weiter? Ah, ich habe einen Ohrwurm. Dagegen haben wir unseren Ohrwurmkiller. Der geht so.

0: War da was? Der Ohrwurmkiller ist wie ein Radiergummi und radiert den Ohrwurm aus dem Kopf heraus. Das ist übrigens eine Endlosschleife von Roland Kaiser mit Santa Maria. Wenn die Musik noch nicht schlimm genug ist, schauen wir immer erstmal, ob man da noch etwas machen kann. Beispielsweise können wir die Musik höher oder tiefer pitchen, schneller oder langsamer, mehrere Titel gleichzeitig oder unser mittlerweile an Altersschwäche verstorbener Studiokater Diego wird ein bisschen mitsingen. Die Musik, in der Diego mitsingt, wird auch als Katzenmusik bezeichnet. Übrigens, für diese Aufnahmen wurde das arme Tier nicht gequält. Die Aufnahme entstand in seinen jungen Jahren, als das kleine Katerchen verliebt war und eine Katze aus der Nachbarschaft angehimmelt hat. Eins hätten wir fast vergessen, den Musikpreis am Ende der Sendung. Alle Titel, die in der kommenden Stunde gespielt werden, sind automatisch nominiert für unseren Musikpreis. Unser Musikpreis, die goldene Klobürste, verleihen wir am Ende der Sendung und spielen den Gewinnertitel noch einmal.
1: Ja, danke, liebe Heike.
2: Das war umfangreich.
1: Ja,
2: später gibt es Test, ob er das alle verstanden hat.
1: Richtig. Und jetzt habe ich den ersten Titel rausgesucht und ich finde, es gibt kaum einen Titel, der mehr nach 80er klingt wie dieser.
2: Das ist tatsächlich. Wenn du das meinst.
1: Findest du nicht?
2: Nee, ich habe da viel krassere.
1: Ja, die haben wir heute auch.
2: Dann sage ich dir, welchen Titel ich meine.
1: Das ist jetzt Tarzan Boy von Baltimora. Aber so arg lang wird er ja vielleicht gar nicht laufen. Wir haben heute
2: also so klingen wir, wenn wir uns den Fuß gestoßen haben. Oh, oh, oh, oh.
1: Das kann ich soweit bestätigen.

0: Ich erinnere auch nur an Lego-Steine, auf die man drauf tritt.
1: Oh, das macht auch. Oh, oh, oh, oh, oh.
0: So, 80er-Musik gab es natürlich auch in Deutschland viel. Und einer der bekannteren Titel ist von der Münchner Freiheit. Ohne dich schlaf ich heute Nacht nicht ein. Gibt's auch unzählige Varianten von.
1: Okay.
0: Aber die wollen wir jetzt hier nicht vertiefen.
1: Nicht alle, nee.
0: Nee.

0: glaube, sie singen über unseren Buzzer. Das, was ich will, bist du.
1: Aber vielleicht haben sie auch über Bier gesungen. Und ja. Dich schlafe ich heute noch nicht ein. Prost.
0: Jo, mei. Musik aus Bayern, da könnten wir auch noch mal eine ganz eigene Sendung füllen. Aber wir sind heute im Musikjahrzehnt der 80er gefangen. Und das wird auch stellenweise hässlich.
2: Seit 2000 Jahren.
0: Was eine Überleitung.
2: 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Es regiert
1: von Death und Fidel Kodo.

0: Ich habe mal ein bisschen... Also eigentlich kann man ja froh sein, dass die Gesangsschlumpfmaschine in den 80er Jahren noch nicht erfunden war.
1: Die haben wir jetzt mal eben nacherfunden.
0: Die haben wir nachgerüstet, ja.
1: Ist eine Verbesserung.
0: Ja.
1: Weil das war ja doch, wir haben ja keine Zeit. Der hat ein bisschen langsam gesungen, ne? Also da nach dem Motto, wir haben hier noch andere Titel.
0: Ja.
1: Können wir ja nicht alles die ganze Zeit, dass der hier so rumdudelt. Och, Diegochen.
0: Ja, der ist auch wieder da.
1: Ja. Katzenmusik, das war jetzt das Urteil.
0: Und hier ist Nena. Nur von dir.

0: Ja.
1: Tja,
0: die Nena.
1: Auch die liebe Nena musste am Schluss ein wenig schneller laufen, weil, wie gesagt, wir haben hier keine Zeit.
0: Genau, deswegen machen wir jetzt schneller. Und wenn wir von schnell reden, dann haben wir jetzt hier mal die schnelle Rakete. Und das ist ja so ein Titel, ich finde, da wird's gefährlich. Ich war nur vor, es kann passieren, dass bei dem Titel der Buzzer nicht geht. Und ich im Studio bei ausgeschaltetem Mikrofon wohl bemerkt laut mitsinge.
1: Oha, oha.
0: Aber was wir hier machen können, um ein bisschen Zeit zu sparen, vielleicht ein bisschen vorspulen.
1: Das gibt's auch nur bei uns. Das bringt sonst keiner im Radio.
0: Ja.

0: macht halt auch so gute Laune.
1: Wenn ich was gelernt habe beim Radio, dann hast du mir damals gesagt, mitsingen ist immer ein bisschen schwierig wegen Übertragungsweg, Verzögerung und
0: ja,
1: so. Macht man lieber nicht.
0: Trotz auch Moderatoren, die im Radio mitsingen, das geht trotzdem gar
1: das
0: nicht.
1: Das ist unprofessionell, ja. Nein. Also wir machen zwar allen möglichen Blödsinn, aber das...
0: Deswegen habe ich
1: gesagt... Wir haben doch noch nie mitgesungen, nein.
0: Deswegen bei ausgeschaltetem Mikrofon maximal...
1: Naja, also ich gebe es ja zu, ich habe schon relativ oft mitgesungen und das war auch nicht unbedingt immer gut. Also
0: wir machen jetzt mal die Mikrofone aus. Wir wollen mitsingen.
1: Oha.

0: Die wohl bekannteste Mondrakete seit der aktuellen Artemis-Mission.
1: Peter Schilling wurde schon oft gespielt auf Mallorca und sonst wo. Die Rakete schon oft rumgeflogen.
0: Aber das ist so ein Lied, da singt man dann direkt mit. Also nicht das kommende jetzt, sondern das...
1: Nö. Da gibt's Schlimmeres, das ist richtig.
0: Ja, so. Das hören wir jetzt zum Beispiel.
1: Wir hören jetzt Wham mit dem Titel Wham. Wham sind diese gleichen Verbrecher, die uns Last Christmas gebracht haben.
0: Das spielen wir heute aber nicht. Ich finde es immer sehr kreativ, wenn ein Titel genauso heißt wie die Band. Also, das war.
1: Und das Album dann auch noch so heißt. Wir hören jetzt von Wham vom gleichnamigen Album Wham.
0: Wham. Und danach hören wir Buzzer mit Buzzer.

0: Machen wir lieber aus, bevor die am Ende doch noch Last Christmas singen.
1: Nein.
2: Nee. Ach, das hast du schön gebuzzert mit dem Wake Me Möb.
0: Aber ob das jetzt hier besser wird, sei dahingestellt.
2: Nee, das ist immer schwierig, das Wort besser. Das ist immer... Ja, muss man mal sparsam mit umgehen mit dem Wort.
0: Das ist Modern Talking mit Brother Diego.

0: Puh, das war zu viel. Und was haben wir hier?
1: Life is life, na na na na na. Hört es euch selbst an, von Opus.
0: Kommt ein bisschen langsam in Schwung, der Titel. Wollen wir da vielleicht mal ein bisschen...
2: Du bist ungeduldig. Gib dem Titel ein paar Sekunden, dann kommt der schon. Ist wie ein altes Auto aus den 80ern. Der muss erst mal ein bisschen warm werden. Vielleicht muss man den Choke ziehen.
0: Ja. Es wird schon flotter. Okay, ich habe auch ein Drittel an Geschwindigkeit zugegeben.
2: Ach.
0: Fällt doch gar nicht auf, ne?
2: Naja, wer es kennt, dem schon. Jetzt,
0: jetzt haben wir 50. Da sind dann langsam, da merkt man es dann irgendwann. Aber wir haben ja heute keine Zeit. Wir haben viel vor mit euch.
2: Ja, die 80er sind lang. Da ist viel Musik produziert worden.
0: Wenn ihr übrigens auch mal Musikwünsche habt oder so einen ganz besonderen Titel kennt, wo ihr sagt, das ist definitiv auch mal so ein musikalisches Verbrechen, dann schreibt uns doch musikalische-verbrechen.de. Da gibt es genau dafür ein eigenes Kontaktformular. Aber gegrüßt wird nicht.

0: keinen Applaus hier. Sind wir
1: das
0: dann hier?
1: Das klang jetzt fast wie so eine Polka-Version wegen der Geschwindigkeit.
0: Ja.
1: Polka ist ja auch mehr so ein schneller Beat. Und es gibt ja so viele Lieder, die auch eine Polka-Version haben. Müsste man mal bei Live und Live ist Live nachschauen. So, jetzt hören wir, das ist das Lied für mich, was du vorhin angedeutet hast. Für mich ist das 80er-Lied ist genau das. Das ist der Titel Afrika von Toto.
0: Davon liebe ich ja die Variante von Otto Waalkes. Die werden wir gleich auch mal reinhören.

0: Ja, das
1: ich
0: war...
1: Ich glaube, das kannte ich tatsächlich nicht in der Autoversion. Nee, es kommt mir nicht bekannt vor.
0: Das ist sehr, sehr gut, das Lied. Und ich muss ja sagen, Otto ist ja auch ein Meister, was Covern angeht. Ich finde, es klingt oft sehr, sehr gut.
1: Ja, vor allem macht er nicht diesen automatischen Gedöns, was heute dann irgendwie generiert wird, sondern das ist noch handgemacht.
0: Ja, ja, das kriegt er noch sehr, sehr gut hin. Noch ein Otto-Refrain?
1: Ja.
0: Ja, okay.

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0: Herzlich willkommen zu den musikalischen Verbrechen der 80er Jahre. Gefangen in einem der schlimmsten Musikjahrzehnte.
1: Das stimmt doch gar nicht. Das geht bestimmt noch schlimmer. Aber Potenzial ist da.
0: Wir haben mal so gesagt, wir machen mal so ein paar Themensendungen und die sind dann ein bisschen anders wie das, was ihr hier sonst gewohnt seid, weil es einfach passt. Wollen wir uns auch vorstellen?
1: Relax erstmal, Spaß. Also ja, ich bin der ganz relaxte Frankie Goes to Matze.
0: Ja, und ich bin Gregor, ganz logge, wie wir in Hesse sagen, ne? In Hesse wird der Titel heißen, macht Schlogge.
1: Macht Schlogge vom Frankie, der nach Hollywood geht.
0: Frankie.
1: Der, wo nach Hollywood geht, tut.

0: Wir machen noch eine Entspannungsübung. Wir legen unsere Hand auf den roten Knopf.
1: Und wir drücken.
0: Ja, wir spüren die Energie. Irgendeine Stimme sagt uns, direkt drauf. Gut, dann kann man nichts machen. Also, Sie sollten sich entspannen. Das war eine Entspannungsübung. Das geht ja genauso verschlafen weiter.
1: Tja, und jetzt haben wir Alphaville mit Forever Young.
0: So wie die 80er, ne? Die werden immer 20
1: Jahre jetzt.

0: Uiuiuiui. Das waren 80er, Neue Deutsche Welle und 80er.
1: Konzentriert und zusammengemischt.
0: Ja, und jetzt habe ich aber Hunger. Du auch eine Portion?
1: Auf jeden Fall. Ohne Coca-Cola.
0: Ja. Carbonara von Spliff. Was andere heute an der Haare haben, war für den 80er noch...
1: Das ist Spliss.
0: Ach so. Dann habe ich es verwechselt.

0: meiner Mahlzeit. Mein Name ist Galli und ich habe immer Hunger. Und so ein ganzer Topf Carbonara, das war gut.
1: Das ist schon gut.
0: Das kann man mal so als kleinen Snack zwischendurch sich reinfallen.
1: Und jetzt kommen wir aus dem Lokal raus und es regnet.
0: Regnet?
1: Das hier regnet gerade in dem Bild.
0: Ja, wenn das so ist, müssen wir hier der Raining Man spielen.
2: Jenny, komm, ah, ja, komm on.
0: Aber erst nach der Jenny. Bitte.
1: Der Jenny?
0: Der Jenny.
2: Du bist ganz nass.
0: Ja. Schon da schauen wir noch ein Mettbrötchen.
2: Wir müssen weg hier. Raus aus dem Wald, verstehst du nicht? Wo ist dein Schuh? Du hast ihn verloren, als ich dir den Weg zeigen musste. Wer hat verloren? Du dich? Ich mich?
3: Oder? Oder wir uns?
0: Ich wiederhole nochmal meinen Kommentar von vorhin. Wir können froh sein, dass in den 80ern noch nicht die Gesangsschlumpfmaschine erfunden war. Das haben sie ja dann in den 90ern ständig.
1: Mhm. So, ich hab's mehr verwendet, ja.
0: Wie war das im Regen? Aber eigentlich möchte ich hier gar keinen Regen. Ich bin jetzt mal bereit für schönes Wetter.
1: Aha.
4: Ja, aber die Natur braucht Regen.
0: Na gut. Aber nicht so viel, ja?
4: Na gut.
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0: ein bisschen langsam, ne? Wir müssen Tempo machen.
1: Ja, wir haben heute viel langsamer.
2: Und die Stecher beim Stechen.
0: Ja, mal ein bisschen Schwung hier rein. Genau.
1: Das sage ich manchmal so aus Spaß. Noch mit, so, wenn ich zur Arbeit gehe, so, jetzt muss ich erstmal das Bruttosozialprodukt erstmal steigern gehen.
0: Ja, so, das ist die Gabelstapler-Gabel strahlt. Ich krieg's nicht mehr hin.

0: Fällt mir ja am Kopf nicht aus.
1: Da war auch der Kater ganz schnell wieder im Körbchen.
0: Was Ruhigeres?
1: Ruhig. Eine große Anführungsstriche.
0: Gemütlicheres. Jimmy ja, Bunny, unser Master Mixer mit Swing the Mood.
1: Und warum? Hast du gerade Jimmy gesagt? Nee, Jive.
0: Doch, weil du nicht lesen kannst. Jive, ja. Warum habe ich direkt Hühner vor Augen, wenn ich das höre?
1: Ja. Stimmt.
0: Es war ja wieder Ostern. Ich spiele es gleich mal kurz an, dass ihr, liebe Hörer, auch wisst, was ich meine.

0: So schön, dass man es eigentlich gar nicht beenden will.
1: Ja, jetzt wird es nochmal stimmungsvoll zum Schluss, ja, richtig.
0: Und jetzt, also schöne Musik ist ja hier in der Sendung eh so.
1: Ja, wir gehen jetzt mal von stimmungsvoll auf feierlich und verkünden dann gleich die Preisverleihung.
0: Genau, damit verabschieden wir uns erst einmal. Das waren die musikalischen Verbrechen. Ausgabe 138, gefangen im schlimmsten Musikjahrzehnt der 80er.
1: Am Mikrofon Matthias Kreuzberger.
0: Und mein Name ist Gregor Börner. Nee, da waren, ach, jetzt habe ich hier Chaos auf dem Mischpult. Hier waren die Hühner, die wir euch noch vorenthalten haben. Die haben aber nicht gewonnen. So, die wollten wir eigentlich ja gar nicht hören. Wir wollten
1: Wollten wir nochmal ganz kurz einspielen.
0: Genau.
1: Ist ein bisschen chaotisch jetzt gerade, ja.
0: Wir könnten hier so einen Hühnermarsch, kriegen wir doch noch vielleicht hin.

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Und natürlich sind wir wieder übern Teich. Und wir beginnen mit Bernard Allison and the Blues Rebels mit Dust My Broom.

Ja, heute geht es wieder mal richtig ab mit Dirk am Mikrofon und ich habe wieder was ausgesucht, was gute Launenmusik, Blues und so weiter ist und wieder mal eine Menge Leute, von denen ihr wahrscheinlich noch nicht viel gehört habt. Das nächste ist Jackie Vanson mit Rollin' On. Yeah.

0: Cajun kommt jetzt. Joelle Savoy und die Caleb Claudia Country Band mit Ouvrez la Porte.
1: Singen Sie.
2: Right, the tune called Ouvrez la Porte, open the door.
1: Oh, yeah.

Na, ich hoffe, es macht euch soweit Spaß. Und jetzt kommt Kenny Wayne Shepherd mit Shotgun Blues.

0: Ja, umarmen und drücken. Mojo Blues Band and the Wild Taste of Chicago. Viel Spaß damit.
1: All right, let's get in the groove.

0: Dankeschön.
1: It Hurts Me Too mit Sonny Landreth aus 2015.

0: Als nächstes haben wir The Fabulous Thunderbirds mit My Babe.
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2: We got them, My Babe.

Ja, bevor ich mich jetzt verabschiede, weil die Stunde ist gleich rum, wünsche ich euch wie immer einen schönen Abend. Passt auf euch auf, meldet euch, wenn euch was gefallen hat, meldet euch, wenn euch was nicht so gut gefallen hat, wenn ihr mal was hören wollt. Oder. Und jetzt haben wir nochmal einen kleinen Kracher anlässlich von Bob Dylans 30. Bühnenjubiläum. Knocking on Heaven's Door. Wer da genau hinhört, der kann einiges an Gitarren Virtuosen erkennen. Das ist schon echt erstaunlich. Viel Spaß damit und einen schönen Abend euch.

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1: Mein Kind soll es besser haben, als ich es hatte. Mein Kind soll eine schöne Kindheit haben. So denken viele Eltern. Gut so. Aber eine schöne Kindheit muss nicht bedeuten, dass man seinem Kind alle Schwierigkeiten, die das Leben so mit sich bringt, aus dem Wege räumt. Tappen Sie, liebe Eltern, mit dieser wohlmeinenden Philosophie nicht in die Verwöhnungs- und rundum sorglos Schwierigkeitenbeseitigungsfalle. In unserer überzivilisierten Welt hat sich ein Trend breit gemacht, dass wir Menschen es uns so bequem und komfortabel wie möglich machen. Das gilt auch für Kinder. Sie sollen es leicht haben, ihr Leben in Spiel und Spaß genießen, ohne große Anstrengungen an ihre Ziele gelangen. Und so arrangieren viele Eltern eine beschwerdefreie Zone rund um die lieben Kleinen. Sie nehmen ihnen Pflichten, die Kinder durchaus erfüllen können, ab. Sie räumen Hindernisse aus dem Weg, die Kinder durchaus zu überwinden in der Lage sind. Sie sorgen durch permanente Vermeidung von Anstrengungen, dass die lieben Kleinen nicht ins Schwitzen kommen und um Gottes Willen keine Frustrationserlebnisse erleiden müssen. Eltern bemühen sich um einen perfekten Service. Motto: Wir machen euch das Leben leicht. Mutter räumt das Kinderzimmer auf, das die Tochter selbstverständlich in eigener Regie in Ordnung bringen könnte. Vater putzt das Fahrrad, das der Sohn durchaus selbst zu putzen imstande ist. Das Elterntaxi fährt die Kinder überall hin. Es wird nach dem Geschmack des Kindes gekocht. Kleidung wird nach Wunsch und Maßgabe des Nachwuchses gekauft. Und manchmal geschehen ganz und gar sonderbare Dinge. Da verzichtet Mutter zum Beispiel beim Mensch ärgere dich nicht Spiel auf den letzten, ihr den Gewinn bringenden Zug, um das Kind gewinnen zu lassen. Und so weiter und so fort. Was ist so schlimm daran? Warum sollen wir den Kindern das Leben nicht erleichtern? Kinder entwickeln sich nach einem wunderbaren Programm, das die Natur ihnen mitgegeben hat. Sie lernen durch Handeln, durch Probieren. Lernpsychologen nennen das Learning by Doing. Und zu diesem Lernen gehört, dass man Problemen und Hindernissen begegnet, die man durch eigene Anstrengung lösen oder überwinden soll. Und ganz wichtig: Schwierigkeiten lösen einen psychischen und physischen Energieschub aus. Das Kind mobilisiert bei der Problemlösung Kräfte, die für seine Persönlichkeitsentwicklung von großer Bedeutung sind. Vergessen wir nicht, aus Kindern sollen Erwachsene werden. Wenn sie also das reife Alter von 18 Jahren erreicht haben, sollten sie jene psychische Funktionen ausgebildet haben, die man für das Leben in Selbstständigkeit braucht. Sie sollten über eine angemessene Arbeitshaltung, Leistungsbereitschaft und Frustrationstoleranz verfügen. Diese Zielwerte werden Sie aber nur erreichen, wenn Sie in eigener Anstrengung Hindernisse überwunden haben. Überbehütete Kinder, denen man die Möglichkeit nimmt, sich mit Schwierigkeiten auseinanderzusetzen, erinnern mich an diesen merkwürdigen Wintersport, der unter dem Begriff Curling längst Einzug in die Olympischen Spiele gehalten hat. Vor jedem Stoß des Steins wird das Eis mit einem speziellen Besen von zwei Mitspielern wie wild gewischt, damit das Eis geglättet und leicht angetaut und von jedem noch so kleinen Staubkorn befreit wird. Der Stein kann so fast ohne jeden Widerstand der vorberechneten Bahn folgen. Ein solches Vorgehen sollten wir nicht auf die Erziehung unserer Kinder übertragen. Um meinen Grundgedanken noch einmal zu verdeutlichen, hier eine Zusammenfassung in Form eines Gedichtes. Curling-Kinder. Alles, alles für die Kleinen. Elternfreuden, Elternpflicht. Sonne soll für Kinder scheinen, sonst gelingt die Kindheit nicht. Seht, wie schnell sie sich gewöhnen. Non-Frustration ist das Ziel. Keine Klagen und kein Stöhnen. Anstatt Mühsal, Spaß und Spiel. Hindernis beiseite räumen, freie Bahn dem lieben Kind. Wir erfüllen alle Träume, weil sie unsere Kinder sind. Jeder Weg sofort geglättet, alles, was dem Kinde nutzt. Jede Beule wird geplättet, jedes Staubkorn weggeputzt. Geradewegs dem Ziel entgegen, wisch und weg als Privileg. Jeder Stress kommt ungelegen, Curling ebnet ihren Weg. Alles krumme gerade biegen, alles sauber wie geleckt, nie auf einer Erbse liegen, Curling-Service ist perfekt. Heute glücklich, Aber morgen, wenn der Curling-Service fehlt? Spitze Steine, große Sorgen, jeder Frust die Seele quält? Ach, es wird in eurem Leben, fern vom Curling-Paradies, manche Überraschung geben, bitterbös statt zuckersüß.

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Danko.

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2: 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Yeah.

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1: Willkommen hier im Nachmittagsprogramm. An dieser Stelle bis 17 Uhr hören wir jetzt ausgewählte Sendungen unserer Radiomacherinnen und Radiomacher.
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0: aber Mrs. Pepsteins Welt.
1: Herzlich willkommen in Mrs. Pepsteins Welt. Mein Name ist Mrs. Pepstein und ihr habt Radio Blau oder einen anderen freien Radiosender eurer Wahl eingeschaltet. Ganz besonders liebe Grüße gehen heute nach Chemnitz, denn diese Sendung werdet ihr auch bei Radio T in Chemnitz hören können, aus Gründen, die ihr gleich noch erfahrt. Heute bei mir in der Sendung zu Gast die Band Powerplush, die ihr neues Album Love Language vorstellt. Jüngst erschienen, also Anfang September. Und dann lernt ihr noch die Musikerin Aygül aus Wien kennen, die ich gemeinsam mit ihrer Partnerperson Party interviewt habe zu Aygüls Musik und was Party damit zu tun hat und vieles, vieles mehr. Das gibt's in der zweiten Stunde und in der ersten Stunde. Ja, mein Interview mit Powerplush. Davor gibt's aber erst noch einen ganz neuen Song von Betty Kruse. Wenn ihr mal zurückskippt, die vorletzte Folge von Mrs. Pepsteins Welt. Ihr erinnert euch vielleicht, da habe ich euch mitgenommen auf eine Schlagerparty und Betty Kruse war mein Gast. Und jetzt im November veröffentlicht Betty ein Album. Darauf wird auch dieser Song sein, Hi. Und ich mag den Song besonders gern. Der referiert vielleicht so ein bisschen an die kleine Kneipe am Ende unserer Straße oder so ähnlich. Da geht's um einen Zufluchtsort, um einen Zufluchtsmoment. Und alles Weitere hört ihr jetzt in dem Song von Betty Kruse, Hi.
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1: Ja, das war Hi von Betty Kruse hier in Mrs. Pepsteins Welt. Und Betty veröffentlicht im November ihre Platte. Und Anfang des nächsten Jahres gibt es 2 Release-Shows mit großer Band in Hamburg und in Berlin. Vielleicht sehen wir uns da. Und jetzt kommen wir zu einer Band aus Chemnitz, die ihr vielleicht schon kennt. Power Plush waren schon mal hier zu Gast in dieser Sendung. Und jetzt ist ihre Platte Love Language erschienen. Ein queeres Love-Song-Album. Und es gibt eigentlich nicht viel mehr zu sagen, als dass jetzt das Interview losgeht. Denn wir haben über sehr viel geredet in dem Interview. Dazwischen hört ihr natürlich immer Musik, auch von dem Album. Und herzlichen Dank nochmal an dieser Stelle an Radio T in Chemnitz, dem freien Radio dort. Wir haben nämlich das Interview dort aufgezeichnet im sehr warmen August. Ich habe sehr viel geschwitzt. Manchmal hört man sogar, wenn man ganz genau hinhört, das Fächern von so einem Fächer. Viel Spaß. Ja. Okay, wollen wir loslegen?
2: Ja, gerne.
1: Ja, dann herzlich willkommen in Mrs. Pepsteins Welt. Heute befinde ich mich im Studio von Radio T, denn ich habe Musikerinnen aus Chemnitz heute zu Gast. Und zwar, ja, Anja und Mia von Power Plush. Wow. Vielleicht könnt ihr euch mal kurz vorstellen, wer ihr seid und was sind eure Rollen in der Band.
3: Ich starte einfach mal. Hallo.
4: Hallo, mein Name ist Anja. Ich bin Sängerin und Bassistin der Band Power Plush und ich freue mich sehr, dass wir heute hier sein dürfen. Hallo, Mrs. Pepstein.
1: Hallo, Anja.
5: Hallo, ich bin Mia und ich spiele Gitarre und singe in der Band Power Plush. Und genau, Anja macht noch ganz alle unsere Grafiken, nicht zu vergessen.
4: Und Mia ist unser komplettes Backoffice, also wir dürfen hier nichts unterschlagen.
5: Wir freuen uns sehr, dass wir heute hier sind.
1: Ja, ich mich auch. Also ihr müsst euch vorstellen, das ist gerade sehr warm hier in dem Studio von Radio T. Also falls ihr mich manchmal mit so einem Flyer fächern hört, dann liegt es daran, dass ich zumindest schwitze. Ich hoffe, dass wir trotzdem hier so trotzdem cool bleiben. Nee,
4: Quatsch. Wir schwitzen alle gemeinsam.
1: Wir schwitzen gemeinsam. Ja. Geteilter Schweiß ist halber Schweiß.
4: Genau.
1: Genau, und ich möchte mit euch über euer neues Album sprechen.
2: Ja!
1: Wir haben jetzt Mitte, Ende August und es dauert noch ein paar Wochen, bis das Album rauskommt. Aber wie geht's euch gerade? Seid ihr schon ein bisschen aufgeregt und vorfreudig?
4: Also langsam werde ich richtig aufgeregt. Ich habe neulich mal geguckt, da hat der Countdown nur noch 28 Tage angezeigt und da war ich so wie, oh mein Gott, shit is getting real.
5: Ja, mir kommt das noch total unwirklich vor. Also ich werde wahrscheinlich nächste Woche die Realisation haben, dass es jetzt auf einmal dran ist, weil wir gerade noch so in den Orga-Sachen irgendwie drinstecken, die auch rund um die Veröffentlichung anstehen. Aber ich merke, es kommt näher. Ja. Ich finde es absurd, dass es jetzt endlich soweit ist irgendwie. Ich kann es mir gar nicht vorstellen, aber ich freue mich.
4: Ja, ich freue mich auch, aber es gibt noch viel zu tun.
1: Okay, naja, wenn dann die Leute das im Radio hören, dann habt ihr das alles schon hinter euch und das Baby ist auf der Welt. Und es heißt Love Language. Genau, und das ist eine Platte voller Love-Songs, zumindest fast. Warum ist es euch denn gerade heute wichtig, Love-Songs zu veröffentlichen? Warum brauchen wir Love-Songs?
5: Wir lieben Liebe.
4: Wir lieben Liebe. Ich glaube, auch Love-Songs sind eine Sache, auf die sich sehr viele Menschen einigen können. Und es ist aber eine Vielzahl an Perspektiven auf das Thema Love-Song, kann man so sagen. Ich glaube, da sind auf jeden Fall Themen dabei, die uns in den letzten Jahren persönlich sehr beschäftigt haben. Es sind aber auch so Perspektiven dabei, wo wir uns, glaube ich, freuen, dass es dann einfach aus dieser Perspektive einen Love-Song gibt. So. Es geht ja auch um Crushes, um Queer-Crushes. Mhm. Es geht aber auch um andere Schichten, was das Thema Liebe angeht. Es geht auch um Heartbreak. Wir nennen das ja immer auch ein bisschen Love-Letters, die wir daraus senden, aber es gibt auch Beschwerdebriefe auf dem Album.
1: Ja, willst du noch was ergänzen? Warum Love-Songs?
5: Nö, ich finde, Anja hat das total gut zusammengefasst, vor allem mit dem Wort Beschwerdebriefe. Das trifft es eigentlich ziemlich gut, weil es gab schon so ein paar Frustthemen, die da auch Platz gefunden haben. Also ich finde, Love Songs klingt jetzt zuerst mal total positiv und als würde es nur um Schmusi-Liebe gehen. Das ist es dann doch nicht, aber es geht auch um Schmusi-Liebe.
4: Ja, auch.
1: Wir werden das im Laufe des Interviews noch zerlegen, also ergründen und analysieren. Ihr kommuniziert ja da viel. Also ihr kommuniziert mit den Liedern, ihr kommuniziert aber sozusagen, es geht auch viel um Kommunikationen, wie die gelingt, wie die nicht gelingt in den Songs. War das eine bewusste Entscheidung zu sagen, wir machen jetzt eine Platte, in der es eigentlich um Kommunikation ging? Also es ist jetzt nicht so, dass es bei euren vorherigen Songs keine Rolle gespielt hat, aber ich finde, es hat schon nochmal so einen anderen Twist.
4: Ich glaube, wir können auf jeden Fall sagen, dass es im Vergleich zu Coping Fantasies ein bisschen konkreter geworden ist. Das hat man schon auf dem Weg von Vomiting Emotions, unserer ersten EP, hin zu Coping Fantasies gemerkt, dass wir ein bisschen konkreter geworden sind. Aber jetzt geht es schon irgendwie um, ich sag mal, explizite Erfahrungen und Themen, die uns bewegt haben. Und irgendwie ist uns halt in den letzten Jahren aufgefallen, wie krass zwischenmenschlicher Kontakt und Kommunikation, also wie krass der Impact auf einen ist und wie krass man vielleicht auch Impact haben kann. Und deswegen, ja, ist es irgendwie ein Zusammenspiel aus ganz vielen verschiedenen Themen, die aber immer diesen, eben dieses Grundthema Liebe, aber auch dieses Grundthema Kommunikation haben, weil es uns irgendwie so, es hat uns mitgenommen im Positiven und im Negativen vielleicht auch manchmal. Und irgendwie, wenn man so Dinge verarbeitet, ist es ja dann manchmal auch an der Zeit, darüber zu sprechen und die Kommunikation selbst in die Hand zu nehmen, nach außen zu nehmen und vielleicht darüber zu singen in unserem Fall, darüber zu spielen. Und irgendwie ist das jetzt das Album geworden. Ja, wir erzählen ganz viel darüber, was so abging bei uns, würde ich sagen.
5: Und ich habe auch das Gefühl, mit dem Album haben wir auch für uns selber nochmal so ein bisschen rausgefunden und einander kommuniziert, was für Musik wir eigentlich machen wollen. Also was wollen wir auf einer Bühne, wie wollen wir Musik machen, wie wollen wir Musik schreiben. Der Produktionsprozess war auch wieder ganz anders als beim ersten Album. Wir haben, glaube ich, richtig, richtig viel gelernt über uns gegenseitig, aber auch über uns selbst. Und irgendwie hat sich das Thema Kommunikation dann so ein bisschen eingepflegt in den Prozess, aber auch in die Musik und in die Inhalte irgendwie.
1: Ja. Ja, das ist witzigerweise hier meine nächste Frage, ne? Wie sieht Kommunikation bei euch als Band aus?
4: Ganz unterschiedlich. Also ich glaube, wir kennen uns inzwischen echt so gut, dass wir auch beispielsweise ohne zu sprechen miteinander kommunizieren können, beziehungsweise wissen wir ganz oft oder man ahnt ganz oft, was vielleicht bei der anderen Person abgeht und so. Das ist irgendwie voll schön, weil man dadurch eben auch das Gefühl hat, verstanden zu werden. Also ich glaube, ich kann jetzt nur für mich sprechen, aber ich glaube, die Band ist nach wie vor so ein safer Space.
5: Voll.
4: Und wir sprechen über ganz viele Sachen und sind irgendwie füreinander da. Aber auch offene Kommunikation wird bei uns gelebt, würde ich sagen. Also, ja. Einfach fragen. Wir fragen auch viel. Was geht? Brauchst du was?
5: Ja, voll. Und auch wenn wir uns irgendwie mal unsicher sind, auch in unserer Rolle in der Band, kann ja doch auch passieren. Wir sind zwar jetzt schon 5-6 Jahre miteinander am Musizieren und am Rumtouren, aber kann ja trotzdem sein, dass man mal irgendwie einen unsicheren Moment hat, dann versichern wir uns gegenseitig halt auch explizit. Also dann äußert man das und man kriegt irgendwie die Rückversicherung, dass es okay ist oder wie es halt auch von der anderen Perspektive wahrgenommen wird. Also ich glaube schon, wir sprechen schon auch viel. Wir können auch ohne. Genau. Und wenn es irgendwie doch auch mal eine Schieflage gibt, ich meine, wir sind auch nur Menschen, es menschelt auch zwischen uns, dann habe ich aber immer das Gefühl, dass wir das immer sehr, sehr schnell klären.
4: Ja, voll.
5: Weil es uns halt einfach auch auf dem Herzen liegt, auf der Seele brennt, so sagt man, ne? Dass das zu klären ist und dass wir irgendwie wieder so unsere Vierereinheit da haben.
4: Ich glaube auch, dass das generell was ist, was wir gelernt haben in den letzten Jahren. Also es ist uns schon immer wichtig gewesen, einzuchecken, aber wir haben auch gelernt, irgendwie von alleine vielleicht auch Bedürfnisse zu äußern, sowohl jetzt im persönlichen Rahmen, aber auch musikalisch. Ich finde, der Prozess des letzten Albums war irgendwie viel, es hat sich relativ locker angefühlt und es war irgendwie voll das schöne Zusammenspiel jetzt. Wir zu viert haben sehr, sehr lange an den Songs alleine gearbeitet, bis wir unseren Produzenten dazugezogen haben und konnten, also natürlich gibt es immer mal so ein paar Songs, die ein bisschen tricky sind, aber ich glaube, wir konnten an vielen Stellen ganz gut äußern, was uns gefällt, was uns nicht gefällt, welche Ideen wir haben und das war irgendwie, es hat richtig viel Spaß gemacht.

0: Dann lasst uns doch jetzt einsteigen in die Songs auf eurer Platte. Also ich habe mir so ein paar rausgesucht, über die ich mit euch reden möchte.
1: Cool.
0: Und ja, der erste, über den wir sprechen, der ist schon draußen, der ist auch schon lange draußen. Mhm. Ja, also Crush war einer der ersten Songs, den ihr veröffentlicht habt und beschreibt einfach die schönen Feelings, wenn man frisch verliebt ist, aber selbst noch gar nicht so richtig realisiert, was da so abgeht. Mhm. Ja. Ein sehr sweeter Song. Ja, ja. Genau. Und ja, also wir können vielleicht auch gleich noch ein bisschen über das Video sprechen. Also es gibt ein Video dazu, da sieht man ein queeres Paar. Wir sehen all diese sweeten Momente, dieses, man fasst sich fast an, aber dann doch nicht so richtig. Ne? Ja, vielleicht könnt ihr ein bisschen was erzählen über den Song und gerne auch über das Video.
1: Ich glaube, Crush ist für uns sehr besonders als Song, weil das der erste Release nach einer längeren Zeit wieder war. Und irgendwie auch der erste Release und der erste Schritt in diese neue Soundwelt, in diese neue Soundwelt. Und irgendwie ja auch voll, also sehr besonders in Hinblick auf das Thema. Mhm. Bisher gab es noch keinen Powerplush-Song, der explizit dieses Thema behandelt hat. Deswegen war es für uns auch ein Schritt. Mhm. Also für einige Personen in der Band. Und es war alles irgendwie, es hat sich sehr special angefühlt. Der Musikvideodreh hat sich auch ultra special angefühlt. Ganz viele gute Gefühle, ganz viel Kreativität auch zusammen und ganz viel. Wir hatten alle irgendwie Schmetterlinge im Bauch an dem Tag, weil die beiden Actors, die wir quasi da uns dazu geholt hatten, die haben das auch so toll gemacht. Und es hat sich alles so echt und so nahbar angefühlt. Das war für uns ganz special.
2: Ja, wir haben uns dann zwischendurch immer mal so dabei erwischt, wie wir so kreischend, alle kreischend vor so einem Laptop-Bildschirm saßen, weil wir schon so erste Sneak Peaks irgendwie gesehen haben von dem Videomaterial oder Fotos und waren so, oh mein Gott, das ist so schön. Mhm. Also ja, voll. Crush war einfach für uns dann auch der erste Step ins Album, ne? Also auch zu zeigen, hallo, das ist jetzt so ungefähr das, was wir machen wollen. Ja. Hier ist der erste Song, mal gucken, was die Welt daraus macht.
1: Ja. Und wir haben auch wieder gespielt. Wir hatten ja 3 Crush-Release-Shows, weil wir quasi in eine neue Era eingeleitet haben. Und es war auch da so toll, die Leute wieder zu sehen und auch ganz, ganz viele Leute zu sehen, die vor allem diesen Song so richtig doll gefühlt haben und irgendwie total ready waren für diese neue Reise, die wir da angefangen haben. Und es war einfach alles sehr, sehr schön an dem Punkt, wirklich.
0: Ja, es ist auch ein großer Hit, finde ich.
1: Yes!
0: Und ich, also was ich halt mag, ist so, dass man, ne, also man kann ja in jedem Alter irgendwie dieses Gefühl haben, ne? Mhm. Und dann so, hier bin ich jetzt wieder in der Pubertät oder, ja, so. Und das finde ich total schön und auch irgendwie so eine beruhigende Message irgendwie, dass man, dass das eigentlich immer wieder passieren kann. So.
1: Ja, das stimmt.
0: Und ja, das ist einfach ein richtig cooler, also einfach ein super Song. Ich mag den auch total gerne. Vielleicht könnt ihr generell nochmal drüber reden, über so euer visuelles Konzept in eurer aktuellen Era. Du hast es jetzt selber so bezeichnet. Dann bezeichne ich das
1: ja,
0: auch.
1: Ist richtig.
0: Ist es die Love Language Era? Oder ja, wie bezeichnet? Ja.
1: Das
0: ja.
1: kann man schon so sagen.
0: Ja.
1: Also, wir haben ja schon mal angedeutet, der Sound, der ist ein bisschen rougher jetzt.
0: Mhm, genau.
1: Wir bewegen uns in rockigen Gefilden. Wir haben den Indie nicht ganz verlassen, weil der Indie hat unser Herz, aber es ist ein bisschen mehr Zerre dazugekommen. Und ich glaube, das wollten wir auch so in unserem visuellen Erscheinungsbild widerspiegeln. Coping Fantasies war für vieles irgendwie der Anfang und jetzt Love Language ist so ein bisschen die Weiterentwicklung. Und ich glaube, wir wollten damit auch zeigen, dass wir selber gewachsen sind.
0: Mhm.
1: Und generell ist die Idee, es geht um Love Language, es geht um Kommunikation, um Sprache, um Liebe. Und deswegen sind wir auf dieses Bild von Briefen gekommen, so von Liebesbriefen oder auch eben diese Beschwerdebriefe und so. Und ja, auf dem Album, mit dem Album gründen wir quasi das Powerplush Post Office. Wir senden ihre Briefe jeglicher Art und sind quasi die BriefträgerInnen der Herzen im rockigen Gewand. So würde ich es jetzt mal beschreiben.
0: Okay, wow.
1: Oh yeah.
0: Aber ihr tretet nicht noch so mit so Briefträger, mit so Briefwagen dann auf der Bühne.
1: Das nicht, aber vielleicht gibt es, also es wird auf jeden Fall eine Sache geben, die das Powerplush Post Office widerspiegelt.
0: Okay.
1: Macht euch auf was gefasst,
0: Wir sind
1: Leute.
0: Gespannt.

0: Ja, dann lasst uns mal über Blue sprechen. Da gibt es ja auch ein Video dazu. Ich habe so verstanden, dass es das Gefühl beschreibt, alleine zu sein, nach einer Trennung, ohne die andere Person klarzukommen. Ist es so das, was in dem, habe ich das so richtig verstanden?
1: Ja, schon, auf jeden Fall. Also ich glaube, es ist auch so dieses, nicht nur das Alleine sein und ohne die Person klarkommen, sondern auch damit klarkommen, was die Beziehung mit einem gemacht hat. Mhm. Also wenn wir jetzt uns da auf die Lyrics beziehen, kann man ja, also da wird quasi gesagt, dass während der Beziehung so die Welt grau geworden ist. Irgendwas ist verloren gegangen und dass man sozusagen in diesem Alleinsein und in dem nicht mehr in dieser Beziehung verharren wieder zu sich selbst findet und auch wieder zu den Sachen findet, die man selber liebt.
2: Und es hat eben dieses, also alles ist so verwaschen, es wurde grau und dann sieht man diese eine Farbe, dieses Blau, und irgendwie hangelt man sich daran entlang und versucht so mit dieser Farbe auch alle anderen Farben wieder zu kriegen. Und das ist irgendwie auch eine Art kleiner Befreiungsschlag. Mhm. So, man muss sich noch sortieren und man weiß noch nicht genau, wie es weitergeht, aber man macht jetzt einen Schritt nach vorne. Und das ist so für einen persönlich ein riesiger Schritt. Mhm. Es ist ein Anfang und der Schritt erscheint vielleicht ein bisschen klein nach außen, aber man beginnt zumindest und versucht irgendwie wieder zu sich selbst zu finden.

0: den Song habe ich gehört und habe gedacht, das ist perfekt. Der Song ist perfekt dafür, dass man den auf so ein Mixtape drauf macht, wenn man jemand noch besser kennenlernen will oder den nächsten Schritt einleiten möchte. Genau, nämlich Date Me Once, I Write a Song About You. Ja, liebe ich auch sehr. Vielleicht könnt ihr ein bisschen was über den Song erzählen und ob ihr das empfehlen würdet, auf ein Mixtape zu packen.
1: Auf jeden
2: ist
1: Fall.
2: Ist eine Hammeridee. Ist wirklich eine Hammeridee. Also Date Me Once, vielleicht kennt ihr das, Leute. Ihr geht auf ein erstes Date und es macht Zoom. Und man ist so, oh mein Gott, das war so toll. Was passiert hier? Und der Song macht das auch instrumental, dieses ich weiß überhaupt nicht, wie ich mit diesen ganzen Butterflies umgehen soll, das ist so viel. Das hört man auch richtig sehr auf dem Song. Und das ist einfach eine cute Geschichte, würde ich sagen.
1: Ja,
3: auf jeden Fall. Ich liebe den Song. Ja. Ich finde, es ist,
0: Ja, ich finde einfach die, auch das super, ne? Date Me Once, I Write a Song About You. Ja. Das ist einfach iconic. Man könnte einfach das Tape so nennen. Auf der einen Seite Date Me Once und Seite 1, Date Me Once, Seite 2, I Write a Song About You.
2: Das finde ich sehr schön.

0: Ja, und ein anderes Stück, was auch so musikalisch, finde ich, sehr, sehr schön nach vorne geht. Ich habe da manchmal so eine Cure-Gitarre rausgehört. Der Song heißt aber Mini Pancakes und ich habe mich gefragt, was haben jetzt die Pancakes mit dem Song zu tun? Und vielleicht könnt ihr anhand dieses Songs auch so ein bisschen drüber sprechen, mal wie ihr so die Musik für das Album gefunden habt.
1: In dem Song generell geht es einfach um einen einzigen Moment. Also es ist wirklich so eine Momentaufnahme. Mhm. Der Moment, den man dadurch lebt hat, wird beschrieben. Es war ein richtig schöner Moment. Es war ein Sonnenuntergang. Jemand hat Mini-Pancakes mitgebracht und Pistazien-Eiscreme. Und man war total beseelt. Man hat sich mega sicher und mega beseelt gefühlt. Und der Song hat trotzdem ein kleines Fragezeichen, weil man nicht so richtig weiß, wie es weitergeht, was so die Zukunft bringt. Aber dieser Moment, der war so schön, dass er eigentlich fast schon zu schön war. Und ich glaube, da kann man auch gut auf die Instrumentierung überleiten, weil die Lyrics von dem Song, die sind eigentlich total schön und total schon auch verliebt. Und man will sich dieser Person auch hingeben. Aber es ist eben immer noch dieses Fragezeichen und ich glaube, dieses Fragezeichen macht die Musik, weil es eben so, sie ist so melancholisch und fast schon ein bisschen traurig an manchen Stellen. Vielleicht auch traurig, dass der Moment irgendwann vorbeigeht und man sich dann dieser Frage stellen muss, wie geht's weiter? Aber wie haben wir die Musik fürs Album gefunden? Ich glaube, es sind schon auch wieder viel Einflüsse von dem, was uns so umgeben hat, was wir gehört haben.
2: Ja. Auf jeden Fall. Ich glaube, wir haben uns auch einfach richtig, richtig viel Zeit dafür genommen. Dieses Mal, wir haben uns mit Svenja und Nino zusammen bei Nino zu Hause im WG-Zimmer jede Woche, manchmal mehrfach getroffen für Songwriting und haben da eigentlich uns Song für Song auch Songs immer mal wieder liegen lassen, dann später noch mal rangegangen, dann gemerkt, okay, das braucht noch irgendwas anderes. Also wir haben echt viel dran rumgeschraubt, habe ich das Gefühl, bis wir alle vier irgendwie zufrieden damit waren und auch gedacht haben, okay, ja, für mich, ich verstehe jetzt, was dieser Song will. Ich denke, es war halt so ein totaler iterativer Prozess irgendwie, dass man immer wieder auch sich Sachen angeguckt hat. Ja. Also gerade bei Mini Pancakes hatte ich das tatsächlich so. Der hat sich sehr viel entwickelt.
1: Der hat sich voll entwickelt. Der klang am Anfang komplett anders. Ja, und ich glaube, was dieses Mal auch wirklich eine große Rolle gespielt hat, war so das Live-Spielen. Weil wir uns schon auch als Live-Band begreifen und wir das sehr, sehr mögen. Und wir auch, also wir haben den Song jetzt nicht nur geschrieben, damit er auch live gut klingt, aber wir haben uns zum Beispiel vorgestellt, wow, der Moment, der könnte live richtig toll sein. Kann man das übertragen auch auf diese Aufnahme? Und haben irgendwie ganz oft geguckt, woran werden wir auch Spaß haben, wenn wir live spielen?
2: Ja.
1: Und ich finde, das haben wir ganz gut hingekriegt. Bei denen, die wir bis jetzt spielen, haben wir echt viel Spaß, würde ich sagen.
2: Ja, das stimmt. Das ging bisher sehr, sehr gut auf. Ja. Und was man vielleicht auch nicht vergessen darf, ist, sicherlich hat uns Dennis, unser Produzent, da auch gut beeinflusst, was die, also jetzt nicht die Musik an sich, aber die Soundausgestaltung der jeweiligen Musikinstrumente dann auch angeht.
1: Ja, zum Beispiel Crush haben wir im Dezember 2023 waren wir das erste Mal bei Dennis und haben quasi so ein paar Probesongs mit ihm gemacht und er hat sofort die Vision gecheckt, die wir haben und wo, in welche Richtung wir wollen und er hat das dann so richtig gut mit uns geformt. Ja, das war echt toll. Danke, Dennis.
0: Shoutout. Ja, wenn ihr die Songs schreibt, denkt ihr schon drüber nach, wie ist es dann live sozusagen? Also funktioniert es auch live? Oder gibt es auch Songs, wo ihr sagt, die spielt ihr dann anders live?
2: Ich glaube, wir denken immer an den Live-Moment. Ja, okay. Vielleicht auch einfach, weil das für uns so ein großer Teil der Band ist. Also jetzt die letzten anderthalb Jahre haben wir gar nicht so mega viel gespielt, aber davor halt total viel. Mhm. Waren irgendwie ständig unterwegs und das ist, wir spielen einfach auch sehr gerne live. Es macht einfach sehr, sehr viel Spaß.
1: Ja, deswegen wird es auch immer mit einbezogen in den Songwriting-Prozess.
0: Okay.

0: Dann lasst uns über Waste My Time sprechen. Das ist ein Track, den ihr zusammen mit Shelterboy gemacht habt aus Leipzig. Was ist eure Verbindung zu Shelterboy? Vielleicht könnt ihr dazu erstmal was sagen. Wie seid ihr da drauf gekommen oder wie ist das entstanden?
1: Also Shelterboy und Powerplush verbindet eine langjährige Freundschaft. Also ich Anja, habe Simon damals, als ich noch studiert habe, in Dresden kennengelernt und seitdem sind wir ziemlich eng miteinander befreundet. Mhm. Und ich war zum Beispiel mit Shelterboy zum ersten Mal auf Tour als Fotografin und so. Er hat da auch sehr viel geprägt, was so meine Erfahrungen mit dieser Musikbubble angeht. Und dann haben wir diesen Song geschrieben, den hat Svenja mit in den Proberaum gebracht und war so wie, ich höre da voll Simons Stimme. Mhm. Let's try it out. Und dann hat er eine Strophe für uns geschrieben. Und jetzt ist es voll der schöne Song, bei dem man einfach fliegt. Mhm. Und wir hatten auch einen richtig lustigen Content-Day zusammen. Ja. Ich habe da so viel gelacht. Ja, es war einfach sehr schön.
2: Ja, voll. Es ist irgendwie auch so ein bisschen schön, nochmal diese Verbindung, die man halt irgendwie auf freundschaftlicher Ebene auch zu ihm hat, auch musikalisch nochmal jetzt zu haben. Ja. Weil wir waren ja auch zum Beispiel mit Powerplush auch mal mit auf Tour als Support. Es war, glaube ich, unsere erste Support-Tour überhaupt.
1: Das kann schon sein, ja.
2: Ja. Und das war auch total aufregend und ich glaube, also gerade auch Shelterboy hat uns einfach auch viel unterstützt und war immer sehr, wie sagt man, ermutigend auch.
0: So empowernd einfach.
1: Genau, er war am Start und deswegen ist es auch voll schön, dass wir jetzt immer mal durch diesen Song auch Momente haben, wo wir gemeinsam auf der Bühne stehen. Das macht voll Spaß.
0: Und worum geht's in Waste My Time?
1: Also in Waste My Time geht es darum, dass man manchmal ja Personen kennenlernt und von denen irgendwie voll geflasht ist und diese Person dann so richtig schnell idealisiert, weil man sie halt noch gar nicht gut kennt. Man sagt ja auch manchmal, dass man, wenn man so auf eine Person oder wenn man auf eine Person so fliegt, dann ist es meistens, weil man noch gar nicht so viel weiß. und ja, es geht dann in dem Song einfach ein bisschen darum, wieder ein bisschen zu sich zu kommen und vielleicht mal kurz hinter die Fassade von der Person zu blicken und zu checken, ey, da ist auch nicht alles irgendwie klar und die Person weiß auch nicht alles im Leben. Deswegen ist es okay, dass ich bei mir bleibe und da so ein bisschen meinen Weg auch finde, würde ich jetzt sagen.
0: Mhm. Ja, ich habe es ein bisschen so verstanden, dass die andere Person nicht weiß, was sie will auch.
1: Ja, es kann gut sein.
2: Ja, kann gut sein.

0: Ja, lass uns mal noch über den Song sprechen, über schlaflose Nächte.
1: Ah ja.
0: Kenne ich auch sehr gut. Also gar nicht nur wegen Feelings, sondern so wegen, keine Ahnung. Also man gibt ja tausend Gründe, warum man nachts nicht schlafen kann oder aufwacht und nicht mehr schlafen kann oder so. Darum geht es in dem Song, oder?
1: Du meinst jetzt After Midnight.
0: Ja.
1: Ja, schon.
2: Und halt auch dieses Gefühl, dass man oft an dem Tag auch danach hat, so ein bisschen, man ist ja dann wie benebelt. Ne? Mhm. Also wenn dieser Schlaf, dieser regelmäßige Schlaf fehlt, dann funktioniert man als Mensch einfach nicht mehr so wirklich. Und der Kopf macht auch komische Sachen und es ist alles eigentlich suboptimal. Mhm. Vor allem, wenn das dann auch häufiger passiert, ne? Wenn man mal irgendwie eine Nacht schlecht schläft, das kennt man, ist okay. Mhm. Aber wenn man so richtig Schlafprobleme hat, dann ist das ja sehr belastend. Mhm. Und genau, manchmal will man da auch dann einfach nur ein bisschen Support. Alle anderen schlafen zu der Zeit und man ist so, ach Mensch.
1: Man ist so alleine
2: ja.
1: auch.
2: Ja. Mhm. Auch alleine mit diesen Gefühlen, die damit irgendwie einhergehen. Weil ich glaube, das kennen auch alle, wenn man nicht schlafen kann. Man macht sich ja auch total viel Druck dann und denkt so, ich muss jetzt schlafen, morgen geht der Wecker irgendwann.
0: Mhm. Ja, ja, da mal geht's im Kopf durch, was am nächsten Tag alles ansteht und wie scheiße das ist, wenn man zu müde ist, um das zu machen.
1: Ja. Und diese Erschöpfung zieht sich ja dann einfach, also nicht nur durch den Tag, sondern auch, wenn man das halt länger hat, durch eine längere Phase. Und das kann, also du wirst müder und müder und schlafen kannst du irgendwie trotzdem nicht.
2: Mm, voll. Und wenn man dann so alleine mit seinem Kopf und der Schlaflosigkeit ist, würde es vielleicht manchmal helfen, wenn dann auch doch eine weitere Stimme da ist, also irgendwie eine Person, die einen ein bisschen stabilisiert in dem Moment und halt sagt, hey, alles gut, ist okay.
0: Schlaf einfach weiter.
1: Ja. Ja.
0: Apropos Stimme, wir könnten noch mal über eure Stimmen reden und wie die zu den Songs und wie die in die Songs kommen. Also wie entscheidet ihr, wer singt den Lied, das Lied, wie kommt ihr da zueinander, wie kommt ihr da hin? Hat das was damit zu tun, wer den Text schreibt oder...
1: Also unter anderem ist ja immer so, dass wir alle Songskizzen mitbringen und alle irgendwie so ein bisschen was beisteuern. Und ganz oft haben ja dann verschiedene Personen auch verschiedene Themen, weshalb es dann nahe liegt, dass man über den Song vielleicht auch selbst singen möchte. Aber wir hatten dieses Mal auf dem Album beispielsweise auch zwei Instrumentals von Nino. Und da haben wir dann also angefangen, eben Lyrics drüber zu schreiben und da gibt es zum Beispiel einen Song, der heißt Love Language, wie das Album. Und da wollten wir, weil das so ein Gemeinschaftssong ist und auch ein bisschen so ein Song für die Plushies, für unsere Community, wollten wir irgendwie, dass wir den auch gemeinsam singen. Und so hat zum Beispiel jede Stimme irgendwie eine Stelle im Song gekriegt und so. Das ist auch neu und besonders und macht aber übel viel Spaß, finde ich.
2: Ja, da fühlt man sich dann so ein bisschen wie so eine 2000er, 90er Jahre Band.
0: Genau. Girl Band.
2: Ich finde, es hat total was und es hat auch Potenzial, dass man das mal wieder macht. Es war cool, das jetzt mal auszuprobieren. Und genau, ansonsten das, was Anja sagt.
1: Ja, und ich glaube auch, jede Stimme hat ja so hier und da so ein Alleinstellungsmerkmal und wir schauen dann schon so, was könnte am besten dazu passen. Zum Beispiel bei You Know You Messed Up, da hast du ja auch die Lyrics geschrieben, aber wir waren auch direkt so, ey, deine Stimme passt auch einfach ultra gut dazu. Deswegen, you're gonna sing it.

0: Genau, ich würde gerne noch über den einen, der, was ich finde, so der, einer der zärtlichsten Songs, habe ich geschrieben auf dem Album, ist für mich You Deserve Better. Mhm. Das hat auch am hinten ja dieses schöne Emo-Gitarrengewitter. Vielleicht könnt ihr über den Song noch was sagen.
1: Der geht richtig ins Herz, finde ich. Also der trifft richtig ins Herz.
2: Ich heule manchmal, wenn ich den anhöre.
1: Ich auch. Der rührt nochmal so richtig im Herz nochmal eine Runde rum und löst auf jeden Fall bei uns Dinge aus.
2: Man ist schon in einer Verbindung mit einem Menschen und merkt aber selbst, dass man irgendwie nicht so wirklich mehr da ist, nicht mehr so präsent, nicht mehr so anwesend, und man hat aber das Gegenüber deswegen nicht weniger gern. Es passt vielleicht einfach nur nicht in dieser Konstellation, in diesem Moment, und es ist wie so ein, ey, ich hab dich so gern, aber du verdienst gerade was Besseres als das, was das hier ist, und es tut mir ultra leid, und man kann sich vielleicht auch noch nicht so richtig lösen, weil man ja trotzdem noch an der Person hängt, aber ja, es wird wahrscheinlich nicht das sein, was für immer hält. Und am Ende ist dann nochmal dieser, man versucht es halt sehr zärtlich zu sagen, den ganzen Song über, und sich irgendwie auch zu entschuldigen. Und am Ende ist es eher dann nochmal so ein emotionaler Outburst, weil einen selber die Situation natürlich auch voll mitnimmt. Das ist You Deserve Better.
1: Ja, und man sich vielleicht dann auch so nochmal auf die zwischenmenschliche Romantik, die da doch irgendwie ist, auch besinnt und sich so denkt, komm, lass uns einfach wie in einem Schnulzenfilm jetzt noch eine gute Zeit haben. Ja. Vielleicht können wir es doch noch retten. Aber man weiß es nicht.
2: Ja.
0: Manchmal hat man ja so die Vorstellung davon, dass es so, dass es eigentlich gut wäre, ne? Aber dann ist es irgendwie nur so ein Bild von etwas, was es dann nicht ist.

0: Zum Glück gibt es ja auch noch einen Song, der heißt Better Luck Next Time. Ja. Da geht es eigentlich nicht um Love, glaube ich, wenn ich es richtig verstanden habe. Ja, das ist ja ein Song über so nach einem Scheißtag literally neu anfangen.
1: Es ist ein Song, der einen durch einen Scheißtag begleitet. Man kennt das, man steht schon müde auf, man hat irgendwie Kopfschmerzen, der Kaffee fällt, schwappt über. All diese Dinge, die halt manchmal, es gibt diese Tage, wo irgendwie gefühlt alles schief geht und einem auch alles auf den Geist geht. Mhm. Und man sich so denkt, boah, ich würde mich jetzt am liebsten ins Bett legen, schlafen gehen. Und dann ist hoffentlich ein neuer Tag und alles ist ein bisschen anders als heute. Ja, es sollte so ein bisschen wie, ich weiß nicht, ob ihr Bad Day von Daniel Powter noch kennt. Das ist dieses,
2: nee.
1: Ja, egal. Schaut mal gerne nach, auch ihr da draußen, ihr Hörenden. Ihr könnt gerne mal nachschauen.
0: Ich dachte, du singst es jetzt kurz. So, du hast kurz
1: kann
0: angesetzt.
1: Ich auch machen.
0: Mach mal.
1: Das ist dieses, 'cause you had a bad day.
3: Ah, ah, natürlich, ja. Natürlich.
0: Na, na, na, na. Ja,
1: ja, ja. Okay. Kennt man, Radiosong. genau, und beim Schreiben dachte ich so ein bisschen, ja, ich hätte gerne das, was dieser Song macht, aber auf wütend, auf richtig, ich habe keinen Bock mehr, auch nicht auf diesen Tag. Und es geht zwar nicht um Love, aber vielleicht so ein bisschen auch darum, Wut anzunehmen und auch mal anzunehmen und anzuerkennen, wenn man halt scheiße drauf ist. Mhm. Weil man kann nicht immer glücklich und irgendwie der größte Sonnenschein sein. Das ist total anstrengend auf Dauer und
3: vor allem auch für Flinterpersonen.
1: Ja. Und genau, deshalb haben wir uns mit dem Song so ein bisschen dem Gefühl des schlechten Tages hingegeben und uns gedacht, boah, vielleicht klappt's ja am nächsten Tag besser.
0: Lustig, dass du das Bad Day Dings. Ich kannte es natürlich, aber ich habe noch nie was von diesem Künstler gehört. Der Name, der war mir so, habe ich noch nie gehört.
1: Man muss vielleicht auch dazu sagen, ich habe das sehr viel in meinem Kinderzimmer auf der Akustikgitarre gecovert. Das ist ein Song, der in meinem Kopf verankert ist.
0: Okay. Bevor wir jetzt ganz zum Ende, zu meiner letzten glorreichen Frage kommen, kommt noch eine vorletzte, beziehungsweise eine Idee. Wollt ihr noch über Chemnitz sprechen? Habe ich mir überlegt, wie geht's euch so in eurer europäischen Kulturhauptstadt? Bringt es euch als Band auch irgendwas? Habt ihr das Gefühl, das beflügelt irgendwas in der Stadt? Oder sagt ihr so, nö, ist eigentlich wie immer?

0: Also man muss schon sagen, hier bewegt sich einiges. Also wir haben jetzt Touris, Leute. Ja. Wir haben Touris in der Stadt. Ich wiederhole, wir haben Touris in der Stadt. Ist schon krass, wenn man irgendwie rumläuft und dann kommen aus dem Hauptbahnhof Leute, die dann ein Selfie mit der Oper machen. Also das kennen wir einfach so nicht. Das ist krass. Ganz viele Menschengruppen, die sich die Stadt angucken.
1: Ach so, Fahrradgruppen.
0: Ja. Ja.
2: Fahrräder habe ich heute auch sehr, so eine Fahrradgruppe habe ich heute auch gesehen.
0: Ja, Wahnsinn. Ja, man muss plötzlich für Sachen anstehen, weil so viele Leute in der Stadt sind. Es wird natürlich schon gekrummelt, die sollen dann immer wieder weggehen. Also nicht von uns jetzt, aber von anderen Chemnitzer Menschen. Aber ja, es ist auf jeden Fall Bewegung in der Stadt, das kann man schon sagen.
1: Ja, es ist viel lebendiger, habe ich das Gefühl. Weil also auch oft, wenn Außenstehende nach Chemnitz kommen, sagen die immer, es gibt hier keine Menschen.
2: Ja.
1: Weil immer niemand auf der Straße ist und ich glaube, dass...
2: Und gleichzeitig sind die Straßen hier, ja, falls ihr noch nie in Chemnitz wart, so groß.
0: Ja, riesig.
2: Das macht das Gefühl halt noch krasser manchmal.
1: Das Gefühl ist jetzt ein bisschen minimierter, würde ich sagen. Wahrscheinlich ist es für Außenstehende manchmal trotzdem noch so, aber für uns als hier in Chemnitz lebende Menschen ist es krass, so viele Leute auf der Straße zu sehen.
0: Und man hat jetzt auch wirklich Freizeitstress dieses Jahr. Also hier passieren so viele Dinge, dass man manchmal gar nicht weiß, wo man anfangen soll. Ich habe auch Sachen verpasst.
1: Ich auch.
0: In Chemnitz.
2: Ich auch.
0: Weil so viel los war. Das ist alles neu für uns. Daran müssen wir uns erstmal gewöhnen.
2: Aber wenn ihr euch dran gewöhnt habt, ist das Jahr vorbei.
0: Ja.
1: Ja, wahrscheinlich schon. Dann mal gucken, wie der Downer nach dem Kulturhauptstadtjahr wird.
0: Ist so. Der Kater.
1: Ja, aber sonst... Was ich noch richtig toll finde, ist, dass es so viel Gestaltung im öffentlichen Raum gibt. Also einerseits Kunst, aber auch Sitzmöglichkeiten. Es gibt viel, also viele Parks wurden auch nochmal irgendwie aufgefrischt für die Kulturhauptstadt.
2: Was ja dann auch bleibt.
1: Genau, also gerade diese öffentlichen Gestaltungsideen finde ich super toll. Die Interventionsflächen, die es in der Stadt verteilt gibt, auch total toll.
0: Ja.
1: Das sind auch einfach Grünflächen, die quasi geschaffen wurden jetzt im Rahmen von der Kulturhauptstadt. Und das sind alles Sachen, die bleiben. Und ich habe auch das Gefühl, auch die Chemnitzerinnen, hoffe ich, ich hoffe, es sind jetzt nicht nur Touris, die da immer sitzen, nutzen das auch so richtig. Mhm. Und die Menschen sind einfach mehr draußen.
0: Ja, das stimmt.
1: Und das ist voll schön.
0: Ja.
1: Wir als Band per se merken davon jetzt nicht so viel, glaube ich. Außer, dass wir immer mal Interviewanfragen zu dem Thema bekommen.
2: Mhm. Jetzt kommt noch die letzte Frage an euch. Die Platte endet ja mit dem titelgebenden Stück Love Language. Über das habt ihr jetzt auch schon gesprochen. Das ist euer Girl-Group-Moment. Was wünscht ihr euch? Welche Love-Language sollten alle beherzigen?
0: Mal abgesehen von diesen Love-Languages, die man irgendwie so kennt, es ist, glaube ich, einfach, also nicht einfach, es ist nicht so einfach, aber ich glaube, ein Key ist, lieb zu sich selbst und lieb zu anderen zu sein. Das ist so, es klingt so basic, aber das würde an so vielen Stellen helfen, habe ich das Gefühl.
1: Ja. Und das muss auch nicht immer total expressiv sein. Das muss auch manchmal gar nichts erfüllen, sondern einfach nur lieb sein.
0: Ja, also aber nicht lieb im Sinne von, man muss immer ständig lieb sein, sondern es wäre voll schön, wenn alle ein bisschen dahin kommen, einander mit einzubeziehen und so Achtsamkeit zu üben und an den richtigen Stellen darf man auch voll wütend sein, eigene Grenzen verteidigen, genauso wichtig, sich selbst verteidigen, voll wichtig. Aber ja, einfach alle, also Dinge miteinander zu machen, anstatt alleine, ist, glaube ich, auch sowas.
1: Ja.
0: Das klingt jetzt so meta, aber...
1: Ja, ein bisschen haben wir ja auch in der Band die Erfahrung gemacht, dass es einfach viel schöner ist, Dinge zusammen zu machen. Wir haben davor irgendwie auch individuell versucht, Musik für uns zu machen. Das hat nicht so gut geklappt.
0: Nee.
1: Also... war auch schön, aber es ist so viel schöner, mit den anderen dreien das zu machen. Und ich glaube, wir wollten auch dieses Gefühl, das wir so in unserer Band haben, auch ein bisschen auf diesen Song packen und nach außen tragen. Ja.
0: Ja.
1: Also auch den Prozess, den wir vielleicht auch durchgemacht haben, ne? Dass man am Anfang vielleicht nicht so richtig weiß, was brauche ich, was brauchst du? Das muss man ja erstmal herausfinden. Oder manche Leute müssen das erstmal herausfinden.
0: Ja.
1: Und ja.
0: Und auf dem Album geht es zwar jetzt recht häufig um so romantische Liebe, aber der ganze Albumprozess und dieses ganze Album, wie das entstanden ist, war einfach schon voll der Freundschaftsakt so zwischen uns innerhalb der Band. Und das ist vielleicht auch was man sich noch voll ins Gedächtnis rufen kann. So platonische Liebe mit den Friends ist einfach so schön. Und gegenseitig den eigenen Rücken sich zu stärken, sich zu unterstützen, füreinander da zu sein, ist so, so toll. Und dann braucht man manchmal auch gar keine PartnerInnen. So. Mhm. Deine Friends sind auch richtig toll. Ja.
2: Ey, also ein besseres Schlusswort hätten wir jetzt nicht hinbekommen können, glaube ich. Dann bedanke ich mich recht herzlich, dass ihr euch hier mit mir in eurer Heimatstadt getroffen habt.
0: Ja, danke dir, dass du hierher gekommen bist.
2: Ja, dafür nicht, ne? Ich bin ja dann quasi auch wie eine Touristin heute hier. Ja.
0: In der Kuha.
2: In der Kuha, das klingt auch irgendwie bescheuert, ne? Ob das alle so sagen, Kuha, wenn die in der Kuha sind. Also ich meine jetzt nicht nur außerhalb von Chemnitz. Naja, ist ja auch egal. Dann vielen Dank und bis bald.
0: Bis bald.
1: Bis bald.
0: Danke, Katja.
1: Ciao. Tschüss.

0: Ja, das war das titelgebende Stück des Albums Love Language von Power Plush. Und wenn ihr jetzt Lust bekommen habt, Power Plush live zu sehen, dann habe ich gute Nachrichten, denn genau dieses Wochenende, jetzt ab dem 2.10. sind Power Plush auf Tour. Das Abschlusskonzert der Tour findet dann am 24.10. in Chemnitz statt. Also besorgt euch mal schnell Tickets und und geht dahin zu Power Plush und unterstützt Musikerinnen, wenn sie live auftreten, kauft deren Platten und so weiter. Die nächste Band, die jetzt hier kommt, ist musikalisch was komplett anderes. Aber ich freue mich mal wieder, was von denen zu hören. Ich wusste gar nicht, dass es die Band noch gibt. Dabei waren sie in den Nullerjahren mit einer meiner Lieblingsbands. Und für euch jetzt hier Chicks on Speed mit Cookies. Und auch da wird es wohl bald.
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Ja, und das war schon Mrs. Pepsteins Welt für heute. Ich habe euch heute Aigül vorgestellt und Powerplush. 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Geht raus, findet tolle Musik, und wenn ihr noch mehr Hinweise für Konzerte oder neue Musik braucht, dann könnt ihr mir gerne auch auf Insta folgen. Da heiße ich Mrs. Pepsteins Welt, alles zusammengeschrieben. Oder ihr schickt mir eine Mail an briefkasten@mrspepstein.de. Wir hören uns wieder in 4 Wochen und zum Schluss gibt's für euch hier noch Twins in Color. Die Leipziger Band hat jüngst den Song Crown of Dust veröffentlicht. Ich liebe es. Kommt einfach am 9.10. ins Ilses Erika, wenn ihr die mal live sehen wollt.

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2: Hallo und herzlich willkommen zu einer neuen Ausgabe des Südnordfunk, der Magazinsendung des IZ3W. Zu hören auf Radio Dreieckland in Freiburg auf der 102,3 oder in einem der vielen freien Radios in Deutschland. Diese Ausgabe Nummer 144 startet mit unserer diesjährigen Sendereihe Frieden gestalten, wie geht das? Was genau dahinter steckt, das erfahrt ihr gleich in einem Gespräch mit meiner Redaktionskollegin. Und wir stellen euch in dieser Sendung gleich zwei Friedensinitiativen vor. Einmal aus Israel und den palästinensischen Gebieten, eine andere aus der kolumbianischen Stadt Medellin. Außerdem im Programm ein kritischer Blick auf die Atomenergie 40 Jahre nach der Reaktorkatastrophe von Tschernobyl. Mein Name ist Christian Konde. Hallo.

0: Das war Milo Jota aus Argentinien mit Luciérnagas, einer Coverversion des Klassikers von Silvio Rodriguez. Ihr hört den Süd-Nord-Funk und jetzt kommen wir hierzu.
1: Was bedeutet Frieden für dich?
2: Frieden schafft man nicht nur mit ballistischer Bedrohung.
1: Tausende von zivilen Organisationen, NGOs und engagierten Privatpersonen leisten Friedensarbeit.
2: Das Erfahrungswissen dieser FriedensarbeiterInnen kann helfen, den Glauben an die eigene Gestaltungskraft nicht zu verlieren.
1: Frieden ist keine Utopie, sondern eine Entscheidung. Auch deine Entscheidung.
0: Frieden ist keine Utopie, sondern eine Entscheidung. Ja, Martina, Süd-Nordfunk-Kollegin hier bei mir im Studio. Wir hörten den Jingle, den wir für unsere Sendereihe Frieden gestalten. Wie geht das? Produziert haben. Martina, warum eine Sendereihe über Friedensarbeit, wo es doch momentan eher danach aussieht, dass sich kriegerische und bewaffnete Konflikte weltweit ausbreiten? Wäre es da nicht angebracht, auf die Hintergründe und Folgen dieser Konflikte zu schauen?
3: Ja, auch gut. Aber ich sage, das eine tun und das andere nicht lassen. Und ja, inzwischen lebt halt ein Viertel der Weltbevölkerung in Konfliktgebieten. Die Plattform War Watch zum Beispiel, die haben 112 bewaffnete Konflikte im Zeitraum zwischen 2024 und 2026 verzeichnet. 34 internationale, 78 regionale. Also von daher gebe ich dir recht, es sind Zeiten von Konflikten. Seit 11 Jahren steigen außerdem die Militärausgaben jährlich an.
0: Aber dennoch, warum macht der Süd-Nordfunk dann eine Sendereihe über Friedensarbeit?
3: Naja, einfach weil darüber tatsächlich immer weniger berichtet wird. Obwohl ja Friedensarbeit, also vor allen Dingen so das wirkliche Arbeiten an der Basis, das findet täglich statt, aber leider eben auch immer schlechter finanziert. Es gibt relativ wenig Wissen, würde ich mal so sagen, in der Öffentlichkeit über dieses Klein-Klein der Friedensarbeit. Aber es gibt immer mehr Halbwissen über ballistische Waffen. Das Militärische, das dominiert halt die Medien und das hat eben Einfluss und vergrößert eben auch diesen blinden Fleck über Friedensbemühungen.
0: Während aber gleichzeitig so der traditionelle Pazifismus ein bisschen belächelt wird, oder?
3: Das ist eigentlich nicht Thema unserer Sendereihe zum Frieden. Wir werden militärische Einsätze weder pauschal verdammen noch pauschal befürworten, denn die Welt ist extrem komplex. Jeder Konflikt ist komplex. Und ich würde mal sagen,

0: Patentrezepte gibt es da nicht.
1: Und mir ist auch aufgefallen, es gibt immer weniger Berichte über Friedensstrategien, die ja in der Tat sehr kontextgebunden sind, oder über theoretische Ansätze von Friedensinitiativen, von Konflikttransformation, über Transitional Justice und so weiter. Und noch weniger wird über die unermüdliche professionelle Arbeit von FriedensarbeiterInnen berichtet.
0: Ja, genau, das meinte ich gerade. In einem Interview des Süd-Nordfunk letztes Jahr mit Friedensaktivisti aus dem Sudan kam genau das zur Sprache. Berichtet wird sehr viel über die Gräueltäter und Täterinnen, das ist auch richtig so, aber eben gar nicht mehr über lokale Friedenskräfte. Und das ist eben schlecht, das verzerrt halt das Bild über die Menschen im Sudan, und ich glaube, das ist genauso bei anderen Ländern. Sie werden irgendwie zu reinen Opfern oder wilden KämpferInnen degradiert, und die Friedensinitiativen zu porträtieren, das soll so ein Gegengewicht sein. Diese Darstellung von so verfeindeten Ethnien oder wilden Banden in den hiesigen Medien sehr stark. Also Menschen, die erbittert brutal kämpfen. Aber so die Friedensbemühungen, die kommen dann oft von der UN, von nordischen Entwicklungsagenturen, aus reichen Ländern, die dann den Frieden bringen sollen. Das ist jetzt natürlich ein bisschen holzschnittartig dargestellt, das weiß ich. Mhm. Aber genau diese Wahrnehmung ist hierzulande eben in der Öffentlichkeit unglaublich dominant. Und mit diesen Bildern wird auch Politik gemacht, aktuell eben eher für Aufrüstung.
1: Mit dem Blick nach Afrika auch nochmal, zwischen Kongo und Ruanda wurde, damit rühmt sich zumindest US-Präsident Donald Trump, endlich ein Friedensabkommen unterzeichnet, ja vor kurzem.
0: Frieden beginnt aber nicht mit einer Unterschrift auf irgendeinem Stück Papier, sondern eben mit dieser harten, oft langjährigen Arbeit daran, so eine zerrissene Gesellschaft wieder zusammenzubringen. Also Unrecht aufarbeiten, Versöhnungsarbeit, Reintegration von KämpferInnen, KindersoldatInnen, Riesenthema, Abbau von Feindbildern oder auch so die Ursachen eines Konfliktes wirklich mal offen zu legen, nach Lösungen zu suchen, Gewaltprävention, all das und ja, noch viel mehr. Und genau das fehlt eben jetzt in der DR Kongo. Ich bin da eher pessimistisch, wie es weitergeht. Und das haben wir auch gesehen, die Kämpfe zwischen M23 und der Armee, der Regierung, die gehen weiter.
1: Vermutlich ist das auch ein Grund, warum es so weltweit gerade eher weniger Geld für Friedensarbeit gibt, oder?
0: Also es gibt immer größere Budgets und Sonderbudgets für Aufrüstung. Weltweit werden laut SIPRI 2.788 Milliarden US-Dollar für militärische Zwecke ausgegeben, aber nur 83 Milliarden für diesen gesamten Bereich Entwicklungszusammenarbeit, humanitäre Einsätze. Und davon wiederum ist eben nur ein kleiner Teil für Friedensarbeit. Also so ganz genaue Zahlen dazu gibt es nicht. Man sieht schon, das ist ein echtes Ungleichgewicht, und ja, die Budgets schrumpfen, auch in Deutschland.
1: Und was genau ist in der Sendereihe Frieden gestalten? Wie geht das? Was ist denn genau die Nord-Süd-Perspektive?
0: Wir wollen vor allen Dingen Stimmen von FriedensarbeiterInnen aus dem globalen Süden hörbar machen, die so an der Basis arbeiten, aber auch ExpertInnen. Nur wir wollen eben nicht Menschen hier in Europa direkt befragen.
1: Nun sind ja je nach Konflikt militärische Einsätze, bei der UN oft Peace Enforcement genannt, oft die letzte Hoffnung, auch für die Bevölkerung. Ich denke da zum Beispiel an die UN-Missionen in Liberia, im Kongo oder aber auch in Mittelamerika.
0: Und je nach Art des Konfliktes sind so militärische Einsätze, würde ich sagen, auch absolut notwendig. Also mich hat persönlich zum Beispiel geprägt, dass diese UN-Friedensmission damals in Ruanda 1994 dem Genozid tatenlos zusehen musste, weil sie eben nicht eingreifen durfte. Ja, sie musste halt zusehen. Also ich würde mal sagen, wir wollen und werden in der Sendung keinen bedingungslosen Pazifismus abbilden. Das ist auf keinen Fall unser Anliegen.
1: Also jeder Konflikt muss sehr genau angeschaut werden, und so ein pauschaler Rundum-Pazifismus ist da sicher auch keine Lösung. Es gibt interessanterweise ja auch einen Zweig im Journalismus, der sich Peace Journalism nennt. Was ist das genau?
0: Einfach mal zur Erinnerung, ich meine, Medien sind sozusagen die vierte Macht im Staate. Sie sind einflussreich, aber auch gefährdet, wie der jüngste Bericht der Presse Freiheit, ist ja jetzt gerade rausgekommen, erneut nochmal gezeigt hat. Und vor allen Dingen in Konfliktregionen gibt es sehr viel Repression gegen Medien. Ein Phänomen auch des aufsteigenden Autoritarismus. Und Peace Journalism ist ein Konzept, was eben genau das Gegenteil will. Und JournalistInnen dazu ausbildet, eben medial einen Beitrag eher zur Befriedung zu leisten. Und das ist ein sehr komplexes Feld.
1: Das Radio Milcolin in Ruanda ist ein historisches Gegenbeispiel zu Peace Journalism, weil es steht eigentlich für Hetze und Propaganda.
0: Als die Rolle dieses sehr gewalttreibenden Journalismus in Anführungszeichen in dem Radio bekannt wurde, also diese Aufrufe zum Töten, die Indoktrinierung und all das, da haben JournalistInnen eigentlich weltweit angefangen, konkrete Konzepte zu entwickeln, Leute auszubilden. Wie kann man Medienarbeit eben friedensfördernd statt kriegstreibend einsetzen? Im Kongo, in Mali, in Kolumbien, also in Ländern mit sehr vielen Konflikten, wissen die Menschen durchaus um die Bedeutung von Friedensjournalismus. Das ist einfach dort ein wichtiges Konzept. Es wird unterrichtet. Es gibt ganze Forschungsinstitute dazu, die das hervorgebracht haben. Und die wollen dieser Kriegspropaganda und diesen einseitigen Berichten eben entgegenstehen.
1: Mhm. Noch ein Punkt zum Schluss. Es gibt gerade aus dem globalen Süden auch Kritik an diesem Konzept des liberalen Friedens, des Liberal Peace und auch an dieser mittlerweile sehr gewachsenen Friedensindustrie, so einer Peace Industry. Was kannst du dazu sagen?
0: Zusammengefasst ist damit das Überstülpen, würde ich mal sagen, von fertigen Konzepten der Friedensarbeit oder dieser Friedensmission gemeint. Denn Friedenskonzepte und ihre Finanzierung ist ein Bereich, der eben nicht frei ist von hegemonialen Machtinteressen. Und ich denke, dass wir dazu auch einiges hören werden von den Menschen aus lokalen, konkreten Friedensinitiativen, die wir befragen werden.
1: Frieden gestalten, wie geht das? So heißt die neue Sendereihe innerhalb des Süd-Nordfunk. Vielen Dank, Martina, aus der Redaktion.
0: Gerne.

Wake of the Nation, der südafrikanischen Band National Wake, ein Lied aus den späten 1970er Jahren, also noch zu Zeiten der Apartheid. Wir haben es gerade besprochen, der Süd-Nord-Funk widmet sich dieses Jahr verstärkt zivilgesellschaftlichen Friedensinitiativen. Eine Voraussetzung von Frieden ist immer auch der Umgang mit der bereits geschehenen Gewalt und dem aus ihr erwachsenen Leid. Der Weg dorthin führt oft über Vergebung. Das zeigt die Initiative Parents Circle Families Forum. Sie bringt seit fast 30 Jahren israelische und palästinensische Familien zusammen, die durch den Nahostkonflikt Angehörige verloren haben. Auch die israelische Aktivistin Robi Damelin, die Palästinenserin Leila Al-Sheikh und die in Berlin lebende Israelin Berit Berman. Sie erzählen in dem folgenden Beitrag meiner Kollegin Eva Gutensohn von persönlichem Verlust, von der Arbeit an Schulen und in Dialoggruppen, von Vergebung als innerem Befreiungsakt und von der Überzeugung, dass Frieden nicht von Regierungen verordnet werden kann, sondern in der Zivilbevölkerung wachsen muss.

0: Mein Name ist Robbie Damelin und ich bin dem Parent Circle beigetreten, nachdem ich meinen Sohn David verloren hatte. Er wurde von einem palästinensischen Scharfschützen getötet.
1: Berit Behrmann lebt in Berlin und kam über Umwege zum Parent Circle. Ihre sogenannte Eintrittskarte in die Organisation war ebenfalls ein persönliches Schicksal.
2: 9 Monate, nachdem ich Israel verlassen habe, im Jahr 2003, ist meine Mama bei einem Selbstmordattentat in Jerusalem ums Leben gekommen. Und 20 Jahre später bin ich Parent Circle beigetreten.
1: Laila Al-Shehs Geschichte beginnt früher mit einem Leben unter Besatzung, mit Checkpoints und Einschränkungen, die für PalästinenserInnen Alltag sind.
3: I became a member in the Parent Circle after I lost my son Kosai. He was 6 months old.
4: Ich bin dem Parent Circle beigetreten, nachdem ich meinen Sohn Kusai verloren hatte. Er war 2002 6 Monate alt, als israelische Soldaten in jener Nacht in unser Dorf kamen und Tränengas einsetzten. Dadurch wurde er sehr krank. Als wir versuchten, ihn in ein Krankenhaus in Bethlehem zu bringen, hielten uns die israelischen Soldaten mehr als 5 Stunden lang auf. Und als wir schließlich das Krankenhaus erreichten, sagte der Arzt, es ist zu spät, um sein Leben zu retten.

0: Ruby Damelin stellte sich 3 Jahre nach dem Tod ihres Sohnes eine Frage, die sie nicht mehr schlafen ließ.
1: Sie haben den Mann gefasst, der ihn getötet hat. Und das stellte mich vor ein riesiges Dilemma. Denn ich hatte mich für den Frieden eingesetzt und von Versöhnung gesprochen. Aber das war eine Bewährungsprobe. Meine ich wirklich, was ich sage? Nach 3 Monaten habe ich einen Brief an die Eltern des Mannes geschrieben, der ihn getötet hat. Und 2 Palästinenser aus unserer Gruppe haben den Brief überbracht.
0: Die Antwort, die zurückkam, war kein Zeichen der Versöhnung. Der Mann, der David getötet hatte, schrieb, sie sei verrückt und solle seine Familie in Ruhe lassen. 10 Menschen habe er getötet, um Palästina zu befreien. Und trotzdem war Ruby nicht enttäuscht.
1: Ich wusste von seinen Eltern, dass er als kleines Kind mit ansehen musste, wie sein Onkel von der israelischen Armee getötet wurde. Dann verlor er noch 2 weitere Onkel im 2. Aufstand. Ich glaube, er ist auf einen Weg der Rache geraten. Das bedeutet nicht, dass ich irgendeiner Gewalt das Wort rede. Aber es bedeutet, wenn ich verstehe, warum, dann kann das der Beginn eines Gesprächs sein.
0: Der Parent Circle Families Forum, kurz PCFF, ist eine Organisation aus israelischen und palästinensischen Angehörigen, die durch den Konflikt Familienmitglieder verloren haben. Gegründet 1995, zählt er heute über 850 Mitgliedsfamilien. Es ist keine Partei, kein politisches Programm. Nur Menschen, die wissen, was Verlust bedeutet, auf beiden Seiten.
1: Seit dem 7. Oktober sind noch viele mehr dazugekommen. Über 80 neue Mitglieder. Das ist fast ein Wunder, wenn man bedenkt, wie kurz das alles erst zurückliegt.
2: Es war für mich eine sehr, sehr wichtige Gruppe, vor allem direkt nach dem 7. Oktober, der mich zum einen sehr hart retraumatisiert hatte und zum anderen einem in so eine Realität reingeworfen hat, in der alle erwarten, dass man sich für eine Seite entscheidet. Da haben wir uns oft online getroffen, gerade in der ersten Zeit danach. Und das war so eine Insel von Sanity, wie heißt es? Also von Empathie und Mitgefühl.
0: Der Parent Circle hat 2 Büros. Eines in Tel Aviv, eines in Beit Yala im Westjordanland. Er wird von 2 Frauen geleitet. Die Arbeit des Parent Circle ist zutiefst menschlich. Begegnung statt Theorie und Schmerz statt Parole. Über Jahre besuchten palästinensische und israelische Mitglieder in Tandems Schulen. Eine palästinensische Person, eine israelische. Sie erzählten, was sie verloren hatten.
2: Es ist ganz schön schwer, einen Mensch weiter zu dehumanisieren oder weiter als nicht menschlich zu sehen, wenn man den in den Augen schaut und die Person von der eigenen Verlust erzählt. Und noch schwerer ist es, wenn die Person, der angebliche Feind, der halt als weniger als Mensch angesehen wird, zusammensitzt und zusammen die Geschichte erzählt mit einer von unseren.
0: Ruby Damelin beschreibt, was passiert, wenn man in eine jüdische Schulklasse geht und sie fragt, wer jemals mit einer Palästinenserin ein wirkliches Gespräch geführt hatte.
1: Es wird wahrscheinlich eine einzige Person in der Klasse sein. Wer spricht Arabisch? Vielleicht noch eine. Wer war schon im Ausland? Wahrscheinlich fast alle. Und da beginnt man zu begreifen, wie abgeschnitten sie voneinander sind. Und genau das ist unsere Arbeit, diese Abgeschnittenheit zu überwinden. Denn diese Abgeschnittenheit erzeugt Angst. Angst vor dem anderen. Und aus dieser Angst wird Hass. Und aus dem Hass wird Gewalt.
0: Seit 3 Jahren aber darf der Parent Circle nicht mehr an israelische Schulen. Der Bildungsminister hat es verboten. Die offizielle Begründung: Die Organisation verherrliche Terrorismus, weil sie gemeinsam mit PalästinenserInnen trauert. Die eigentliche Begründung, sagt Werit Beermann, hat die Regierung unfreiwillig selbst verraten.
2: Weil wenn wir unsere Geschichten erzählen in Schulen, dann gefährden wir die zukünftigen Soldaten. Weil wenn die Soldaten PalästinenserInnen als Menschen sehen, dann wären sie halt schlechtere Soldaten. So. Deshalb dürfen wir nicht mehr in Schulen rein. Dagegen gehen wir immer wieder vorgerichtlich.
0: Neben den Schulbesuchen gibt es Dialoggruppen, mononationale und binationale. Eine Frauengruppe, Workshops, Vorträge. Online-Treffen, seit der 7. Oktober die physische Begegnung unmöglich gemacht hat. Und einmal im Jahr die gemeinsame Gedenkzeremonie.

0: לכולם וברוכות הבאות לטקס יום הזיכרון הישראלי-פלסטיני ה-21 של תנועת לוחמים לשלום ופורום המשפחות השכולות הישראלי-פלסטיני. מרחבן ואהלן וסהלן בכם. במראסם אחיה א-זכר הישראליה הפלסטיניה אל-חדיה ואל-עשרין ומונתדה אל-עאילת א-תקלה אל-ישראלי אל-פלסטיני.
1: Seit 21 Jahren machen wir das gemeinsam mit Combatants for Peace. Die ersten Zeremonien waren eher klein, da waren 200-300 Leute im Publikum. Und im Jahr 23 wurde das im Park Hayakon, in einem großen Park in Tel Aviv, gehalten mit über 15.000 ZuschauerInnen.
2: Heute wird die Adresse erst am Morgen der Veranstaltung bekannt gegeben. Die Atmosphäre in Israel ist zu gefährlich geworden.
1: Letztes Jahr auch einmal richtige Gewalt. Da war eine richtig gewaltvolle Demonstrationen und ja und Attacke auf eine Synagoge in Ra'anana, wo BesucherInnen von dieser Zeremonie wirklich verprügelt wurden.
2: Ein Mitglied des Parent Circle, ein junger Krankenpfleger namens Tamam, wurde von der israelischen Armee erschossen. Ein anderer bekannter Friedensaktivist im Westjordanland von einem gewalttätigen Siedler ermordet. Die Friedensarbeit hat ihren Preis. Eines der wichtigsten Schlagwörter bei Parent Circle ist Vergebung. Das klingt im Kontext dieses Konflikts fast wie eine Provokation. Ist sie die Voraussetzung für jede Friedensarbeit im Parent Circle?
3: There's no clause for forgiving in belonging to the Parent Circle.
4: Es gibt keine Klausel zur Vergebung, wenn man dem Parent Circle beitritt. Alle müssen sich zur Gewaltlosigkeit bekennen, zur Versöhnung und zum Ende der Besatzung. Vergeben, das ist eine ganz persönliche Entscheidung.
3: Forgiving is a very personal decision.
2: Und eine schwierige, denn viele wissen nicht einmal, wem sie vergeben sollen. Der Täter ist oft ebenfalls tot, die Verantwortung diffus. Der Schmerz bleibt aber konkret.
3: In fact, if you think about it, how many Palestinians actually would know who to forgive?
4: Wenn man ehrlich darüber nachdenkt, wie viele Palästinenser wüssten überhaupt, wem sie vergeben sollen? Sie wissen ja meistens nicht, wer ihre Angehörigen getötet hat.
2: Für Laila Al-Sheh wurde Vergebung dennoch zu einem persönlichen Ankerpunkt. Sie erzählt von einem Mann, dem sie begegnet ist, einem ehemaligen hochrangigen Offizier der israelischen Armee.
5: Er war in meiner Region stationiert und er hat einem palästinensischen Auto mit 6 Kindern den Weg ins Krankenhaus versperrt. Es war so schwer für mich, ihm zuzuhören.
2: Aber dann erzählte der Mann weiter. Als sein eigener Sohn krank wurde und er ihn ins Krankenhaus fahren wollte, stoppte ihn ein Wächter. In diesem Moment verstand er, was er den PalästinenserInnen angetan hatte. Er verließ die Armee, wurde dafür inhaftiert, gründete danach eine Organisation, um das Leben der PalästinenserInnen zu verbessern.
6: Then I looked to him and I said, thank you for telling me that part of your story.
5: Ich habe ihn angeschaut und gesagt, danke, dass du mir diesen Teil deiner Geschichte erzählt hast. Es ist so schwer für mich, aber gleichzeitig möchte ich dir danken für den Mut und die Würde, das vor mir auszusprechen. Weil ich weiß, was du versuchst zu tun, diese Besatzung zu beenden.
1: Mein Leid ist riesengroß. Ich habe meine Mutter auf eine brutale, ungerechte Weise viel zu früh verloren. Aber der ist nicht größer als das Leid von einer Palästinenserin, die ihre Mutter oder Bruder oder Familienangehörigen so brutal verloren hat.
2: Vergebung, das wird im Gespräch mit diesen drei Frauen deutlich, ist kein Vergessen, kein Kapitulieren vor dem Unrecht. Es ist etwas anderes.
6: Forgiveness is so important for me because it makes me feel free. It helped me to continue my life.
5: Vergebung ist so wichtig für mich, weil sie mich frei macht. Sie hilft mir, mein Leben weiterzuleben und sie gibt mir einen klareren Blick auf das, was ich tue.
2: Der Nahostkonflikt bzw. Krieg zwischen Israel und benachbarten Ländern oder Terrororganisationen besteht, seit es den Staat Israel gibt. Aber es schien noch nie so schwer wie heute. Nach dem 7. Oktober und dem darauffolgenden massiven militärischen Vorgehen Israels, bei dem Zehntausende, vor allem ZivilistInnen, starben, noch an einen dauerhaften Frieden zu glauben, der beiden Bevölkerungen gerecht würde. Laila, Robbie und Veret zweifeln aber keine Sekunde daran.
1: Ich bin der feste Überzeugung, dass es kommt, dass wir diesen Frieden bringen. Krieg ist menschengemacht, Besatzung ist menschengemacht, Frieden ist auch menschengemacht. Das ist jetzt keine Naturgewalt, die wie so ein Tsunami über uns kommt und wir können nichts machen. Das glaube ich nicht. Die Frage ist nicht, ist Frieden möglich? Frieden ist möglich und Frieden wird kommen. Die Frage ist nur, wann wird er kommen und wie viele Tote bis dahin?
2: Robby Dameleden, die aus Südafrika stammt und die Zeit der Apartheid erlebt hat, zieht einen anderen historischen Vergleich.
3: I can tell you that when I came to Israel in 1967,
4: als ich 1967 nach Israel kam, hätte mir damals jemand gesagt, dass Schwarze und Weiße eines Tages gemeinsam in einem Raum sitzen und eine Wahrheits- und Versöhnungskommission abhalten würden, ich hätte gesagt, der spinnt. Aber genau das ist passiert. Wir suchen die Mandelas, die Gandhis, die Martin Luther Kings. Sie müssen einfach kommen. Natürlich glaube ich daran. Hoffnung ist ein ganz wesentlicher Teil jedes Friedensprozesses. Und diese Hoffnung habe ich.
2: Für Robby Dameleden ist dabei die Friedensarbeit an der Basis entscheidend. Politische Vorträge allein reichen nicht.
3: The long-term vision is to create a framework for a reconciliation process.
4: Die langfristige Vision ist es, einen Rahmen für einen Versöhnungsprozess zu schaffen, der bereitsteht, wenn irgendwann ein politisches Abkommen unterzeichnet wird. Denn wenn wir die Menschen an der Basis nicht einbeziehen in das Ende eines Konflikts, dann können wir bestenfalls auf einen Waffenstillstand hoffen.
3: All we can hope for is a ceasefire.
2: Diese Basisarbeit versuchte der Parent Circle zu etablieren. Berit Behrmann nennt aber zwei Projekte, die zeigen, wie die Grundlagen für Frieden in den vergangenen 30 Jahren gestört wurden. Eine israelisch-palästinensische Sesamstraße, die Anfang der 2000er Jahre zweimal ausgestrahlt wurde und dann verboten. Und ein gemeinsam von einem israelischen Psychologen und einem palästinensischen Historiker erarbeitetes Geschichtsbuch, das israelische und palästinensische Narrative nebeneinander stellt.
1: Das wurde 2008 herausgegeben und in einem Pilotprojekt in Palästina und in Israel, also in der Westbank und in Israel, freigegeben für ein Jahr und prompt wieder verboten. Mittlerweile ist dieses Buch auf alle möglichen Sprachen übersetzt worden. Man kann mit denen weltweit arbeiten, aber nicht in der Westbank und nicht in Israel.
2: Was es also bräuchte? Friedensbildung in Schulen, Medienpräsenz, Begegnung. Und Geld für Grassroots-Arbeit, die israelische Regierung gerade äußerst ungern fördern will. Dabei ist es laut Parents Circle nur ein kleiner Schritt, den es bräuchte.
6: The anger and the hatred could end after we sit, we listen to each other with empathy.
5: Die Wut und der Hass können enden, wenn wir zusammensitzen, wenn wir einander mit Empathie zuhören, den Hintergrund des anderen verstehen wollen, wenn wir versuchen, uns in die Lage des anderen zu versetzen.
1: Meine Fantasie ist, das habe ich auch eingangs gesagt, es haben da alle die gleiche Rechte. Mir ist es tatsächlich ganz egal, und das, ich weiß, manche sehen das kritisch, ob das jetzt ein jüdisches Land ist. Ich würde Religion daraus halten. Mir wäre es wichtig, dass alle in Frieden und Gerechtigkeit da leben können. Und ob es ein Land, zwei Länder, drei Länder sind, Hauptsache haben alle die gleiche Rechte. Also Bewegungsfreiheit, Meinungsfreiheit, alle Freiheiten und Menschenrechte, die allen gelten sollen. So sähe meine Fantasie aus. Dass die 14 Millionen Menschen, die da leben, die ungefähr zur Hälfte jüdisch und zur Hälfte palästinensisch sind, dass sie da alle in Frieden, in Sicherheit, in Freiheit leben können.
2: Robby Dameleden will nicht zum Schweigen gebracht werden. Auch nicht von denen, die ihr Bild im Hisbollah-Fernsehen gezeigt haben, als Feindbild.
4: Was kann mir noch passieren? Ich denke nicht an Gefahr. Und ich habe vor nichts Angst.
2: Der Parent Circle arbeitet weiter. Die jährliche Gedenkzeremonie fand an einem geheimen Ort statt, ausgestrahlt in alle Welt. Zehntausende haben zugeschaut, mehr als je zuvor wollten kommen. Und in Deutschland haben Berit Behrmann und andere Gleichgesinnte den Freundeskreis Deutschland gegründet, um die Botschaft in einen Diskurs zu tragen, in dem sie dringend gebraucht wird.
1: Friedensarbeit, die muss, finde ich, sowohl Grassroots bottom-up als auch von Regierungen top-down passieren. Von den Regierungen können wir zurzeit gar nichts erwarten. Deshalb muss umso stärker das Bottom-up gefördert werden. Und das braucht Öffentlichkeit und das braucht Geld für diese Arbeit. Und es braucht einen Glauben dran. Aber dass Frieden möglich ist, hat uns die Geschichte immer mal wieder gezeigt. Also das allein, dass ich hier als Enkelkind von Holocaust-Überlebende in Deutschland sitzen kann und frei darüber reden kann, ist ein Zeichen davon.
6: Peace for me, it means equality, it means safe, it means a normal life.
5: Frieden bedeutet für mich Gleichheit, Sicherheit, ein normales Leben für mich, für meine Familie, für alle Menschen, die in diesem Land leben.
6: For me, for my family, for all the people who live in this land.

Was bedeutet Frieden für dich? Wir hörten die Antwort von Leila Al-Sheikh, Mitglied der israelisch-palästinensischen Initiative Parents Circle, am Ende des Beitrags von meiner Kollegin Eva Gutensohn.

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1: Das war Memphis, der israelisch-palästinensischen Rap-Kombo Dam, hier im Süd-Nordfunk.
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1: Und das, was wir hier hören, das ist ein Lied des Vallenato-Sängers Nelson Velázquez. Was dieser Künstler der kolumbianischen Volksmusik mit einer Friedensinitiative in Medellin zu tun hat, das möchte ich in den folgenden Minuten erzählen. Die Stadt Medellin in Kolumbien ist vielen ja im globalen Norden oder mittlerweile auch weltweit vor allem als eines im Kopf, als die Hauptstadt des Medellin-Kartells, der Heimat des vor mehr als 30 Jahren getöteten Drogenbosses Pablo Escobar und natürlich für das berühmteste Exportgut Kolumbiens, J-Joe, Schnee, Perico, Koks, Kokain, wie auch immer. Die Substanz wird weltweit immer beliebter, die Konsummengen steigen. Doch dahinter stehen schon immer auch Gewaltstrukturen, die die Menschen vor Ort, beispielsweise in Medellin, unmittelbar betreffen. Deshalb möchte ich heute mit euch einen Blick darauf werfen, wie die Menschen in Medellin, die Regierung und auch die Mafiabosse selbst heute versuchen, ein friedliches Miteinander in der Stadt möglich zu machen und zu erreichen. Beginnen möchte ich diese Geschichte in einem Haus im Viertel 12 de Octubre in Medellin. Vor ein paar Monaten war ich hier bei der Gruppe Cooperación Heroínas y Héroes del Amor, Heldinnen der Liebe, zu Besuch. Sie treffen sich in einem Haus. Es ist eine Art kleines Kulturzentrum in der Comuna 6 von Medellin. Die Organisation besteht schon seit mehr als 10 Jahren. Ihr Ziel? Menschen, die von der Bandenkriminalität und der damit einhergehenden Gewalt betroffen sind, zu unterstützen. Das können Opfer von Gewalt selbst sein, aber auch TäterInnen. Ehemalige Angehörige von sogenannten Combos oder Mütter und Väter, deren Kinder Teil dieser Strukturen sind oder waren. Das Haus, in dem sie sich heute treffen, war früher ein Treffpunkt von Jugendgangs. Die Stadtteilaktivistin Marta Macias erzählt.
3: Hier haben sie sich getroffen, hier haben sie herumgehangen. Es war so etwas wie ein Zentrum für ihre Aktivitäten und für viele Nachbarn ein Ort der Angst. Nach langen Gesprächen mit ihnen und ihren Chefs haben wir erreicht, dass sie uns das Haus überlassen haben, und ich habe dann mit der Stadtverwaltung alles abgeklärt.
1: Heute ist das Haus ein Treffpunkt der Nachbarschaft. Es gibt einen Kleidertausch, gemeinsames Kochen und ab und zu auch einen Gottesdienst. Ein Schwerpunkt der Arbeit von Marta ist heute auch die Arbeit mit Jugendlichen. In der Metropolregion Medellin existieren laut BeobachterInnen heute etwa 15 größere Organisationen. Sie sind lose in einem Bündnis organisiert, das sich La Oficina, das Büro, nennt. Sie finanzieren sich aber nur noch teilweise aus dem Drogenhandel. Die großen Exportrouten kontrollieren heute andere Akteure. Die Gangs aus Medellin bekommen zwar auch noch das ein oder andere Stück vom großen Kuchen ab, doch ihre Einkünfte generieren sie mit dem Drogenhandel innerhalb der Stadt und der Region, mit Schutzgelderpressung, Produktpiraterie. Und sie sind Dienstleister für alles Illegale. Sie begehen Auftragsmorde, waschen Geld, treiben Schulden ein. Die illegalen Strukturen zählen laut ExpertInnen etwa 12.000 bis 15.000 Mitglieder. Oben stehen die großen Capos, ganz unten junge Menschen aus den Vierteln. Und um die, sagt Marta Macias, kümmere sich niemand und verweist auf zwei etwa 17-Jährige, die einige Minuten zuvor ins Haus hineingelaufen waren.
3: Viele der Jugendlichen, so wie die, die du hier gerade gesehen hast, leben praktisch auf der Straße. Sie kommen hierher, um rumzuhängen. Hier bekommen sie was zu essen, machen Musik. Manchmal kommen sie zum Schlafen, weil sie zu Hause rausgeflogen sind. Wir nennen diese Leute die Opfer der Gosse, diejenigen, die nicht zählen, die niemand im Hinterkopf hat, für die sich niemand einsetzt, beispielsweise wenn sie im Gefängnis landen. Wenn es um den urbanen Konflikt in Medellin geht, konzentriert sich alles auf die Führungsfiguren, aber sie haben die untere Schicht vergessen. Es sind diejenigen, die keine ökonomischen Reichtümer anhäufen, die Letzten, die irgendwas von dem Geld sehen, das diese Strukturen erwirtschaften. Das ist schon seit den 90er Jahren so. Doch auch diese Leute haben eine Geschichte und ihre Schmerzen. Auch sie sind Teil dieser Kette des bewaffneten Konflikts.
4: Y mucha atención porque se siguen conociendo más detalles sobre la parranda vallenata que se realizó en la cárcel La Paz de Itagüí. En videos de cámaras de seguridad se observa el ingreso de vehículos de alta gama, mujeres y hasta dos civiles controlando la entrada y salida de invitados.
1: Auch aktuell liegt der Fokus in der medialen Berichterstattung wieder einmal auf den Bossen. Diese sitzen mittlerweile alle im Gefängnis und von dort aus verhandeln sie seit etwa 3 Jahren mit der Regierung über einen Friedensvertrag. Aktuell aber steht der Prozess wieder einmal vor dem Scheitern. Der Grund? Die Bosse hatten im Gefängnis eine große Party veranstaltet und dazu auch einen berühmten Schlagersänger eingeladen. Entsprechend groß war der Aufschrei in der Stadtgesellschaft, als das herauskam. Der Regierung blieb kaum etwas anderes übrig, als die Gespräche erst einmal auf Eis zu legen. Dort, wo die Party stattfand, im Gefängnis von Itagüí, im Norden der Metropolregion von Medellín, hatte ich 2 der Bosse der Oficina vor einigen Monaten zum Interview getroffen. Sie, die mutmaßlich für zahlreiche Morde, den Aufbau bewaffneter Strukturen und viele Straftaten mehr verantwortlich sind, geben sich heute als sozial engagierte Anführer kommunitärer Prozesse. Einer ihrer Sprecher ist Carlos Pesebre. Er hat fast sein ganzes Leben innerhalb der Mafia-Strukturen Medellins verbracht.
5: Die Medien und die Unterhaltungsindustrie haben seit Pablo Escobar ein bestimmtes Bild geschaffen. Sie stellen also dar, als ob wir, die bewaffneten Gruppen, reine Organisationen des Drogenhandels sind. Aber das ist verkürzt. Als der Drogenhandel in den 80er Jahren aufkam und das Geld Teil des Alltags wurde, in die Institutionen vordrang und auch die Viertel kamen, sahen wir junge Menschen in den Vierteln darin eine Möglichkeit, unsere prekären wirtschaftlichen Umstände zu überwinden. Aber auch die Abwesenheit staatlicher Strukturen in unseren Vierteln, die fehlende Versorgung mit Wasser und Strom, dem allgemeinen Mangel.
1: Neben Carlos Pesebre saß damals auch Sebastian Murillo, ein weiterer Sprecher der Organisation. Er sagte:
6: Las oportunidades no llegan a los barrios y los mismos muchachos en busca de salir adelante y sacar adelante sus familias por el abandono del Estado porque pues
7: Die Chancen auf ein gelungenes Leben sind nicht bis in die ärmeren Viertel der Stadt gelangt. Die Jungs aus dem Viertel wollten sich und ihre Familien voranbringen, sie aus der Armut führen. Weil sie keine legalen Möglichkeiten dazu bekommen, versuchen sie es über illegale Wege und versuchen, Teil der Bandenstruktur zu werden und dadurch Geld zu verdienen. Wir wollen den Jugendlichen durch diesen Friedensprozess zeigen, dass es andere Wege als den der Gewalt gibt. Wir wollen ihnen gemeinsam mit staatlichen Stellen, dem Bildungssektor und mit Hilfe der Privatwirtschaft Möglichkeiten dazu eröffnen, Geld zu verdienen und sich weiterzuentwickeln. Sie sollen sehen, dass es andere Auswege aus der Armut gibt als das Verbrechen. So können wir einen Transformationsprozess bei den Jugendlichen anstoßen und so kann eine neue Generation heranwachsen, die ohne Gewalt auskommt.
6: Esa transformación en la juventud y empezar a crear una nueva generación con una cultura alejada de la violencia.
1: Die kriselnden Friedensgespräche waren eine Initiative der linksgerichteten Regierung von Gustavo Petro. Gedacht war sie als Dialog zwischen 2 Verhandlungsteams, das eine von staatlicher Seite, das andere von Seite der Mafiabosse. Dafür hatten die Behörden die 10 Anführer der Gang in eben jedem Gefängnis von Itagüí zusammengezogen und ihnen teilweise Hafterleichterungen gewährt. Doch ein Akteur fehlte in diesem Verhandlungsengagement von Beginn an: die Zivilgesellschaft. Die Basisorganisation, in denen sich diejenigen zusammenfinden, die den Alltag in Medellín leben, die auf verschiedene Art und Weise von der Herrschaft betroffen sind, die die bewaffneten Strukturen in Medellín ausüben. Durch bewaffnete Auseinandersetzungen, Morde zwischen verfeindeten kleineren Gangs, durch Schutzgelderpressung, den Drogenhandel in ihren Vierteln, die Rekrutierung von Jugendlichen. Kurz, die kriminelle Herrschaft in, so BeobachterInnen, etwa 80% der Millionenstadt Medellín und seiner Metropolregion. Diego Herrera ist Friedenskoordinator der Organisation Viva la Ciudadanía. Sie hat nach dem Beginn der Gespräche begonnen, die Stadtgesellschaft zu organisieren und zu mobilisieren.
8: se generó, digamos, un ambiente y un escenario de movilización ya más local cuando se instala el proceso de...
9: Als die Gespräche zwischen Regierung und den bewaffneten Banden im Juli 2023 begannen, haben wir eine Vollversammlung organisiert, bei der hunderte Menschen das erste Mal überhaupt in der Stadtgeschichte darüber diskutiert haben, wie ein urbaner Frieden in Medellin überhaupt aussehen könnte. Weil wir gesagt haben, es kann nicht sein, dass es einen Verhandlungsraum innerhalb des Gefängnisses gibt. Wir brauchen auch einen Verhandlungs- und Gesprächsort außerhalb des Gefängnisses. Denn der urbane Frieden kann nicht nur zwischen der Regierung und den Sprechern der Oficina diskutiert werden, bei dem es vor allem um das Schweigen der Waffen geht. Der Frieden muss auch etwas mit einer städtischen Agenda zu tun haben. Frieden ist nicht nur eine Abwesenheit von bewaffneten Auseinandersetzungen, sondern muss auch soziale Gerechtigkeit bedeuten. Ein Frieden, der die sozialen Ungleichheiten in der Stadt angeht, der das Recht auf Leben aufgreift, besonders in Bezug auf die illegalen Aktivitäten in der Stadt, auf die sich diese kriminellen Strukturen stützen.
1: Auch wenn die Gespräche derzeit in der Krise steckten und noch keine Ergebnisse produziert hätten, schon jetzt, sagt Diego, hätten sie zu spürbaren Verbesserungen in den Vierteln der Stadt gesorgt. Die Mordrate ist in den vergangenen Jahren auf ein Rekordtief gefallen. Allein das habe in den Vierteln für spürbare Verbesserungen gesorgt und sei für die Menschen eine große Erleichterung. Und Diego Herrera nennt noch weitere Faktoren für die Bedeutung der Zivilgesellschaft im Medellíner Friedensprozess.
8: Yo creo que no gozaría de legitimidad el hecho que haya sociedad civil alrededor de estos procesos.
9: Würde die Zivilgesellschaft die Friedensgespräche nicht begleiten, wären sie erstens deutlich weniger legitimiert, zumal die Stadtverwaltung und auch die Gebietsregierung gegen diesen Verhandlungsprozess sind. Zweitens wäre ohne die Zivilgesellschaft das Verständnis eines urbanen Friedens deutlich eingeschränkter. Es wäre auf die Verhandlungen mit den bewaffneten Akteuren beschränkt und würde die Komponenten der sozialen Gerechtigkeit weniger berücksichtigen. Denn es geht ja um die grundlegende gesellschaftliche Transformation der Viertel und nicht nur darum, dass die bewaffneten Mitglieder der Banden sich demobilisieren und ihre Waffen abgeben. Und drittens würden die Friedensgespräche ohne zivilgesellschaftliches Engagement nicht so breit in der Stadt diskutiert werden, wie das der Fall ist. Sie wären ein deutlich weniger relevantes Thema für die Bevölkerung und die Menschen würden nicht verstehen, dass die Gespräche und ein erfolgreicher Abschluss nicht den Bandenchef nützen würde, sondern den Menschen in der Stadt insgesamt.
1: Sagte mir Diego Herrera von der Initiative Viva la Ciudadanía aus Kolumbien. Wir hörten, wie Organisationen der Zivilgesellschaft in Medellin in Kolumbien versuchen, den Friedensprozess in der Stadt mitzugestalten.

0: 40 Jahre sind vergangen, seit es im Atomkraftwerk von Tschernobyl zu einem GAU kam, einem größt anzunehmenden Unfall. Bei der Explosion des Kernreaktors Ende April 1986 wurden große Mengen Radioaktivität freigesetzt. Tschernobyl steht seitdem als Chiffre für die Gefahren, die mit der Gewinnung von Energie durch Atomkraft verbunden sind. Meine Süd-Nordfunk-Kollegin Martina noch einmal bei mir im Studio. Du hast in der aktuellen Ausgabe der Zeitschrift IZ3W einen Artikel zu Atomkraft geschrieben. War dieser 40. Jahrestag für dich Anlass, einen Beitrag über Strahlenopfer zu schreiben? Dein Motiv war die Erinnerung an die damaligen Opfer?
1: Ja, also Strahlenopfer ist der Titel von dem Beitrag, von daher verstehe ich deine Frage. Jein, mir ging es eher darum, nochmal zusammenzufassen, dass Kernenergie eben an vielen Orten weltweit ständig Strahlenopfer fordert. Also nicht erst bei einem Reaktorunfall oder so einem Kommunikations-GAU, wofür Tschernobyl in gewisser Weise ja auch steht. Uran fordert Strahlenopfer entlang der gesamten Lieferkette und die ist sehr komplex. Zudem leben wir in einem sich stark veränderten geopolitischen Umfeld jetzt im Vergleich zu der Zeit, zu Tschernobyl. Es gibt immer mehr autokratische Willkür, Großmachtfantasien, massive Aufrüstung. So hat Trump zum Beispiel neue Atomtests im Pazifik angekündigt. Das war so gegen Ende letzten Jahres. Auch soll in Nevada jetzt möglicherweise wieder Uran abgebaut werden. Dort gab es schon historisch auch sehr viele Strahlenopfer. Und aufgrund dieser geopolitischen Verschiebung und der geplanten Wiederbelebung der amerikanischen Atomenergie ist in den USA die Nachfrage nach sogenanntem heimischen Uran massiv gestiegen. Und es gibt diese 80 Milliarden Atomoffensive dort.
0: Was ist das für eine Atomoffensive?
1: Naja, es gab diesen präsidialen Erlass, das war am 23. Mai 25. Demnach soll eine Reindustrialisierung der nuklearen Lieferkette und schnelle Lizenzprozesse in den USA eben angestoßen werden. Trump will die Unabhängigkeit von russischen und chinesischen Lieferanten. Und im Oktober 2025 haben die Eigentümer der Westinghouse Electric Company, das ist einer der weltweit führenden Akteure in dieser zivilen Nuklearindustrie, die haben mit den USA eine Partnerschaft geschlossen mit einem Volumen von eben mindestens 80 Milliarden Euro. Das ist der Name der Offensive. Und darin steht eben auch, dass neue Uranabbaugebiete gesucht werden in Colorado und eben wieder in Nevada.
0: Du sprachst gerade auch von der insgesamt sich wandelnden weltpolitischen Lage, also nicht nur in den USA?
1: Genau. In Zeiten dieser multiplen Krise erlangt ja die Kernenergie eine ganz neue Attraktivität. Also angesichts der Energiekrisen und der Suche nach Energieautarkie. Auch das ist eine Folge von Kriegen, militärischen Konflikten, die weltweit halt gerade stark zunehmen. Das heißt, dass dieses geopolitische Feld, diese multipolare Konstellation von Großmachtfantasien, die Militarisierung, all das, das ist einfach ein anderes Klima als das, was zu Zeiten des Kalten Krieges herrschte oder auch kurz danach, als es zwei große Kontrahenten gab. Mit der Abrüstung war ja in der Tat zumindest die militärische Nutzung von Kernenergie irgendwann auch stark heruntergefahren worden.
0: Das heißt, du wolltest mit deinem Beitrag in der Zeitschrift IZ3W gar nicht an die Opfer von Tschernobyl erinnern?
1: Ich wollte eben an diese extrem vielen, auch vergessenen Opfer erinnern, die Kernenergie bis heute mit sich bringt. Egal ob jetzt für militärische oder zivile Zwecke. Tschernobyl steht hier in Europa ja auch so ein bisschen für diese fatalen Sicherheitslücken der Sowjets. Und man glaubt, in Europa und in Amerika einfach eine bessere Sicherheitstechnik zu haben. Auch transparentere Kommunikation, besseres Krisenmanagement und so weiter. Das Narrativ lautet dann, unsere Kernkraft ist sicher. Und Tschernobyl wird hierzulande sehr gern so ein bisschen als so ein rein epochaler Fall betrachtet. Die Bilder von damals haben so einen historischen Charme, das Grauens, finde ich, in den Dokus, die man jetzt gesehen hat. Dabei zeigen ja Studien, dass die Zahl der Folgestrahlenopfer gar nicht wirklich erfasst ist. Die Gesundheitsrisiken für die Bevölkerung in der Region, die sind nach wie vor wirklich schwer absehbar. Und die Erinnerung an damals wird eigentlich nur lückenhaft mit den Risiken der weltweiten Nutzung von Kernenergie von heute überhaupt noch in Verbindung gebracht. Das war für mich die Motivation.
0: Und hast du da eine Zahl? Man hört ja immer wieder, dass die Erfassung selbst eher unklar ist.
1: Also Zahlen findet man immer, die man sucht. 30 direkte Todesfälle durch die Katastrophe verzeichnet zum Beispiel diese UN-Organisation Scientific Committee on the Effects of Atomic Radiation. 2 Tote durch die Explosion und 28 Ersthelfer, Feuerwehrleute und so weiter. Die waren halt direkt den Strahlendosen ausgesetzt und sind daran dann direkt gestorben. Das widerspricht extrem einer anderen Zahl, nämlich 900.000 Todesfälle weltweit. Das ist eine Zahl von der Organisation Internationale ÄrztInnen zur Verhütung des Atomkriegs. Beide Seiten behaupten, wissenschaftlich korrekt zu arbeiten. Und gut, die eine zählt halt nur die direkten, eindeutig nachweisbaren Todesfälle und die anderen auch so langfristige Folgekrebsfälle.
0: Der Unterschied, das sind also die vergessenen Opfer, die du eben angesprochen hast.
1: Ja, ich wollte vor allem an die schleichenden Opfer der gesamten Uranlieferkette erinnern und auch an einige Großkatastrophen, die wir hier in Europa so gar nicht auf dem Schirm haben.
0: Wir hier kennen primär Tschernobyl und natürlich dann noch Fukushima in Japan.
1: Ich kann ja mal ein bisschen aufzählen. Zu den vergessenen Katastrophen gehören zum Beispiel auch die Testunfälle aus den Zeiten des Kalten Krieges, vor allen Dingen im Pazifik, in Kasachstan, aber auch in den USA. Auf den pazifischen Inseln wurden zwischen 1946 und 1996 über 300 Atomwaffentests durchgeführt. Und das wurde nicht nur Land kontaminiert, sondern auch Lagunen, das Meer, die Marshallinseln mit Plutonium, Cäsium, Strontium und weiteren Nukleotiden, deren Halbwertszeiten reichen teils über menschliche Zeithorizonte weit hinaus. Das heißt, die Verseuchung ist dauerhaft. Bis heute kämpfen viele InselbewohnerInnen im Pazifik mit den Folgen. Und über diese Einzelheiten haben in der EC3W zum Beispiel Kamari Koto und Eberhard Weber von der South Pacific University Suva, das ist auf den Fidschi-Inseln, im Dezember einen lesenswerten Artikel geschrieben.
0: Wenn du über Tests sprichst, ich erinnere mich aus dem Geschichtsunterricht Castle Bravo, ein Wasserstoffbombentest, der wurde 1954 auf dem Atoll Bikini gezündet. Das Atoll gehört doch zu den Marshallinseln im Pazifik.
1: Ja, dort haben die Leute auch immer noch Probleme. Also der Test selber, der war 2,5-mal stärker, als er ursprünglich berechnet wurde und gilt als der schwerste nukleare Kontaminations-GAU in der US-Geschichte.
0: Na gut, dann kann man sagen, das ist jetzt aber schon ziemlich lange her.
1: Viele Gebiete blieben aber Jahrzehnte unbewohnbar. Das heißt, für die BewohnerInnen begann eigentlich eine richtige Odyssee der Umsiedlung. Es gibt Klagen gegen die US-Regierung, die bis heute andauern. Und um die machen sich vor allen Dingen auch junge Studierende im Pazifik gerade Sorgen, wegen des steigenden Meeresspiegels nämlich. Und infolge der Erderwärmung und des Klimawandels droht die Freisetzung von weiterer Radioaktivität in der Region bis heute.
0: Warum sollten wir uns heute noch, wo doch ganz andere Sicherheitsstandards auch gelten, damit beschäftigen? Es gibt genügend andere Sorgen und drohende Katastrophen, Klimakrieg, Artensterben, die Rückkehr der autoritären Demokratiekrisen.
1: Die Uranbegehrlichkeiten, die wachsen vor allen Dingen angesichts dieses Wettlaufs um Energieautarkie. Also interessant ist vielleicht das indische Energieministerium. Das hat im Oktober 25 einen Plan veröffentlicht, wonach es die Kernkraftkapazität auf 100 Gigawatt steigern möchte, um klimaneutral zu werden. Aktuell verfügt Indien über eine Kapazität von 7,5 Gigawatt. Da kann man sich schon vorstellen, was da vielleicht alles dazu kommt. Oder in Kenia, da fand gerade eine Atomenergiekonferenz in Nairobi statt und anlässlich dessen hat der dortige Präsident William Ruto angekündigt, dass sehr bald mit dem Bau eines 200 Megawatt Atomkraftwerks in Siaya begonnen wird. Das ist da direkt am Viktoriasee. Die Bevölkerung wurde bisher kaum über die Baupläne aufgeklärt. Es gibt Widerstand in Kenia. Es gibt Umweltorganisationen, die versuchen, darauf aufmerksam zu machen und vor allen Dingen einfordern, dass es eine transparente Beratung der lokalen Bevölkerung geben muss.
0: So viel bis hierher. Das ganze Interview mit Martina könnt ihr nachhören auf der Webseite von Radio Dreieckland unter rdl.de. Den Artikel, auf dem dieses Interview basiert, den könnt ihr auch nachlesen und zwar auf iz3w.org. Ja, und das war sie auch schon, die 144. Ausgabe des Magazins Südnordfunk. Ich bedanke mich fürs Zuhören und bei allen, die im Hintergrund an dieser Sendung mitgewirkt haben. Mein Name ist Christian Konde. Bis zum nächsten Mal.

Gleich los und wollen mal horchen, was uns der Nachrichtenstecker heute als erstes herausspuckt. Wir beginnen mit fruchtiger Beigeschmack mit dem Song Ich höre mich nicht. Fruchtiger Beigeschmack aus München stehen für deutschsprachigen Indie-Jazz mit Kante. Stilistisch offen, in der Haltung kompromisslos. Das Trio aus Milena, Levy, Felix folgt keinem klassischen Bandgefüge, sondern einer klaren Idee. Drei gleichwertige musikalische Perspektiven gebündelt in einem gemeinsamen Sound. Gerade in einer Szene, in der starke Frontfrauen nach wie vor unterrepräsentiert sind, setzt die Band ein klares Zeichen. Milena steht im Zentrum, nicht als Projektionsfläche, sondern als Stimme mit Haltung, Tiefe und Widerstandskraft. Musikalisch verbinden fruchtiger Beigeschmack eingängiges Indie-Songwriting mit harmonischer Komplexität und rhythmischer Offenheit des Jazz. Das Ergebnis ist kein beliebiger Genre-Mix, sondern ein bewusst gesetzter Gegenentwurf zum klassischen Indie-Pop. Zugänglich, aber nie gefällig. Milenas Texte sind nahbar und präzise. Sie bewegen sich zwischen poetischer Verdichtung und analytischer Schärfe, ohne sich hinter Metaphern zu verstecken. Im Zentrum stehen persönliche Erfahrungen im Spannungsfeld von urbaner Realität, gesellschaftlicher Dynamik und innerer Zerrissenheit. Ich höre mich nicht ist ein Soundtrack zur inneren Übersteuerung. Der Song beschreibt das Leben in der Stadt als Dauerrauschen zwischen Lärm, Reizüberflutung und Anonymität. Die äußere Geräuschkulisse überdeckt die inneren Stimmen der Protagonistin, bis der Zugang zum eigenen Selbst verloren geht. Zurück bleibt ein Zustand zwischen Apathie und Selbstentfremdung, präzise beobachtet und musikalisch eindringlich umgesetzt.

Das war fruchtiger Beigeschmack mit Ich hör mich nicht. Und jetzt kommt Blindzeile mit Kurz vor bald. David Pumpin macht Musik für Träumerinnen, Träumer sowie Albtraumgeplagte und steht für Texte, in denen beispielsweise entschlossen von Unsicherheit berichtet wird. Bei der Musik handelt es sich um Kellerpop, eine Melange aus Dreampop, Elektronika, Indie und Wave. Im Liedtext von Kurz vor bald wird einer Person auf humorvolle Art und Weise kommuniziert, dass es sinnvoll sei, Dinge nicht aufzuschieben. Wir sollten niemals warten, denn es ist immer kurz vor bald. Später begreift der Protagonist, dank der Person aber, dass es nicht sofortiges Abarbeiten das Maß aller Dinge ist, sondern manchmal möglicherweise schlicht kürzer treten. Die Musik versprüht dabei Frohmut und Leichtigkeit, so wie Mensch sie empfindet, wenn Mensch eine das Leben verbessernde Erkenntnis erlangt hat.

Wir hörten Blindzeile mit dem Song Kurz vor Bald. Und jetzt gibt es Punk, Indie und Lo-Fi. Und zwar die Band Stress mit dem Song Straßenbahn. Stress aus Köln zersetzen die Grenzen zwischen Indie und Punk und fangen dabei den Puls des modernen urbanen Lebens ein. Sie graben tief in den Alltagsfragen, die uns umgeben, ohne vorzugeben, alle Antworten parat zu haben. Stress, Geschichten von urbaner Unruhe, von Euphorie und Panik, von Widerstand und Veränderung. Mit der Synästhesie Edition, der erweiterten Ausgabe ihres Debütalbums Im Garten der Sinne, liefern die fünf Kölner 16 Songs, deren scharfe Texte und explosive Energie direkt ins Herz des städtischen Chaos eindringen und dabei eine Mischung aus Rebellion und Realität entfachen. Das zeigt sich insbesondere bei ihren energiegeladenen Live-Shows. Die Single Straßenbahn fängt eben jene Mischung ein, ohne sich dabei ein Augenzwinkern verkneifen zu können.

Das war der Song Straßenbahn der Kölner Band Stress. Und jetzt gibt's Rock und Alternative, und zwar Purple Sky mit Rise. A Purple Sky ist eine selbstfinanzierte Female Front and Modern Metal Band mit Sängerin und Songwriterin Marlina, Gitarrist Sebastian Laue und Bassist Dennis Winkel. Die Band verbindet dystopisches Storytelling mit Hoffnung und Selbstermächtigung. Inspiriert von Games wie The Last of Us, Fallout und Horizon Zero Dawn erschaffen sie eine Welt zwischen Zerstörung und Neuanfang. Ihr Anspruch? Musik als Antrieb für kreative Entfaltung und gesellschaftlichen Diskurs. Nicht als Eskapismus, sondern als Empowerment. Auf dem Weg zu ihrem neuen Album, das im September erscheint, ist die neue Single Rise nicht nur eine weitere Auskopplung, sondern auch der Titeltrack des kommenden Albums. Mit ihrer neuen Single Rise feiert die Band A Purple Sky den Widerstand und den Willen zum Überleben. Städte liegen in Trümmern, Kriege und Naturkatastrophen haben die Erde zerstört, doch inmitten der Scherben regt sich Hoffnung. Überlebende erheben sich aus den Ruinen, schließen sich zusammen und sind bereit, etwas Neues und Besseres zu erschaffen. Genau hier setzt der Song Rise ein und verleiht dem Streben nach einer besseren Zukunft eine musikalische Stimme. Eindrücklich schildern Gesang und Musik den Weg zu neuer Selbstbestimmung, das Alte und Zerstörte in der Welt hinter sich lassend.

A Purple Sky mit Rise. Und jetzt werden wir gleich Sean Solomon mit dem Song Remember hören. Der Musiker und Animator Sean Solomon hatte große Erwartungen. Doch als seine Hoffnung auf eine Welt des Überflusses an einer unerbittlichen Realität zerbrachen, beschloss er, nicht mehr zu fühlen. Eine Zeit lang ergab sich der in Los Angeles geborene und aufgewachsene Singer, Songwriter sowie Cartoonist und Animator der Lehre. Doch künstlerischer Ausdruck kann ein Ventil sein, ein Weg, die Welt zu begreifen und Gemeinschaft zu schaffen. Genau das tut Solomon auf seinem Solo-Debütalbum The World Is Not Good Enough, das am 17. April über seine neue Labelheimat Anti Records erscheinen wird. Auf Remember, das am 9. März erschien, zieht Solomon Bilanz über seine persönliche Geschichte. Begleitet wird der Song von einem Video, das aus Ausschnitten aus dem Heimvideos von Seans Familie besteht. Meine Familie haben mich gebeten, unsere alten Familienvideos zu digitalisieren und daraus habe ich schließlich ein Musikvideo und die Visuals zusammengeschnitten, die ich live benutze, erklärt Sean. Mir ist aufgefallen, dass die Leute bei Konzerten wirklich eine Verbindung zu diesem Song spüren und er sie an ihre eigenen Familien erinnert. Ich glaube, für die meisten Menschen ist es schwer, Empathie für ihre Eltern zu empfinden, weil sie in unserem Leben eine bestimmte Rolle erfüllen sollen. Sie kümmern sich um uns und wissen, was richtig oder falsch ist. Aber jeder Mensch hat beide Seiten in sich. Dieser Song handelt davon, zu versuchen, sich an das Gute zu erinnern.

0: Solomon mit dem Song Remember.
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0: Mit den Musikdepeschen und es geht weiter mit Markus Gatt. Where My Come From. Ja, es ist die neue Single von Markus Gatt und zugleich seine erste Veröffentlichung beim Label Big Scoop Records. Als erster Vorbote seines für 2026 angekündigten Albums besinnt sich Markus Gatt auf das Wesentliche, getragen von einem Instrumental, das Roots Reggae mit modernen Texturen und feinem Dub-Elementen verbindet, liefert der aus Neukaledonien stammende Künstler eine tief empfundene Reflexion über seine Herkunft. Mit seiner Stimme wirft er ein Licht auf die Realität und die Spannungen, die Neukaledonien aktuell prägen. Ein persönliches Zeugnis, fest verankert in eigenen Erfahrungen und Erlebnissen. Als inspirierter und inspirierender Künstler verkörpert Markus Gatt mehr denn je den Geist einer bewussten, engagierten und universellen Musik.

0: Wir hörten gerade Markus Gerd mit Where My Come From. Und jetzt kommt Madinga mit Perdoname. Madinga ist mehr als eine Band. Es ist ein Lebensgefühl, eine vibrierende Energie, die aus explosiven Live-Shows und der Freude entsteht, unvergessliche Momente mit dem Publikum zu schaffen. Gegründet bereits 2003, verbindet Madinga lateinamerikanische Genres wie Salsa, Reggaeton, Bachata, Cumbia mit Bläsern, Pop und elektronischen Einflüssen. 5 Studioalben, ein Auftritt beim Eurovision Song Contest 2012 mit Salaila und über 2 Jahrzehnte auf der Bühne, unter anderem gemeinsam mit Künstlern wie Maluma. Seit 2016 ist Barbara Isasi, geboren in Madrid, mit kubanischen Wurzeln die Stimme von Madinga und hat den Sound in Richtung Urban Latin, Afrobeat und modernem Flamenco weiterentwickelt. Aber hinter den Bläsern und der Energie gibt es eine andere Seite von Madinga. Die Seite, die um 3 Uhr morgens zum Vorschein kommt, wenn die Bühne leer ist und die Wahrheit zu schwer ist, um sie alleine zu tragen. Perdoname ist genau diese Seite. Barbara schreibt den Song als echten Brief an ihre Eltern in Madrid, an ihre spanische Mutter Morena Mia und ihren kubanischen Vater Mulato Mio. Eine langsame Urban-Flamenco-Ballade, gebaut auf spanischer Gitarre, Cajon und Palmas. Keine Bläser, keine Party, nur eine Tochter, die um Vergebung bittet, gehalten von der Band, die sie als ihre zweite Familie nennt. Denn genau das ist Madinga für Barbara. Familie, keine Kollegen, keine Studiomusiker. Die Menschen, die sie auffangen, wenn das Telefonat nach Hause zu schnell endet. Sie hat einen Esstisch in Madrid verlassen und einen anderen in Bukarest gefunden, mit lauteren Menschen und schlechteren Tischmanieren. Aber sie sind da, jedes Mal. Perdoname konnte nur in einer Band entstehen, in der Verletzlichkeit kein Risiko ist, sondern ein Recht. Heute arbeitet Madinga unter Madinga Productions. Ein eigenes Label, eigene Regeln, eigene Vision.
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Das war Mandinga mit dem Song Perdoname. Und jetzt kommt Miss Banpan. Sag mir, ob du hier noch sein willst. Sag mir, ob du hier noch sein willst. Singt Miss Banpan mit gefühlvoller Stimme und skizziert dabei den verzweifelten Versuch, einen Einblick in die Gefühlswelt ihrer Beziehungsperson zu erhaschen. Sag mir, behandelt das drohende Ende einer Beziehung den Punkt, an dem sich eine Seite in den eigenen Gefühlen verbarrikadiert und dem Gegenüber jede Chance verwehrt, durchzudringen. Die Musikerin teilt auf Sag mir Selbsterlebtes, liefert aber gleichzeitig eine Identifikationsfläche für alle Personen, die Ähnliches durchmachen müssen. Trotz der schwermütigen Themas schafft es Miss Banpan, abermals die HörerInnen mit einem positiven Vibe zurückzulassen und weit entfernt von toxischer Positivität, dafür umso nahbarer und empowernder. Miss Banpan ist Sängerin, Rapperin und Produzentin in Wien. Ihre Musik ist selbstbestimmt, frech und kompromisslos, gemacht für Tanzflächen und Clubs, die Haltung haben dürfen. Mit ihrem Song Cut and Run ist sie Teil des Soundtracks der ORF-Serie Biester, der 2023 die Charts stürmte. Als Co-Founderin des Flinter-Labels Bizarilla engagiert sie sich aktiv für die Förderung von in Österreich lebenden Flinter-Artists im Bereich clubkultureller Musik. Im April 2026 erscheint ihr drittes Album und gleichzeitig erstes Album auf Deutsch, Cheeky Girl. Cheeky Girl ist mein querfeministisches Power-Mixtape über Mut, Wut, Liebe und die Kunst, sich nicht klein machen zu lassen. Cheeky heißt für mich nicht lächeln, wenn jemand Grenzen überschreitet, laut sein, wenn es unbequem wird, aber mit Liebe statt mit Hate. Mein Sound verbindet rotzfreche Beats mit reißende Hooks und ehrliche Texte. Ich will empowern, nicht belehren. Ich will, dass Leute tanzen, mitsingen und sich wiederfinden. Cheeky Girl ist frech sein, mit Augenzwinkern, Verletzlichkeit, Mut und ganz viel Glitzer on top. Ein Spiegelbild davon, wie Empowerment klingt, wenn man es tanzt und nicht predigt, sagt Miss Banpan.

Miss Banpan mit Sag mir, ob du hier noch sein willst. Und jetzt kommt Ulrich Ida Zeppelin mit Letzter Bus. Ulrich Ida Zeppelin ist das neue Projekt des Salzburger Songwriters und Musikers Benedikt Uz. Hinter dem Namen versteckt sich im Akronym nicht nur sein Familienname, sondern gleichzeitig auch sein Spitzname Uz. Ja, schon an den Studioproduktionen zu seinem Debütalbum Vom Verpassen merkt man, dass Ulrich Ida Zeppelin kein Solo-Singer-Songwriter ist, sondern seine Deutschpop-Songs immer im Bandkontext sieht. Diese Vision wird umso klarer, wenn der Multi-Instrumentalist gemeinsam mit Gitarrist Dominik Wendel und Drummer Niklas Meyer erdigen Bandsound anstimmt und die Songs mit Live-Arrangements noch einmal auf eine neue Stufe hebt. Vom energiegeladenen 180 Beats per Minute Hooks, die hängen bleiben, bis zu gefühlvollen Klavierballaden merkt man, dass sich diese drei Musiker auf der Bühne zu Hause sehen und dass es nichts Schöneres gibt, als mit seiner Band schweißgebadet den finalen Akkord zu schlagen. Ulrich Ida Zeppelin singt von dem, was der Titel seines Debütalbums verspricht, vom Verpassen. Dem Verpassen von Chancen, letzten Bussen und Perseiden. Dem Verpassen des richtigen Moments, um umzudrehen. Ulrich suhlt sich in den Gedanken daran, was hätte sein können, und findet dabei einen selbstironischen Umgang mit dem Scheitern an alltäglichen Lebenssituationen. Und obwohl jeder diese Situationen kennt, hat sich vor ihm scheinbar niemand Gedanken über sie gemacht, geschweige denn versucht, sie in Worte zu fassen. Ulrich Ida Zeppelin sagt: Während man etwas erlebt, verpasst man alles andere. Das ist ein Gedanke, der einen fertig machen kann. Er macht einem die Begrenztheit des Lebens klar, aber man kann im Verpassen auch Gutes sehen. Wenn man sich unter all den Dingen, die man auf dieser Welt erleben kann, für etwas entscheidet, macht man dadurch allein schon etwas Schönes und Besonderes daraus. Wir hören aus dem Album Vom Verpassen jetzt den Song Letzter Bus.

Ulrich Ida Zeppelin hat den letzten Bus verpasst. Und jetzt kommt Francis of Delirium mit It's a Beautiful Life. Hoffnung in düsteren Zeiten. Francis of Delirium veröffentlicht ihre neue Single It's a Beautiful Life. Als Inbegriff einer modernen Künstlerin macht die in Luxemburg lebende Jana Barich die meisten Dinge selbst. Schreiben, produzieren, Regie führen, oft sogar am Tag der Shows T-Shirts von Hand bemalen, wenn der Band das Merch ausgegangen ist. Das hat ihrer Band Francis of Delirium eine ganz einzigartige Identität verliehen. Ihre Songs hauchen den Rockgenre neues Leben ein und ihre Kunst schafft dazu eine markante Designästhetik. It's a Beautiful Life macht diesen Ansprüchen alle Ehre und steigt sofort mit euphorischen Gitarren und dringlichen Lyrics ein. Im Text sucht Jana Barich nach der Schönheit in schmerzlichen Momenten und stützt den Song auf Momentaufnahmen flüchtiger Augenblicke.

It's a Beautiful Life von Francis of Delirium. Mit Wasting Time liefert die Band Gotya den ersten Einblick in ihr Debütalbum Somewhere in My Mind. Der Track ist eine moderne Hymne über Prokrastination, Selbstzweifel und den mutigen Moment auszubrechen. Er fängt ein Gefühl ein, das viele Menschen unserer Generation kennen. Den ständigen Leistungsdruck und die Versuchung, sich in Online-Welten zu verlieren. Wasting Time ist eine schonungslose Selbstkonfrontation mit dem wachsenden Gefühl, wertvolle Zeit verstreichen zu lassen und dem inneren Drang, endlich gegenzusteuern. 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Musikalisch bewegt sich der Track zwischen modernem Hip-Hop und melodischem Rap, mit dynamischen Flow-Wechseln von nachdenklichen Strophen bis hin zu treibenden Hooks. Die Produktion spiegelt den Spannungsbogen zwischen Lethargie und Aufbruchsstimmung perfekt wider. Der Song will kein lauter Weckruf sein, sondern ein leises Gefühl von Verbundenheit schaffen. Im gemeinsamen Erleben dieser kollektiven inneren Zerrissenheit.

Gott, wir haben unsere Zeit nicht verschwendet mit dem Song Wasting Time. Und das war es auch schon wieder mit der neuesten Musik der Passion hier im Freien Radio Neumünster. Ich sage ciao, bis zum nächsten Mal und viel Spaß mit den neuen Songs.

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Die erste Lady der heutigen Black Explosion ist die Sängerin Shirley Nanette aus Portland, Oregon. Sie ist auch heute noch musikalisch aktiv. 1972 hat Nanette ihre erste LP veröffentlicht. Von den 10 Songs, die darauf gepresst sind, hören wir All of Your Life.

1954, als The Stardust das gegründet, hat sich die Band ein paar Jahre später in The Downbeats umbenannt. In den 70s haben sie dann auf den Titel vor ihrem Namen verzichtet. Daher kommt die heutige Nummer von den Downbeats und nennt sich Why Do You Love Another?

0: Zu einem der ganz Großen der Black Music Ära der 70s und 80s gehört Bobby Womack. Sein Vater war ebenfalls Musiker und förderte früh die Karriere von Bobby und seinem Bruder Cecil. Zu seinen Bestsellern gehören unter anderem Harry Hippie und Looking for a Love. 1973 komponierte Womack zusammen mit J.J. Johnson den Soundtrack zum Blaxploitation-Film Across 110th Street und sang unter anderem den Titelsong, der sehr erfolgreich wurde. Von Bobby Womack hören wir heute I Can Understand It.
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Denn monoton war gestern. Millie Jackson war nicht mit Michael Jackson verwandt, aber dennoch erfolgreich im Musikbiz tätig. Ihre Alben Caught Up von 1974, Feeling Bitchy, das 3 Jahre später veröffentlicht wurde, und Get It Out Your System von 1978 erreichten Goldstatus, das jeweils über 500.000 Mal verkauft wurden. Von Millie Jacksons 1973er Album It Hurts So Good gibt's nun den Song I Cry.

Soul-Favoriten gehört auch Mr. Wilson Pickett. Er ist ein sehr wichtiger Vertreter dieses Genres. Pickett war von 1963 bis 1973 Stammgast in den amerikanischen Hitparaden. Von seinen 5 Number One Hits in den R&B-Charts hört ihr heute Don't Knock My Love.

belgische DJ-Producer Zamali hat sich durch soulig-funkige Motown-Music-Mashups einen Namen gemacht. Auf seinem 7-Stück starken 2013er Album Soulshine befindet sich unter anderem A Funky Buddha.

Das R&B und Disco-Trio First Choice war in den 70s mehrfach in den Top 10 vertreten. Einige ihrer Songs waren in den US Billboard Hot 100, andere in den R&B oder in den Dance-Charts weit vorne. Von First Choice habe ich in der Vergangenheit schon Songs wie Dr. Love und Love Thang gespielt. Diesmal gibt es eine ältere Nummer, nämlich The Player von 1974, ihrem ersten größeren Hit.

erfolgreichste Projekt von Richard Anthony Hewson war die RAH Band. Hewson begann in den späten 60ern als Arrangeur und arbeitete unter anderem mit Herbie Hancock, Supertramp und Diana Ross. Seine RAH Band war ein reines Studioprojekt. Erfolgreiche Singles von ihnen in den UK waren The Crunch 1977 und Clouds Across the Moon 1985. Und auch in Österreich hat man seine Musik gehört. Hewsons erste LP The Crunch and Beyond landet in Österreich für 28 Wochen auf Platz 3. Von ihm und seiner Band mitgebracht habe ich den Disco-Track Messengers from the Stars.

Verschiedene musikalische Genres wie Pop, Rock, Soul und Funk vereinen sich in der Musik von Joe Hurtler and the Rainbow Seekers. Die sympathische Band aus Michigan hat 2011 ihr erstes Album released. Es folgten bisher drei weitere. Im Vorjahr haben die Jungs den lässigen Track What I Want veröffentlicht, der definitiv in meiner persönlichen Summer-Playlist 2023 einen Platz bekommt.

Zu guter Letzt gibt es heute einen Act, der etwas ungewöhnlich für meine Sendung ist. Aber mir gefällt die mitgebrachte Nummer sehr gut. Sie kommt vom dänischen Pop-Duo Laidback, das in den 80s und 90s sehr erfolgreich war und noch immer vereinzelt musikalisch tätig ist. Zu ihren Hits gehörten unter anderem Sunshine Reggae und Baker Man. Nach einer circa 10-jährigen Pause haben sich Laidback 2010 mit der Scheibe Cocaine Cool zurückgemeldet.

Schon ist die Stunde wieder um. Die 290. Black Explosion ist mit viel Black, aber auch ein bisschen White Music über den Äther geschwirrt. Wir hören uns das nächste Mal am 5. Juni von 21 bis 22 Uhr. Miss Marple wünscht euch bis dahin.

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Bernd sagt, dass die ganze Welt sich testen lässt. Und es stimmt ja auch. 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

0: ist Apfelsaft. 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
1: Doch.
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0: Gott hat die Welt in 6 Tagen erschaffen. Andere bräuchten da länger. Am 7. Tag hat er sich ausgeruht. Ja, und das darf er ja. Das soll er ja ruhig. 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

0: Kanzlei und sagst, Kinder, ihr seid lieb, ihr kriegt alle eine 2. Ja, so geht's doch nicht. So geht's doch nicht. Der Inhalt ist nicht das, was die Verpackung verspricht. Ja, glaube, glaube. Jetzt nimm den Bart aus dem Gesicht. 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